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3: Im Studio Sönke Röhling. Der niedrige Füllstand der Gasspeicher in Deutschland sorgt weiter für Kritik. Verbraucherzentralen warnen vor möglichen Versorgungsengpässen und steigenden Preisen. Die Speicher sind aktuell nur rund zur Hälfte gefüllt. Bis November müssen es laut Gesetz 80% Füllstand sein. Der Chef der Bundesnetzagentur Klaus Müller sagt im ZDF.
4: Das ist in der Tat inzwischen sehr ambitioniert. Das ging nur in einem sehr, sehr optimalen Szenario. Trotzdem wollen wir mehr als die 50% erreichen. Dafür gibt es auch klare Verantwortlichkeiten. Wir haben ja noch die Flüssiggasterminals. Wir haben Norwegen, Belgien, Holland, Frankreich. Also es gibt ja aus mehreren Quellen Gas zur Versorgung. Aber der Stand der Speicher ist nicht zufriedenstellend.
3: Der Aufbau der Drohnenabwehr wird in den nächsten Jahren eine Daueraufgabe für die Bundespolizei. Das hat Innenminister Dobrindt erklärt. Bei einem Besuch der Fliegerstaffel der Bundespolizei im hessischen Fuldatal sagt er, man müsse sich auf ein Wettrüsten zwischen der eigenen Drohnenabwehr und den Angreifern einstellen. Aktuell umfasst die Drohnenabwehreinheit der Bundespolizei 70 Einsatzkräfte. Bis Jahresende sollen es 300 sein. Eine Reaktion auf den Fund einer Sprengstoffdrohne am Flughafen Leipzig-Halle vor wenigen Wochen. Der Deutsche Städtetag fordert die Einführung einer Pflegevollversicherung. Die Kommunen stünden aktuell komplett an der Wand, weil sie einspringen müssten, wenn Senioren die Heimplätze nicht mehr selbst bezahlen können, so Städtetagspräsident Jung in der Neuen Osnabrücker Zeitung. Die Bundesanwaltschaft ermittelt gegen einen jungen Mann aus Rheinland-Pfalz, der Jugendliche im Internet zu schweren Straftaten angestiftet haben soll. Der Fall erinnert an den sogenannten White Tiger aus Hamburg, gegen den wegen ähnlicher Fälle gerade der Prozess läuft. Deutschland macht immer mehr Tempo beim Ausbau der Solarenergie. Das gesetzlich festgelegte Ausbauziel für dieses Jahr ist schon jetzt erreicht. Der zuständige Bundesverband befürchtet allerdings, dass der Kurs von Wirtschaftsministerin Reiche dafür sorgen wird, dass die nächsten Ausbauziele verfehlt werden. Der SC Freiburg steht mit einem Bein in der Ligaphase der Conference League. Die Freiburger lagen im Quali-Hinspiel beim FC Motherwell in Schottland zwar noch nicht mal 2 Minuten mit 0:1 hinten, konnten das Spiel aber drehen und setzten sich am Ende mit 3:1 durch.
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5: Mit KI-Support. Wechselhaft ist es heute. Im Süden kommt immer wieder Regen runter, teils kräftig und mit Gewittern. Sonst gibt's mal mehr, mal weniger Wolken und ab und zu einen Schauer. Später wird auch länger die Sonne rauskommen. Die Höchstwerte liegen bei 18 bis 27 Grad. Morgen bleiben Schauer und einzelne Gewitter ein Thema. Am wärmsten werden 23 Grad.

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2: Im Studio Sönke Röhling. Der niedrige Füllstand der Gasspeicher in Deutschland sorgt weiter für Kritik. Verbraucherzentralen warnen vor möglichen Versorgungsengpässen und steigenden Preisen. Die Speicher sind aktuell nur rund zur Hälfte gefüllt. Bis November müssen es laut Gesetz 80% Füllstand sein. Der Chef der Bundesnetzagentur Klaus Müller sagt im ZDF.
3: Das ist in der Tat inzwischen sehr ambitioniert. Das ging nur in einem sehr, sehr optimalen Szenario. Trotzdem wollen wir mehr als die 50% erreichen. Dafür gibt es auch klare Verantwortlichkeiten. Wir haben ja noch die Flüssiggasterminals. Wir haben Norwegen, Belgien, Holland, Frankreich. Also es gibt ja aus mehreren Quellen Gas zur Versorgung. Aber der Stand der Speicher ist nicht zufriedenstellend.
2: Der Aufbau der Drohnenabwehr wird in den nächsten Jahren eine Daueraufgabe für die Bundespolizei. Das hat Innenminister Dobrindt erklärt. Bei einem Besuch der Fliegerstaffel der Bundespolizei im hessischen Fuldatal sagt er, man müsse sich auf ein Wettrüsten zwischen der eigenen Drohnenabwehr und den Angreifern einstellen. Aktuell umfasst die Drohnenabwehreinheit der Bundespolizei 70 Einsatzkräfte. Bis Jahresende sollen es 300 sein. Eine Reaktion auf den Fund einer Sprengstoffdrohne am Flughafen Leipzig-Halle vor wenigen Wochen. Der Deutsche Städtetag fordert die Einführung einer Pflegevollversicherung. Die Kommunen stünden aktuell komplett an der Wand, weil sie einspringen müssten, wenn Senioren die Heimplätze nicht mehr selbst bezahlen können, so Städtetagspräsident Jung in der Neuen Osnabrücker Zeitung. Die Bundesanwaltschaft ermittelt gegen einen jungen Mann aus Rheinland-Pfalz, der Jugendliche im Internet zu schweren Straftaten angestiftet haben soll. Der Fall erinnert an den sogenannten White Tiger aus Hamburg, gegen den wegen ähnlicher Fälle gerade der Prozess läuft. Deutschland macht immer mehr Tempo beim Ausbau der Solarenergie. Das gesetzlich festgelegte Ausbauziel für dieses Jahr ist schon jetzt erreicht. Der zuständige Bundesverband befürchtet allerdings, dass der Kurs von Wirtschaftsministerin Reiche dafür sorgen wird, dass die nächsten Ausbauziele verfehlt werden. Der SC Freiburg steht mit einem Bein in der Ligaphase der Conference League. Die Freiburger lagen im Quali-Hinspiel beim FC Motherwell in Schottland zwar noch nicht mal 2 Minuten mit 0:1 hinten, konnten das Spiel aber drehen und setzten sich am Ende mit 3:1 durch.

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3: Bundesjustizministerin Hubig will Mietern den Hitzeschutz in den eigenen vier Wänden erleichtern. Das sagte sie der Rheinischen Post. Sie kann sich Änderungen im Mietrecht vorstellen, damit Klimaanlagen oder Sonnenblenden einfacher eingebaut werden können. Bislang gibt es dabei rechtliche Hürden, sagt sie. Hubig meint, für Mieter und Vermieter brauche es klare und praktikable Regeln. Und Hitzeschutz müsse insgesamt stärker zum politischen Schwerpunkt werden. Die Ernte in Deutschland fällt in diesem Jahr mau aus. Der Bauernverband rechnet beim wichtigen Getreide mit einem Ertrag von knapp 42 Millionen Tonnen, 7% weniger als im Vorjahr. Die Kartoffelernte dürfte ebenfalls mager ausfallen. Die Bauern stehen vor großen Herausforderungen. Der Präsident des Bauernverbands Ruckwied sagte bei der Erntebilanz:
4: Unterdurchschnittliche Ernte seit 3 Jahren, niedrige Erzeugerpreise, ständig steigende Kosten. Es ist zwingend notwendig, dass die Bundesregierung ein Sofortprogramm für die Landwirtschaft auf den Weg bringt.
3: Drohnen werden immer mehr zum Sicherheitsrisiko und dagegen will Deutschland sich besser rüsten. In Sachsen-Anhalt ist ein neues Forschungszentrum an den Start gegangen. Am Testflughafen des Deutschen Zentrums für Luft- und Raumfahrt soll zu Abwehrmöglichkeiten geforscht und Technologie unter realistischen Bedingungen erprobt werden. Mit dem Wohnungsbau in Deutschland geht es bergauf. Im ersten Halbjahr wurden rund 126.000 Baugenehmigungen erteilt, so das Statistische Bundesamt. Das sind 15% mehr als vor einem Jahr und der stärkste Anstieg von Baugenehmigungen seit 2016. Augen auf beim Online-Kauf. Der Handelsverband warnt vor Shops im Netz, die scheinbar in Deutschland sitzen, hinter denen aber Anbieter aus China stecken. Das Zurückschicken der Ware kann da sehr teuer werden und viele Käufer behalten sie deshalb. Das ist das Geschäftsmodell vieler Shops, so der HDE.
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5: Mit KI-Support. Wolkig und ziemlich wechselhaft ist es heute. Im Nordwesten kommen immer wieder Schauer und Gewitter runter, später dann auch weiter rüber Richtung Osten. Zwischendurch wird es mal freundlicher und die Sonne kommt raus. Die Höchstwerte liegen bei 20 bis 28 Grad. Im Südwesten sind sogar bis zu 32 Grad drin. Morgen gibt es viele Wolken, im Süden immer wieder Regen und teils Gewitter, sonst meist trocken bei bis zu 28 Grad.

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0: Brenda Lee und Dancing in the Street. Ihr kennt das Ding natürlich eher von David Bowie, ja, aber hier, die Brenda Lee hat das Ding viel früher schon gesungen. Warte, ich guck mal, wann? 1963, ne, hat die das Ding schon gesungen und wir kennen es aus den 80ern mit David Bowie. Es war der Opener meiner Sendung
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0: Da ist er wieder, der Unhold der Woche. Mittwoch ist heute, Mittwoch, der 19. August. Ihr hört die Sendung Der Morgen mit Gernot. Die gibt's live montags bis freitags von 6 bis 9 und unlive in der Nacht von 3 Uhr bis 6 Uhr an immer die Wiederholung vom Vortag. Ihr wisst ja, ihr Lieben, meine Sendestunde ist strukturiert. Das macht das Radioprogramm hier, dem ich sehr dankbar bin. Kann ich euch mal einen Hinweis geben für die Radiobetreiber, die vielen, die hier zuhören. 154 Stück sind's, ne? Nee, warte mal, da sind ja wieder zwei dazugekommen, es sind 156. Genau. Wie auch immer, egal an die Betreiber, die meine Sendung übernommen haben, ja, ich kann das Programm empfehlen. Das ist keine Werbung, sondern einfach nur eine Empfehlung. Mehr lässt, ja, solltet ihr euch zulegen. Ob es der 8er nun unbedingt sein muss, ja gut, das sei erst dahingestellt. Aber der 7er definitiv, der tut das genau die ganzen vielen Jahre schon, die ihr mich hier hört mit der Sendung Der Morgen mit Gernot. Das war ein Hinweis in eigener Sache. Und nun die Struktur der Sendestunde. Zum Anfang Nachrichten, Sport und Wetterbericht in kompakter Variante. In der 20. Sendeminute ist ein kleiner Beitrag um halb die Wetteraussichten. 10 nach halb gibt's den Blick auf die Leute, die heute Geburtstag haben. Und musikalischerseits der Städtewechsel von deutsch in nicht deutsch gesungenem Liedgut. Dazwischen die aktuelle Uhrzeit. 6 Uhr und 9 Minuten haben wir's. 9 Minuten nach 6. Ibo singt jetzt Wo warst du, als ich Feuer fing? Ich find's schön, dass ihr da seid und wir zusammen Kaffee schlürfen. Moin, moin. Auch liebe Grüße an Sabine, ja, die mir gerade zuhört. Ich weiß, es tut dir sehr, sehr, es wird dir schwer, aber es ist die beste Morgensendung, die es gibt.

0: Ibo, wo warst du, als ich Feuer fing um 6 Uhr und 12 Minuten, 3 Minuten vor Viertel 7 in der Zwischenzeit? Ihr Lieben, von Kim Wilde den Song You Keep Me Hanging On, ne, sollte durchaus Begriff sein, ne? Der ist nicht von ihr, hat sie gemopst. Denn weit vorher hat ihn Diana Ross in Supremes gesungen, ne? Den hören wir uns jetzt mal an von ihr. Mehr gibt's nicht zu sagen. Da ist er, da singt sie. Mach!
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0: Das ist so ein bisschen Stil der 60er, 70er Jahre mit Diana Ross und The Supremes vom Titel You Keep Me Hanging On. Und dann haben wir ihn Mitte, Ende der 80er, ne? Hat ihn Kim Wilde gesungen. Irgendwo, ich muss noch mal gucken, wann Kim Wilde das Ding gesungen hat. Ja, nochmal in die Neuzeit geholt, hätte ich damals gesagt. Ja, jetzt nicht mehr. Jetzt sind sie beide Oldies. Egal, wer es singt. 6 Uhr und 16 Minuten in der Zwischenzeit. Eine Minute nach Viertel 7 haben wir es. Andrea Berg sagt das, was viele, viele vom Standesamt immer sagen. Ja, ich will. Ja reicht aus, aber ja, ich will darf man auch sagen. Ist tatsächlich gestattet.
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0: Jetzt gibt's den versprochenen Beitrag und dann Rigera mit Vamos a la Playa. Schöne Mucke aus den 80ern. Eine ungewöhnlich und schwierige Operation haben russische Ärzte in einem Feldlazarett in Tschetschenien erfolgreich hinter sich gebracht. Wie der Fernsehsender RTL am Montag berichtete, entfernte ein Chirurgenteam einem Soldaten eine scharfe Granate aus dem linken Oberschenkel. Die Ärzte trugen während der heiklen Operation gepanzerte Westen. Der Eingriff dauerte eine Stunde. Das Geschoss wurde mit einem Granatwerfer von tschetschenischen Separatisten abgefeuert und blieb im Oberschenkel des Soldaten stecken, ohne zu explodieren. Die Ärzte hatten zunächst erwogen, das Bein zu amputieren. In diesem Fall wäre das Risiko einer Explosion geringer gewesen. Sie entschlossen sich aber dann doch dazu, das Geschoss operativ zu entfernen und das Bein des Soldaten somit zu retten. Wir waren der Meinung, dass dies zu unserer Arbeit gehört, sagte der Chirurg Igor Peskin. Und der Militärarzt Andrei Tschernajow sagte, das Geschoss hätte bei der geringsten Bewegung explodieren können. Die Operation fand in einem Lazarett in Tschankala statt, einem Vorort der tschetschenischen Hauptstadt Grozny. Der Soldat wurde nach der Operation in ein Krankenhaus nach Wladiwask geflogen.
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0: Musik aus den 80ern mit Regera und Warmers a la Playa hier in meiner Sendung. Der Morgen mit Gernot um 6 Uhr und 26 Minuten. 4 Minuten trennen uns vor der 6:30 Marke. Jetzt wird eine berechtigte Frage gestellt. Und zwar, und wer küsst mich? Ja, das frage ich mich auch tagtäglich. Roland Kaiser weiß da ein Lied von zu singen.
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0: Ja, Forscher haben tatsächlich rausgefunden, für jeden leidenschaftlichen Zungenkuss gehen ca. 200 Kalorien flöten. Alter, dann müsst ihr den ganzen Tag knutschen, dann kann ich abnehmen. Roland Kaiser. Und wer küsst mich? 6:30 Uhr, ganz genau, 6:30. Wir schauen uns jetzt das Wetter an. Einfach Verbrauchertipps, die folgen. Und dann singt Bernie Paul Night After Night. Ach, was schön. Aber erst das Wetter.
1: Mit KI-Support. Wolkig und ziemlich wechselhaft ist es heute. Im Nordwesten kommen immer wieder Schauer und Gewitter runter. Später dann auch weiter rüber Richtung Osten. Zwischendurch wird es mal freundlicher und die Sonne kommt raus. Die Höchstwerte liegen bei 20 bis 28 Grad. Im Südwesten sind sogar bis zu 32 Grad drin. Morgen gibt es viele Wolken, im Süden immer wieder Regen und teils Gewitter, sonst meist trocken bei bis zu 28 Grad.

0: Bernie Powell, Night of the Night. In Deutsch habe ich das auch schon ein paar Mal gespielt. Ne? Conny Maureen singt das Ding, ich will nur bei dir sein. Halte mich fest hier. Eben gehört das Original. Original hören wir jetzt auch von der Formation City. Ja? Am Fenster, das ist ihr berühmtester Titel, würde ich mal sagen, mit Abstand. Gibt noch viele andere, die haben nicht nur einen. Toni Kral und seine Mannen haben noch deutlich mehr auf der Pfanne. Aber hier der ragt richtig heraus und ist tatsächlich auch damals über die Landesgrenze der DDR hinaus bekannt geworden. City und Am Fenster. Und danach gucken wir uns mal an, wer heute Geburtstag hat. 6 Uhr und 36 Minuten. 6 Minuten nach 6:30.
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Gucken wir mal, wer heute am 19. August Geburtstag hat. Zum Beispiel Mette Marit, ja, die norwegische Prinzessin, hat 1973 das Licht der Welt erblickt und wird heute 53 Jahre alt. Guido Ganz, den kennen wir, deutscher Moderator und Komiker, 1971 geboren, wird heute 55 Jahre alt. Herzlichen Glückwunsch an der Stelle. Des Weiteren, wen kennen wir noch? Bill Clinton, ja? Der 42. Präsident der Vereinigten Staaten, der wird heute 80 Jahre alt. Ja? Herzlichen Glückwunsch, 1946 geboren. Ian Gillan, der britische Rocksänger von der Band Deep Purple, wird heute 81 Jahre alt, ja? 1945 geboren. Den ehren wir dann in der zweiten Stunde, wenn wir mal einen Titel spielen von Deep Purple. Johnny Nash, auch heute Geburtstag, 1940 geboren, leider 2020 im Alter von 80 Jahren verstorben. Haben wir noch einen vergessen? Ich guck mal schnell. Ist hier noch wer? Coco Chanel wäre noch zu erwähnen. Ja, die französische Modedesignerin hätte auch am 19. August Geburtstag gehabt, beziehungsweise hat sie ja gehabt, aber nun ist sie ja 1971 verstorben. Kennen wir 1883, ja? Coco Chanel von dem zum Beispiel Parfüm und dergleichen, ne? Und wie gesagt, sie war ja auch eine Modedesignerin. Hören, tun wir jetzt Johnny Nash. Und was singt da Schönes? Rock Me, Dingster, was für ein Teil? Rock Me, genau. Rock Me hören wir von Johnny Nash.

0: Hätte heute Geburtstag gehabt, Johnny Nash, Rock Me Baby, hörten wir entspannte Reggae-Klänge hier in meiner Sendung Der Morgen mit Gernot. 6 Uhr und 46 Minuten, eine Minute nach 7:15 haben wir es. Jetzt gibt es eine Lebensweisheit, die immer funktioniert hat, die kann ich bestätigen in meinem sehr doch langen Leben schon, muss ich immer so sagen. Ne? Eine neue Liebe ist wie ein neues Leben. Und rechthaberig singt tatsächlich diesen schönen Song Jürgen Markus. Aber er hat ja auch recht.
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0: Ach, wie recht er doch hat, eine tolle Lebensweisheit. Eine neue Liebe ist wie ein neues Leben. Jürgen Markus um 6 Uhr und 51 Minuten, 9 Minuten vor 7. Jetzt gibt's wieder einen schönen schnuckeligen Song von Depeche Mode, Never Let Me Down Again.
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0: Depeche Mode, Never Let Me Down Again, hier in meiner Sendung Der Morgen mit Gernot. Jetzt haben wir noch ein bisschen Frank Zander. Bis ran an die Nachrichten, Sport und Wetterbericht kompakt. Im Original kennen wir die Nummer von Musical Youth und der Titel hieß Pass a Dutchie. Und der Hugo Egan Baldach, der ist der Hund. Der Wuff, Wuff, Wuff, Wuff. Man kann das Ding dann sehen bei der Plattform mit dem großen Y. Da kennt man oder sieht man den Titel dann und hört ihn nicht nur. Ach, du weißt ja nicht, wie gut es dir geht. Frank Zander, bis ran an die Nachrichten, Sport und Wetterbericht. Und ihr bleibt schon dran und dann freue ich mich, wenn wir uns in der zweiten Stunde weiterhören.
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0: Korrekt muss sein.
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2: 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Bundesjustizministerin Hubig will Mietern den Hitzeschutz in den eigenen vier Wänden erleichtern. Das sagte sie der Rheinischen Post. Sie kann sich Änderungen im Mietrecht vorstellen, damit Klimaanlagen oder Sonnenblenden einfacher eingebaut werden können. Bislang gibt es dabei rechtliche Hürden, sagt sie. Hubig meint, für Mieter und Vermieter brauche es klare und praktikable Regeln. Und Hitzeschutz müsse insgesamt stärker zum politischen Schwerpunkt werden. Die Ernte in Deutschland fällt in diesem Jahr mau aus. Der Bauernverband rechnet beim wichtigen Getreide mit einem Ertrag von knapp 42 Millionen Tonnen, 7% weniger als im Vorjahr. Die Kartoffelernte dürfte ebenfalls mager ausfallen. Die Bauern stehen vor großen Herausforderungen. Der Präsident des Bauernverbands Ruckwied sagte bei der Erntebilanz:
3: Unterdurchschnittliche Ernte seit 3 Jahren, niedrige Erzeugerpreise, ständig steigende Kosten. Es ist zwingend notwendig, dass die Bundesregierung ein Sofortprogramm für die Landwirtschaft auf den Weg bringt.
2: Drohnen werden immer mehr zum Sicherheitsrisiko und dagegen will Deutschland sich besser rüsten. In Sachsen-Anhalt ist ein neues Forschungszentrum an den Start gegangen. Am Testflughafen des Deutschen Zentrums für Luft- und Raumfahrt soll zu Abwehrmöglichkeiten geforscht und Technologie unter realistischen Bedingungen erprobt werden. Mit dem Wohnungsbau in Deutschland geht es bergauf. Im ersten Halbjahr wurden rund 126.000 Baugenehmigungen erteilt, so das Statistische Bundesamt. Das sind 15% mehr als vor einem Jahr und der stärkste Anstieg von Baugenehmigungen seit 2016. Augen auf beim Online-Kauf. Der Handelsverband warnt vor Shops im Netz, die scheinbar in Deutschland sitzen, hinter denen aber Anbieter aus China stecken. Das Zurückschicken der Ware kann da sehr teuer werden und viele Käufer behalten sie deshalb. Das ist das Geschäftsmodell vieler Shops, so der HDE.
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4: Mit KI-Support. Wolkig und ziemlich wechselhaft ist es heute. Im Nordwesten kommen immer wieder Schauer und Gewitter runter, später dann auch weiter rüber Richtung Osten. Zwischendurch wird es mal freundlicher und die Sonne kommt raus. Die Höchstwerte liegen bei 20 bis 28 Grad. Im Südwesten sind sogar bis zu 32 Grad drin. Morgen gibt es viele Wolken, im Süden immer wieder Regen und teils Gewitter, sonst meist trocken bei bis zu 28 Grad.

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0: Buddy Knox und Party Doll war der Opener der zweiten Stunde meiner Sendung.
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0: Mittwoch ist heute. Mittwoch, den ganzen Tag, morgens und abends mit Licht aus und an. Genau so ist es. Mittwoch, der 19. August 2026. Wie immer hört ihr die Sendung Der Morgen mit Gernot live montags bis freitags von 6 bis 9 Uhr und unlive von 3 Uhr in der Nacht bis 6 Uhr an immer die Wiederholung vom Vortag. Meine Sendestunde ist strukturiert mit Nachrichten, Sport und Wetterbericht kompakt in der Anfangsminute, ja, Anfangssekunde sogar, ja, tatsächlich. Dann in der 20. Minute haben wir einen kleinen Beitrag um halb, dann die Wetteraussichten und 10 nach halb circa gucken wir, wer heute Geburtstag hat. Musikalischerseits der Fairnessfilter, wie immer scharf gestaltet, bedeutet, ich spiele meinen deutschsprachig gesungenen, gefolgt von einem nicht deutschsprachig gesungenen Titel, dazwischen die aktuelle Uhrzeit und zack ist der Drops so gut wie lutscht. So, dann legen wir los, wa? Legen wir los. Nach Buddy Knox in Englisch mit Party Doll hören wir was Deutsches mit Rudolf Rock und die Schocker. Die Bikerin vom Bodensee. Ja, das ist tatsächlich ein Volkslied und das singen die jetzt in so einer Art Rock'n'Roll-Sound, ja? Gar nicht mal so unflott. Schön, dass ihr da seid. Moin, moin. Prost Kaffee, wie immer.

0: rocklastige Klänge aus diesem Volksmusiktitel, hätte ich beinahe gesagt. Die Bikerin vom Bodensee mit Rudolf Rock und den Schockern. Wir haben 7 Uhr und 11 Minuten. 4 Minuten vor Viertel 8. Jetzt gibt es eine schöne Nummer von der Formation Exile. Ja, Exile. Kiss You All Over. Der Roland Kaiser hat das Ding auch in Deutsch gesungen, fällt mir gerade ein. Ganz oder gar nicht, ne? Wir hören hier jetzt das Original.
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0: Exile.
1: Mit Kiss You All Over um 7 Uhr und 15 Minuten. Ganz genau Viertel 8 oder Viertel nach 7 genannt. Jetzt gibt's erstmal Feierabend. Was? Ist doch noch Zeit, jede Menge doch. Naja, zumindest musikalischerseits. Ihr kennt den Titel alle von Peter Alexander und man summt ihn auch gerne, wenn es dann langsam in Richtung Feierabend geht. Bei mir noch nicht, ich habe noch ein bisschen was vor mit euch, aber musikalischerseits ist das Ding durchaus ein Genuss.
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0: Der unvergessene Peter Alexander hier in meiner Sendung mit einem sehr, sehr erfolgreichen und auch bekannten Song, Feierabend. Den habe ich aber noch nicht. Wie gesagt, noch eine Stunde und 40 Minuten ist noch und dann naht mein Feierabend. Aber was naht, ist zumindest die Halbzeit der ganzen Woche, in 10 Minuten nämlich. Wir haben 7:20 Uhr, 10 Minuten vor 7:30 Uhr. Jetzt gibt es den versprochenen Beitrag und dann singt Corny Francis Quando, Quando, Quando. Aber erst der Beitrag.
1: Auf dem Dach eines Zuges hat ein Schwarzfahrer in Frankreich 200 Kilometer weit ausgeharrt. Der junge Niederländer kletterte nach Angaben der SNCF bei der Abfahrt in Aurillac am frühen Samstagmorgen auf das Dach, wo er bei der Ankunft in Clermont-Ferrand

0: mit ihrer glockenklaren Stimme. Quando, quando, sang sie sich in den Musikhimmel im wahrsten Sinne des Wortes. Connie Francis hier in meiner Sendung, der Morgen mit Gernot. Wir haben es 7 Uhr und gleich 24 Minuten, 6 Minuten trennen uns noch vor der halb 8 Marke und dem Wetter. Das kommt gleich, hören wir gleich. Aber erstmal gibt's die großen deutschen Stars auf 45, Medley Stars auf 45. So heißt dieses Gesangsstück und ich denke mal, ihr werdet den ein oder anderen Titel mit Sicherheit noch kennen. Und es darf mitgesummt werden, ja. Ich verrate auch keinen, dass ich alle Titel kenne, weil ich schon ein alter Sack bin.
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0: so ein Reigen, ein Potpourri oder Medley ist keine neue Erfindung, gab es früher schon, gab es schon vor 30, 40, 50 Jahren und ist immer ein kleiner Genuss, ne? Je nachdem und tanzbare Rhythmen sind auf jeder Party ja gerne gehört. So soll's sein. Die großen deutschen Stars auf 45. 7 Uhr und na gleich, ein paar Sekündchen fehlen noch, 30 Minuten, genau Halbzeit meiner kompletten Sendung der Morgen mit Gernot, auch Halbzeit der Sendung der ganze Woche. Ja, exakt die Mitte. Und jetzt geht's straff Richtung Wochenende. Was? Erstmal straff Richtung Wetter. Und nach dem Wetter können ein paar Verbrauchertipps zuschlagen. Bei wem nicht, der hat Glück, der hört sofort Jack and Stevens, You Drive. Von vorne. You never talk it about me. Die Nummer hören wir uns an. Aber erst das Wetter.
1: Mit KI-Support. Wolkig und ziemlich wechselhaft ist es heute. Im Nordwesten kommen immer wieder Schauer und Gewitter runter, später dann auch weiter rüber Richtung Osten. Zwischendurch wird es mal freundlicher und die Sonne kommt raus. Die Höchstwerte liegen bei 20 bis 28 Grad. Im Südwesten sind sogar bis zu 32 Grad drin. Morgen gibt es viele Wolken, im Süden immer wieder Regen und teils Gewitter, sonst meist trocken bei bis zu 28 Grad.

0: You never talk kid about me. Um 7.33 Uhr, 3 Minuten nach 7:30 in der Zwischenzeit. Ihr Lieben, ihr kennt mit Sicherheit den Song von der Goomba Dance Band, ne? Son of Jamaica. Na klar, das Ding ist ja durchaus in den Schlager-Olymp geholt worden, ja. Auch englisch gesungene Musik kann durchaus ein Schlager sein. Hier ist der beste Beweis, ne? Die Goomba Dance Band, Son of Jamaica, die hören wir jetzt nicht, sondern einen der vielen deutschen Varianten. Die erste deutsche Variante, die kam von Tony Holiday. Ja? Hier, ihr wisst schon, der tanzte Samba mit mir. Der Tony Holiday, genau der. Nie mehr allein sein, hat er die Nummer ins Deutsche gesungen. Ne? Vielleicht nicht ganz so bekannt wie das Original, aber dennoch gleiche Melodie und eine schöne Nummer zum Dahinschwelgen. Genießt es. Und dann gucken wir mal, wer heute Geburtstag hat.
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0: Schauen wir mal, heute ist der 19. August. Wer hat oder hätte da Geburtstag gehabt? 1973 geboren, heute 53 Jahre alt, die norwegische Prinzessin Mette Marit, ja? Hat heute Geburtstag, herzlichen Glückwunsch. Guido Ganz, der deutsche Moderator und Komiker, wird heute ganze 55 Jahre alt, 71 erblickte er das Licht der Welt. Des Weiteren haben wir hier Bill Clinton, ja, der 42. Präsident der Vereinigten Staaten. Der wird heute 80 Jahre alt, ja, 1946 geboren. Ian Gillan, also dieses Englisch, da muss ich noch lernen, doch. Aber muss ich das lernen?
1: Nö, eigentlich nicht. Als Deutscher, warum soll ich eine ausländische Sprache lernen? Wo steht das?
0: Was ich das muss. Müssen tue ich sterben. Eines Tages. Ohne Toilette, sonst bringt meine Hose. Der britische Rocksänger vom Deep Purple, von der Band Deep Purple, wird heute 81 Jahre alt. Da hören wir gleich was von. Des Weiteren Johnny Nash, den haben wir in der vorigen Stunde ja schon gewürdigt und auch singen lassen. Der ist 1940 geboren. Leider verstarb er 2020 im Alter von 80 Jahren. Johnny Nash ist der oder ein US-amerikanischer Pop- und Reggae-Musiker und Schauspieler gewesen. So, und nun nochmal zu Deep Purple. Der bekannteste Song, denke ich mal, ist Smoke on the Water. Das Ding ziehen wir uns jetzt rein.

0: Deep Purple, herzlichen Glückwunsch zum Geburtstag an Dingens. Wer ist Dingens? Na hier, Dingensbummens. Wer ist denn wieder Dingensbummens? Gernot, was hast du denn wieder? Ich habe schon wieder nebenbei gelesen, was beim Roland-Kaiser-Konzert war. Siehst du, da war er wieder abgelenkt. Also dieser Gernot, ich sag's euch, an Ian Gillan. Ja, Gillan? Wie? G-I-L-L-A-N. Gillan, würde ich eher sagen, ne? Ian Gillan. Okay, keine Ahnung davon viel. Macht nichts. Beim Künstlern ist es eh sowieso immer so eine Sache. Das, was da im Englischen steht, muss nicht dem entsprechen, wie sie gerne angesprochen oder ausgesprochen werden möchten. Ja? Das heißt durchaus manchmal auch noch ganz, ganz anders. Oder wird ganz anders ausgesprochen. Hier die Purple und Smoke on the Water, echter Klassiker, 7 Uhr und gleich 45 Minuten. Gleich ist es soweit, dann haben wir es 7:45. Jetzt gibt es was Lustiges aus der Comedy-Ecke von Mike Krüger und er singt einen Song, den wir von der Melodie her, na klar, von Nino D'Angelo kennen, Jenseits von Eden. Und hier macht Mike Krüger daraus Jenseits vom Tresen. Naja, war klar, ne? Anders kennt man die ja nicht. Den blöden Blödelbaden, den liebevollen Blödelbade aus dem hohen Norden.
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So einen Song habe ich noch bis ran an die Nachrichten. Einen schönen Stars on 45 ABBA-Medley. Und dann hören wir uns zur zweiten Stunde wieder. Wir haben gleich 10 Minuten vor 8. Bis gleich, ihr Lieben. Schön dranbleiben und genießen. Wo ist er? Hier ist er, der Titel. Moment, jetzt haben wir wieder versaut. Ach nee, du. Also dieser Gernot. Moment, jetzt muss er ihn wieder vorholen. Ne? Hier hin machen, so. Und wo ist eigentlich der Nächste? Hier, siehst du? Live ist live. Erstmal das Bett wieder vorholen. Also dieser Gernot, du. Nee, der macht aber auch alles verkeilt. Und jetzt müssen wir mal kicken, ob wir das wieder hinkriegen. Nee, jetzt ist er ja schon hier gelandet. Ach, wie kriegen wir denn den jetzt wieder hin? Ganz einfach, indem wir den aus dem Papierkorb wiederholen. Da, so. Wo ist er? Da ist er. Neu hinzufügen. Zack. Und dann sollte er eigentlich nochmal spielen. Gucken wir mal.

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2: Im Studio Immekasten. Bundesjustizministerin Hubig will Mietern den Hitzeschutz in den eigenen vier Wänden erleichtern. Das sagte sie der Rheinischen Post. Sie kann sich Änderungen im Mietrecht vorstellen, damit Klimaanlagen oder Sonnenblenden einfacher eingebaut werden können. Bislang gibt es dabei rechtliche Hürden, sagt sie. Hubig meint, für Mieter und Vermieter brauche es klare und praktikable Regeln. Und Hitzeschutz müsse insgesamt stärker zum politischen Schwerpunkt werden. Die Ernte in Deutschland fällt in diesem Jahr mau aus. Der Bauernverband rechnet beim wichtigen Getreide mit einem Ertrag von knapp 42 Millionen Tonnen, 7% weniger als im Vorjahr. Die Kartoffelernte dürfte ebenfalls mager ausfallen. Die Bauern stehen vor großen Herausforderungen. Der Präsident des Bauernverbands Ruckwied sagte bei der Erntebilanz:
3: Unterdurchschnittliche Ernte seit 3 Jahren, niedrige Erzeugerpreise, ständig steigende Kosten. Es ist zwingend notwendig, dass die Bundesregierung ein Sofortprogramm für die Landwirtschaft auf den Weg bringt.
2: Drohnen werden immer mehr zum Sicherheitsrisiko und dagegen will Deutschland sich besser rüsten. In Sachsen-Anhalt ist ein neues Forschungszentrum an den Start gegangen. Am Testflughafen des Deutschen Zentrums für Luft- und Raumfahrt soll zu Abwehrmöglichkeiten geforscht und Technologie unter realistischen Bedingungen erprobt werden. Mit dem Wohnungsbau in Deutschland geht es bergauf. Im ersten Halbjahr wurden rund 126.000 Baugenehmigungen erteilt, so das Statistische Bundesamt. Das sind 15% mehr als vor einem Jahr und der stärkste Anstieg von Baugenehmigungen seit 2016. Augen auf beim Online-Kauf. Der Handelsverband warnt vor Shops im Netz, die scheinbar in Deutschland sitzen, hinter denen aber Anbieter aus China stecken. Das Zurückschicken der Ware kann da sehr teuer werden und viele Käufer behalten sie deshalb. Das ist das Geschäftsmodell vieler Shops, so der HDE.
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4: Mit KI-Support. Wolkig und ziemlich wechselhaft ist es heute. Im Nordwesten kommen immer wieder Schauer und Gewitter runter, später dann auch weiter rüber Richtung Osten. Zwischendurch wird es mal freundlicher und die Sonne kommt raus. Die Höchstwerte liegen bei 20 bis 28 Grad. Im Südwesten sind sogar bis zu 32 Grad drin. Morgen gibt es viele Wolken, im Süden immer wieder Regen und teils Gewitter, sonst meist trocken bei bis zu 28 Grad.

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0: Baxe Beat, Joe Boxer. Prima, prima, prima. Sehr, sehr schön. War der Opener der dritten Stunde meiner Sendung.
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0: Mittwoch haben wir es. Mittwoch, der 19. August 2026. Ihr hört die Sendung Der Morgen mit Gernot, die es montags bis freitags immer live gibt von 6 bis 9 Uhr und unlive von 3 Uhr in der Nacht bis 6 Uhr an immer die Wiederholung vom Vortag. Ihr wisst ja, meine Sendestunde ist strukturiert, ne? Zur vollen Stunde hört man Nachrichten, Sport und Wetterbericht, wie eben gehört. Dann in der 20. Sendeminute ein kleiner Beitrag. Um halb dann in der dritten Stunde gibt es immer den Wetterbericht. Ja, von mir direkt gelesen in Zuhilfenahme mit den Daten vom Wetterfrosch Kurt aus Berlin-Tegel. Und 10 nach halb, da gucken wir mal, wer heute Geburtstag hat. Musikalischerseits seid ihr gewohnt, der Fairnessfilter ist scharf geschaltet, bedeutet, bei mir gibt es noch einen deutschsprachig gesungenen, gefolgt von einem nicht deutschsprachig gesungenen Titel. Das dann immer im Wechsel und dazwischen die aktuelle Uhrzeit. Legen wir los, wa? Nach Joe Boxer in Englisch mit Bugs the Beat hören wir was Deutsches. Und zwar vom Tom Astor. Ja, der ist ja eigentlich bekannt aus der Country-, Lineland- und Western-Ecke. Wie die Schwalben singt er. Das ist die deutsche Cover-Variante vom Elvis Presley, seinem Song Snowboard. Ja, ziehen wir uns rein. Ich stelle mich vor und dann singt der Tom Astor.
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0: Was für unsere Country, fast für unsere Countryline und Western-Freunde, wie die Schwalben, der Elvis Presley-Song hier mal in Deutsch gesungen. Wir haben es 8 Uhr und 11 Minuten, 4 Minuten vor Viertel 9. Ace of Base gibt's jetzt mit All That She Won. Ist das richtig ausgesprochen? Der Gernot. All That. Doch? All That. Das ist ja viel Ace, das muss ja lispelt werden. All That She Won.
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0: Ace of Base, All That She Wants, hier in der Sendung Der Morgen mit Gernot um 8 Uhr und 15 Minuten, Viertel nach 8 oder auch Viertel 9 genannt. Ihr Lieben, jetzt gibt's von den Flippers, da habe ich ja auch immer etliches drin, ne? Ich darf gar nicht sagen, wie viel. In der Rotation sind tatsächlich eine Menge drin. Ja, ich kann mich ja ruhig outen. Ich mag sie ganz gerne. Allerdings hier in der Morgensendung ist natürlich immer günstig, wenn man etwas flottere von ihnen spielt. Nicht so die ganz, ganz langsam, sondern eher den Disco-Fox-Anteil der Flippers. Habe ich hier rausgesucht. Du bist eine Wucht, Cherie. Hören wir gleich in wenigen Sekunden.
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0: Die Flippers, du bist eine Wucht, Cherie. Das stimmt, das kann man durchaus mal singen, ja. Allerdings aufpassen auf die Wortwahl, ne? Du bist eine Wucht, Cherie. Nicht du kriegst eine Wucht, Cherie. Das ist ein Unterschied, ja. Eine Wucht ist umgangssprachlich so in Berlin-Brandenburg für eine Tracht Prügel, ja. Das sollte man dann vielleicht genau differenzieren an der Stelle. Wir haben es 8 Uhr und 20 Minuten, 10 Minuten vor halb 9. Jetzt gibt es den versprochenen Beitrag. Und dann hören wir von Louf ein richtig tolles Medley, den Megamix 93.
1: Der hohe Priester der weißen Hexen von Großbritannien, Kevin Calloin, hat eine beruhigende Nachricht für alle Europäer. Die durch die Mondfinsternis frei werdende negative Energie mit potenziell katastrophaler Wirkung würde durch die vereinten Anstrengungen von über 1500 Hexen neutralisiert werden. Für die USA konnte er dagegen keine Verantwortung übernehmen. Calloin mutmaßt,

0: Louf mit einem schönen Medley. Den Megamix 93 in der Sendung Der Morgen mit Gernot. 8 Uhr und 26 Minuten. Damals 4 Minuten trennen uns vor der halb 9 Marke. Jetzt gibt's den schönsten gesungenen grammatikalischen Fehler. Jenseits von Gut und Böse, hätte ich beinahe gesagt. Nein, für immer. Es gibt keinen anderen, weil heutzutage würde so niemand mehr singen. Aber er hat mit diesem Song den absoluten Knaller gelandet. Und selbst auf den heutigen Partys wird das Ding immer noch gesungen. Die Rede ist von Drafi Deutscher, seinem riesen Mega-Erfolg. Marmor, Stein und Eisen bricht. Was ja falsch ist, ne? Dafür gibt's eine 5, auf jeden Fall in Grammatik. Das muss heißen, Marmor, Stein und Eisen brechen. Aber das singt sich halt nicht, ne? Und genau das war der Erfolg. Hören wir uns jetzt an und dann gucken wir nachs Wetter.
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0: Drafi Deutscher aus dem Jahr 1965, ja, ist dieser Titel. Im Jahr 66 hat er das Ding dann nochmal in Englisch eingesungen. Ja, habe ich auch schon ein paar Mal gespielt, wie ihr wisst hier in der Sendung Der Morgen mit Gernot. Und lasst euch nichts anderes erzählen. Es gibt da gewisse Moderatoren da aus dem Stationsnetzwerk, die erzählen, das wäre 1970 gewesen. Nein, natürlich nicht. Die irren sich, die Kollegen, sehr stark sogar. Was ich schade finde, eigentlich sollte der Kollege Ahnung von haben, ne? Ich gucke so auf den Donnerstag, wisst ihr? Der hat so einen Müll erzählt. Und warum erzählt er so einen Müll, kann ich auch tatsächlich bestätigen, weil er der KI glaubt. Das ist der große Fehler. Dieser Titel ist aus dem Jahr 1965 und hat mit 1970 gar nichts zu tun. Überhaupt nichts, ne? Lasst euch also keinen Schnickschnack erzählen und glaubt niemals der KI, denn die KI ist nur zusammengesammeltes Material, was der ein oder andere ins Internet gestellt hat. Mehr ist es nicht. Also eine echte Intelligenz ist das gar nicht. Ja? Es spiegelt nur das wieder, was seit Jahrzehnten dort reingetragen wurde ins Internet. Es ist tatsächlich eine künstliche Intelligenz. Ja? Ein künstliches Zusammentragen von gefährlichem Halbwissen. So betone ich und würde ich das auch mal einschätzen. Ihr Lieben, wir gucken jetzt aufs Wetter, denn wir haben es 8.30 Uhr, genau 8:30. Somit gibt es das Wetter. Achso, das hier kann ich ja entfernen. Das hier, buff, zack, das KI-Wetter, weg ist es. Dann ich mache jetzt das Wetter live hier rein. Und danach gibt es dann Billy Ocean und Loverboy. Zuvor gucken wir mal, was denn der liebe Kurt, der Wetterfrosch aus Berlin-Tegel, mir so zugeschanzt hat. Da gucken wir mal. Ah, eine Tasse Kaffee, das ist schon mal nicht schlecht. Moin Kurt, fängt schon mal gut an. So werden wir ein Paar. Jetzt geht's los. Naja, berauschend sieht's nicht aus, muss man mal dazu sagen. In alphabetischer Reihenfolge die 16 Landeshauptstädte der 16 Bundesländer. B beginnt, na, ist klar, weil B steht ganz vorne im Alphabet. Stimmt nicht, Gernot, du lügst. A. Ja, aber A gibt's keinen Landeshauptstadt. Aha, guck an. Berlin 17 Grad, etwas Regen möglich. Bremen 17 Grad, leichter Regen. In Dresden 18 Grad und bewölkt. Düsseldorf 19 Grad, etwas Regen möglich. In Erfurt 17 Grad, stark bewölkt. Hamburg meldet 17 Grad, ebenfalls stark bewölkt. In Hannover 17 Grad, etwas Regen. Regnen tut's auch in Kiel bei 16 Grad. Magdeburg 18 Grad, einsetzender Regen. Mainz, wie es singt und lacht, 20 Grad, stark bewölkt. Da das nicht mit Lachen, wa? Bei Starkbewölkung. München 19 Grad, bewölkt. In Potsdam 17 Grad, stark bewölkt. Saarbrücken 20 Grad, bewölkt. In Schwerin 16 Grad, stark bewölkt. Stuttgart meldet 19 Grad, wechselnd bewölkt. In Wiesbaden 19 Grad, bewölkt. Wie immer die Meldung zum Schluss der 16 Landeshauptstädte. Und nu gucken wir uns das Wetter selber an. Und da ist wie folgt zu erlesen. Heute ist in Deutschland wettertechnisch geteilt. Im Norden eher grau, regnerisch und teils gewitterig. Im Süden deutlich sonniger und wärmer. Die Höchstwerte reichen ungefähr von 19 bis 22 Grad im Norden bis 28 Grad und muss das heißen. Kurt, siehste, KI, die haben keine Ahnung. Im Norden und 28 bis 32 Grad im Südwesten. Gerne, das sei ein Klugscheater erster Kajüte. Aber ich habe recht, so ist es. Achtung, besonders im Süden sowie später auch im Osten sind kräftige Schauer und Gewitter möglich. Danke, Kurt. Ja, du solltest das ab und zu mal durchlesen, was du mir schickst. Ist das ein böser Mensch? Ja, das stimmt. Montag bis Freitag von 6 bis 9 bin ich der Böseste.
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0: Flotte Disco-Mucke mit Billy Ocean und Loverboy hier um 8 Uhr und 38 Minuten in der Zwischenzeit. 8 Minuten nach halb 9 haben wir's. Vorige Stunde hatte ich einen Titel von Andrea Berg gespielt. Zack, kommen hier die SMS und auch selbst eine Mail. Du hast doch versprochen, immer beide zu spielen. Ja, das stimmt, habe ich versprochen. Und mein Versprechen wird nicht gebrochen. Ich heiße ja nicht Merz. Gernot, also nee, nein, hier ist er, Helene Fischer, Phänomen, bitteschön, für das Lager der Helene Fischer-Fans, ne? Als Ausgleich der Gerechtigkeit für die Andrea Berg-Fans.
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Der 19. August, wann hat denn da wer, wo, wie, was Geburtstag gehabt? Das gucken wir jetzt mal nach. Zum Beispiel die Mette Marit, ja, die norwegische Prinzessin, die hat am 19. August Geburtstag und 1973 das Licht der Erde erblickt. Heute wird sie ganze 53 Jahre alt. Herzlichen Glückwunsch dafür. Deutscher Moderator und Komiker Guido Ganz. Mit TZ am Ende wird heute 55 Jahre alt. Des Weiteren haben wir auf der Agenda, hätte ich beinahe gesagt, Bill Clinton, der US-amerikanische Politiker und 42. Präsident der Vereinigten Staaten. Er wird heute 80 Jahre alt. Herzlichen Glückwunsch dafür. Des Weiteren Ian Gillan. Oh, warte, ja, ich werde das nie lernen. Muss ich auch nicht, ist nicht so schlimm. Zumindestens ist er der britische Rocksänger der Band Deep Purple. Ja? 81 Jahre alt wird er heute am 19. Und wen haben wir noch? Johnny Nash, der US-amerikanische Pop- und Reggae-Musiker und Schauspieler. 1940 geboren, leider verstarb er 2020 im Alter von 80 Jahren. Herzlichen Glückwunsch an allen, die heute Geburtstag haben. Warte mal, hier haben wir noch einen. Eine. Am 19. August 1883 ist sie geboren. Coco Chanel, ne? Die französische Modedesignerin, kennt man, ne? Das Parfüm ist tatsächlich bekannt, denke ich mal. Wen hören wir singen? Johnny Nash hören wir singen mit I Can See Clearly Now. Bitteschön.

0: Zwei Minuten nach drei, Viertel neun haben wir es in der Zwischenzeit schon. Jetzt gibt's wieder auch sächsisches Lidl, no? Mit den Travelers, die singen so einen textischen Dialekt immer. Der Pleitegeier heißt der Song und der ist eine deutsche Cover-Variante vom El Condor Pasa-Titel. Ne? Michael Holm singt ja auch eine deutsche Variante, ich kann mich entsinnen. Und hier mal so ein bisschen mit leicht Comedy-Text, würde ich sagen. Die Travelers, gleich in wenigen Sekunden.
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0: El Condor Pasa, die originale Melodie und hier mit den Travelers und einem deutschen Text drauf. Der Pleite Geier. Wir haben es 8 Uhr und 51 Minuten, 9 Minuten vor 9 in der Zwischenzeit. Ihr wisst ja, ich lese ja nebenbei immer so ein bisschen hier, was so tagesaktuell geschrieben wird in den Medien. Und hier lese ich eine traurige Nachricht. Das ist natürlich sehr, sehr schlecht, muss ich sagen. Über 50 Jahre war Frank Beard fester Bestandteil von ZZ Top. Nun ist der Schlagzeuger der Rockband im Alter von 77 Jahren gestorben. ZZ Top trauert um ihren Drummer Frank Beard. Dies bestätigte die Band selbst auf ihrem Instagram-Kanal. Entschuldigung, ich habe das nicht, deswegen das muss ich nicht haben, alles egal. Instagram-Kanal. US-Medienberichten zufolge sei Beard am 17. August im Alter von 77 Jahren im Kreise seiner Familie eingeschlafen. Bereits zuvor soll sich der Musiker in Hospizpflege auf seiner Ranch im texanischen Richmond befunden haben. Eine genaue Todesursache ist bislang nicht bekannt. Seit wenigen Wochen war Beard bei Auftritten von einem Ersatzdrummer vertreten worden. Er und Bassist Elwood Francis hätten einen großartigen Freund und Mitstreiter verloren, lässt sich Sänger Bill Gibbons in einem Instagram-Beitrag zitieren. Bei Frank Beard habe es sich um einen der innovativsten Schlagzeuger gehandelt, dessen unverkennbarer Backbeat entscheidend für den Erfolg der Gruppe gewesen sei. Dem schließe ich mich an und auch musikalischerseits. Einen ihrer bekanntesten Songs, den hören wir jetzt von ZZ Top, Gimme All Your Lovin'. Wobei das nicht unbedingt das Aushängeschild tatsächlich für die Band ist, denn sie ist ja eher eine Hardrock-Band. Und hier sind so ein bisschen Disco-Einschläge mit drin, aber trotzdem einer ihrer bekanntesten Titel und erfolgreichsten gewesen. Mit dem Song Gimme All Your Lovin'. Von wann stammt der eigentlich? Warte, ich guck mal. Sie muss auch irgendwann... 83 steht hier. Gut, okay, 1983. Dann lassen wir das mal so stehen. Ich habe das jetzt nicht nachgeprüft. Ihr wisst ja, wie es immer ist mit KI oder so. Nee, nee. Mit dem Titel möchte ich mich jetzt trotzdem verabschieden. Das war es nämlich für den heutigen Mittwoch. Morgen am Donnerstag ab 6 Uhr bin ich wieder für euch da, wenn es heißt Der Morgen mit Gernot. Wir haben es jetzt 8 Uhr und 54 Minuten, 6 Minuten vor 9. Wie immer die zünftige Verabschiedung. Zuvor wünsche ich euch noch gute Unterhaltung mit den nun anschließenden und folgenden Sendungen, die nach mir kommen auf euren Sendern und bedanke mich auch an der Stelle mal für die vielen Radiobetreiber, die meine Sendung gebucht haben. Ich muss mal gucken, die letzte Zahl, die ich so im Kopf hatte, müssten dann um die 156 sein. Ja, 150 Radiosender hören die Sendung Der Morgen mit Gernot. Das ist eine tolle Ehre für mich und an der Stelle mal danke, danke an die Betreiber für die Übernahme. Ja, das ist ja nur nicht selbstverständlich. Okay, danke. Irgendwas muss ich also irgendwie richtig machen, ne? Habe ich das Gefühl. Okay. Was gibt's noch zu sagen? Ja, für Kritiken oder so bin ich offen, wisst ihr ja, 0170 18 16 616, 0170 18 16 616, Telefonate bitte natürlich erst nach 9, ne? Nicht in der Live-Sendung anrufen, es sei denn, ihr wollt ihr live mit rein, ich ziehe euch dann übers Mischpult mit rein, aber das lassen wir mal lieber. Okay, wie immer die zünftige Verabschiedung, Diener nach links, Diener nach rechts. Tschüss, tschüss, ihr Lieben, macht's Schmugge, euer Gernot aus dem wundervollen, meist sonnenverwöhnten Märkisch-Oderland. Macht's Schmugge, ihr Lieben, bis morgen um 6.
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0: die Zeit. 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
2: Im Studio Holger Dilk. Schönen guten Morgen. Die neue Verpackungsverordnung der Europäischen Union macht vielen Online-Händlern auch in Deutschland zu schaffen. Mit der Verordnung will die EU Müllmengen reduzieren. Verbunden ist das aber mit einem hohen bürokratischen Aufwand und Zusatzkosten in dreistelliger Höhe, weil Händler nun Ansprechpartner in anderen Ländern benennen müssen. Für kleinere Betriebe lohnt sich der Versand dorthin damit nicht mehr, so René Glaser vom Handelsverband.
3: Das gilt insbesondere für Händler, die nur gelegentlich Waren versenden, beziehungsweise diese Waren in mehrere europäische Länder versenden, da für jedes Land ein eigener Bevollmächtigter bestellt werden muss.
2: Ein junger Mann aus dem Raum Trier soll Jugendliche im Internet zu schweren Straftaten angestiftet haben. Die Bundesanwaltschaft hat die Ermittlungen übernommen. Sönke Röhling, das Ganze erinnert an den sogenannten White Tiger aus Hamburg.
4: Ja, und die Taten gehen auch genau in die gleiche Richtung. Der 19-Jährige soll Rädelsführer einer terroristischen Vereinigung sein, die im Internet gezielt nach jungen Menschen sucht und sie so manipuliert, dass die sich dann selbst verletzen oder sogar umbringen. Der 19-Jährige wurde bereits Mitte März festgenommen. Seitdem sitzt er in Untersuchungshaft. Gegen den sogenannten White Tiger läuft bereits der Prozess vor dem Landgericht Hamburg. Auch er soll Kinder im Netz schwer missbraucht haben.
2: Der Deutsche Städtetag fordert die Einführung einer Pflegevollversicherung. Die Kommunen stünden aktuell komplett an der Wand, weil sie einspringen müssen, wenn Senioren die Heimplätze nicht mehr selbst bezahlen können, so Städtetagspräsident Jung in der Neuen Osnabrücker Zeitung. Auf den Autobahnen drohen heute und Sonntag viele Staus. Laut ADAC fahren viele Urlauber nach Hause, andere starten erst in die Ferien. Besonders voll kann es Richtung Norden an den Küsten und vor den Alpen werden. Dazu bremsen bundesweit rund 1000 Baustellen den Verkehr aus. David gegen Goliath heißt es ab heute. Im DFB-Pokal steht die erste Runde auf dem Programm. 64 Teams wollen ins Endspiel nach Berlin. Mehr von Silas Quiring.
5: Zum Auftakt bekommt es heute Abend unter anderem Oberligist SC St. Tönis mit Eintracht Frankfurt zu tun. Und Drittligist Hansa Rostock spielt gegen den Finalisten der Vorsaison, den VfB Stuttgart. Morgen spielt dann unter anderem RB Leipzig bei Eintracht Trier aus der Regionalliga. Und am Montag trifft Bundesliga-Rückkehrer Schalke 04 auf den hallischen FC. Titelverteidiger FC Bayern und Dortmund steigen erst in 2 Wochen in den Pokal ein. Sie spielen morgen erstmal um den Supercup.
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6: Mit KI-Support. Viele Wolken gibt's heute Morgen. An der Küste kommen vereinzelt Schauer oder kurze Gewitter runter. Im Laufe des Tages wird's im Süden richtig nass mit verbreitet Regen, teils kräftig und mit Gewittern. Sonst wechseln sich Wolken und trockenere Phasen ab. Die Höchstwerte liegen zwischen 18 und 27 Grad. Morgen geht's mit Sonne und Wolken weiter, dazu maximal 23 Grad.

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0: Diana Ross and Supremes, Let It Your Love Go, war der Opener meiner Sendung.
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0: Endlich Freitag. Freitag ist heute der 21. August 2026 und ihr hört die Sendung Der Morgen mit Gernot. Gleich zum Anfang mal eine kleine Entschuldigung. Ich habe gemerkt, diese Sendung, die davor war, ne, ihr wisst ja, meine Sendung wird ja immer wiederholt von 3 bis 6 Uhr, die war leider vom Mittwoch. Ich weiß. Ich Dösel musste gestern los, ja, sofort gleich nach der Sendung, nach 9 und habe also die Wiederholungssendung nicht mehr reingetan in den Ordner praktisch, der dann dafür zuständig ist, dass morgens um 3 die Sendung abgespielt wird. Es tut mir leid, dass ihr danach von Mittwoch hören musstet. Ausfall gibt's nicht. Das Problem ist nur, dass dann also praktisch eine Sendung von vor 2 Tagen kommt, anstatt die vom Vortag. Sorry, tut mir leid, ich achte drauf und mach mir jetzt einen Knoten ins Taschentuch. Hier zu den anderen 7 Knoten, die da schon drin sind. Ne? Kommt nicht mehr vor, die hier definitiv hört ihr. Montag früh ist versprochen, da passe ich peinlichst genau auf. Ihr Lieben, zur vollen Stunde wird der Nachrichten-, Sport- und Wetterbericht hören bei mir in der 20. Sendeminute. Da gibt es einen kleinen Beitrag. Um 9:30 dann die Wetteraussichten und 9:50 gucken wir, wer heute Geburtstag hat. Musikalischerseits wie immer der stete Wechsel von deutschem, nicht deutsch gesungenem Liedgut und dazwischen die aktuelle Uhrzeit. 6:08 haben wir es, 6:08. Jetzt gibt's nach dem Englischen von Diana Ross was Deutsches von Ronny und die heißen Kartoffeln. Mein Auto ist kaputt. Tuk tuk. Moin moin. Prost Kaffee.

0: Hört sich an wie so ein 311er Porsche oder sowas. Ronny and the Hot Potatoes, mein Auto ist kaputt. Tok, tok, tok, tok, tok, tok, tok, tok. 6 Uhr und 12 Minuten haben wir es. 3 Minuten vor Viertel 7. Wie immer gibt es so einen oder anderen Titel von Cenk und Stevens. Von denen habe ich bestimmt auch so 60, 70 Titel bestimmt drin. Ne? Ja. Das ist mein Jugendidol. Da stehe ich auch zu. Kein Problem. Baby If Retouch. Hören wir jetzt.
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0: Shaken Stevens, Baby, Every Touch. Um 6 Uhr und 15 Minuten, ganz genau Viertel 7 haben wir es, oder auch Viertel nach 6 genannt. Atemlos geht's jetzt durch die Nacht nochmal kurz, ja, bevor dann der Morgen richtig beginnt mit Helene Fischer, ja. Ich denke mal, ist durchaus einer ihrer berühmtesten Songs. Nicht der, da gibt's vielleicht noch ein paar andere sogar, aber der hier ist ja im Zusammenhang mit der Fußballweltmeisterschaft unheimlich berühmt geworden.
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0: Helene Fischer, atemlos durch die Nacht hier in meiner Sendung, der Morgen mit Gernot und als ausgleichende Gerechtigkeit dann nächste Stunde oder so ein von Andrea Berg. 6 Uhr und 20 Minuten, 10 Minuten vor 6:30. Ihr wisst, zu dieser Zeit gibt's bei mir dann immer den Beitrag. Genau, den Beitrag, den hören wir jetzt auch. Und danach Slay Fox und Let's Go All The Way. Na bitte. Ein technisch versierter Scherzbold hat in Frankfurt-Oder den Lautsprecher am Turm der historischen Marienkirche manipuliert und die Innenstadt mitten in der Nacht mit Popmusik beschallt. Das einstündige unerwünschte Konzert war am Mittwochabend im Stadtzentrum weithin und sehr laut zu hören, berichtete die Polizei am Donnerstag. Um den Lärm zu stoppen, stiegen die Beamten auf den mittelalterlichen Turm und entdeckten hoch oben, dass ein Walkman über eine Schaltuhr am Lautsprecher angeschlossen war. Etliche Bürger hatten sich bereits über den ruhestörenden Lärm beschwert. Sogar die Feuerwehr rückte aus, um notfalls die große Leiter auszufahren. Der Verursacher des Lärms war auch am Donnerstag noch unbekannt. Für Polizeisprecher Dieter Schulze ist aber klar, der muss sich ausgekannt haben.
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0: Slay Fox und Let's Go All The Way. Schöne Nummer, rocklastige Klänge zum Wachwerden, zum Ohren durchpusten. Hier in meiner Sendung Der Morgen mit Gernot. 6:26 haben wir es. 4 Minuten vor 6:30. Jetzt gibt's ein schnuckeliges Medley für die gemäßigte Unterhaltungsmusik mit Disco Fox Garantie. Mein lieber Mann, auf so eine Moderation muss man erstmal kommen. Gernot, was hast du bloß im Kaffee? Uwe Busse mit dem Uwe Busse Hit Medley. Allerdings hier die gekürzte Variante, die Radio-Edit-freundlichere.
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0: Genau, die gekürzte Variante, das Uwe Busse Hitmetal geht um 6 Minuten 10 oder so, habe ich auch schon mal gespielt, hier bei mir in der Sendung, der Morgen mit Gernot, nächste Mal bestimmt dann wieder die volle Variante. 6 Uhr und 30 Minuten haben wir es, ganz genau 6:30, jetzt gibt's das Wetter und ein paar Verbrauchertipps, wie immer schließen sich an, wisst ihr ja, und dann eine schöne Nummer von den Bee Gees, beziehungsweise Dingens, Barry Gibb, ne? Und was fällt mir noch dazu ein? Das Ding gibt es auch in Deutsch. Tatsächlich, wenn wir demnächst mal hören, ja. Susanne Schubert, viel zu heiß, singt sie das Ding in Deutsch. Wenn wir demnächst mal hören, hier das Original You Win Again, aber erst das Wetter.
1: Mit KI-Support. Viele Wolken gibt's heute Morgen. An der Küste kommen vereinzelt Schauer oder kurze Gewitter runter. Im Laufe des Tages wird's im Süden richtig nass mit verbreitet Regen, teils kräftig und mit Gewittern. Sonst wechseln sich Wolken und trockenere Phasen ab. Die Höchstwerte liegen zwischen 18 und 27 Grad. Morgen geht's mit Sonne und Wolken weiter, dazu maximal 23 Grad.

0: Die Bee Gees mit You Win Again um 6:35. Zeig mal, ja, gerade noch so. 35, aber gerade noch so. Ihr Lieben, die Flippers, die habe ich auch immer sehr gerne im Programm. Die werden wir jetzt hören mit dem Titel Kein Weg zu weit. Und danach gucken wir mal, wer heute Geburtstag hat.
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Na, schauen wir mal, wer hat denn heute am 21. August Geburtstag? Oliver Geisen, ja, der deutsche Fernsehmoderator, wird heute 57 Jahre alt, 1969 geboren. Carrie Ann Moss, ja, die kanadische Schauspielerin von Matrix, kennt ihr bestimmt vielleicht. Die ist 1967 geboren und wird heute 69 Jahre alt. Herzlichen Glückwunsch zum Purzeltag. Die Prinzessin Margret, ja, die Schwester von Queen Elizabeth II., am 21. August 1930 geboren. Sie verstarb 2002 im Alter von 71 Jahren. Und eine Country-Größe sondersgleichen. Der US-amerikanische Country-Sänger und Songwriter Kenny Rogers, ja, am 21. August 1938 geboren und verstarb im Alter von 81 Jahren 2020. Den hören wir jetzt auch, und zwar mit dem Titel Ruby, Don't Take Your Love to Town. Schöne Nummer. Kenny Rogers und allen anderen Geburtstagskindern selbstverständlich auch alles Gute zum heutigen Purzeltag. 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
1: Geburtstagskind des Tages, Kenny Rogers und Ruby, Don't Take Your Love to Town. Der Gerhard Wendland hat eine schöne deutsche Cover-Variante davon gemacht, fällt mir gerade ein. Ne? Herzlichen Glückwunsch nochmal. 6 Uhr und 43 Minuten haben wir es, 2 Minuten vor 6:45. Gigi Anderson knutscht uns jetzt in den Himmel. Küss mich in den Himmel, singt er.
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0: Küss mich in den Himmel. Gigi Anderson, der hat es aber auch wirklich immer drauf. Ne? Gute Laune Musik und gute Unterhaltungsmusik vor allen Dingen darzustellen. Das ist echte was für ein Ding? Mit VIP-Musik. Ja? Also zumindest bei mir, ne? Mit dem linken und rechten großen C. Nicht? Nee? Na gut, dann vielleicht mit dem Augenlid so ein bisschen? Noch zu müde für, wa? Ja, ich verstehe. Ihr Lieben, zum Ende meiner Sendung, ne? Ganz zum Ende. Nee, der ist jetzt noch nicht. Nein, nix Bravo und Hurra schreien. Nee. So weit ist es noch nicht. Ihr wisst das, so eine Minute vor neun, ne? Da spiele ich doch immer die letzte Strophe vom Günter Gabriel in seinem Titel Deutschland ist. Ne? Der ganze Titel ist klar, den hören wir irgendwann später mal hören. Davon will ich jetzt nicht reden. Aber es gibt ein englisches Original, wo er das her hat. Das Ding ziehen wir uns jetzt mal rein. Das Original kommt von Tom T. Hall und heißt Country Is. Das Ding ziehen wir uns jetzt rein. Die Melodie kennen wir von Deutschland Ist, ne, ist klar. Und nun in Englisch. Ja, wer weiß, was der da singt alles. Ja? Vielleicht singt der schmutzige Sachen. Prima. Gibt's bestimmt noch eine Verlängerung oder so, eine Maxi-Fassung.
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0: Hat er wiedererkannt? Ja, so ein bisschen anders klingt es schon, aber es ist tatsächlich das Vorbild, ja, das geistige Vorbild von Deutschland ist und Günter Gabriel seinem legendären Song, wo ihr immer die letzte Strophe hört, bei mir, wenn ich meine Sendung beende. Ne? Der Text von Günter Gabriel, der ist ja unheimlich passend, ja, und überleg mal, wie alt der Titel schon ist und heute aktueller denn je, ja. Ja, Deutschland ist das, was wir aus Deutschland machen. Das stimmt. Ja, wir müssen aufpassen, dass unser schönes Heimatland nicht den Bach runter rennt. Und da ist jeder zu aufgerufen, ein bisschen seinen Teil dazu beizutragen. Ne? Völlig richtig. So, ihr Lieben, neues Thema. Pretty Belinda kennen wir durchaus, na klar, vom Chris Andrews bzw. Ted Heron. Der singt auch eine deutsche Variante. Wir hören jetzt von Bernd Spier eine deutsche Variante. Pretty Belinda, bitteschön.
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0: 6:52 Uhr, 8 Minuten vor 7.

Da haben wir Kinder auch einen Schmutzchen-Text zu gemacht, aber den kann ich nicht sagen, der ist nicht ganz jugendfrei. Ja, ich sitze im Schlauchboot und nein, Gernot, du singst das jetzt nicht. Außerdem kannst du gar nicht singen, das stimmt. Bernd Spier mit dem Chris Andrews Song Pretty Belinda hier in der deutschen Fassung. 6 Uhr und nach gleich 55 Minuten, 5 Minuten vor 7. Ihr Lieben, die erste Stunde haben wir zusammen geschafft. Freue ich mich, dass ihr so zahlreich eingeschaltet habt. Ja, wie immer. Einige müssen ja los. Ach, ich habe mich gar nicht verabschiedet. Ins Wochenende, ne? Alle anderen schönartig sitzen bleiben und erwartungsvoll die Nachrichten lauschen. Vielleicht mal mit einer guten Meldung. Vielleicht, ja. Man hofft ja jeden Tag, dass man in den Nachrichten mal was Gutes hört, ne? Ach, in den letzten Monaten nur so ein Schnickschnack mit Kopfschütteln. Nee, man mag schon gar keine Nachrichten mehr hören, ne? Aber die Hoffnung stirbt zuletzt. Vielleicht gibt's dann doch eines Tages die Mail, dass der Typ zwischen Februar und April mit dem Hubschrauber abgestürzt ist. Gernot, du bist ja ein Böser. Ja. Mir doch egal. Ja, mir egal. 87% wollen den nicht mehr. An der Stelle, also ich würde bei 50% schon den Hut nehmen. Definitiv, weil ich hätte einen Hintern in der Hose, ne? Und ich will ja ein bisschen Gesicht wahren. Wenn mich 50% der Leute nicht mehr mögen, dann gehe ich. Logisch, freiwillig. Ja, mache ich ja auch immer, wenn ich zum Grillfest gehe und die Hälfte der Leute sagen, Gerne, du bist besoffen, geh nach Hause. Dann geh. Das ist in Ordnung, ne? Das ist dann der Punkt, wo ich dann gehe. Dass du ein bisschen dämlich bist, Gerne, das weißt du schon, wa? Ja, stimmt. Montag bis Freitag von 6 bis 9. Jetzt gibt's noch Kim Wilde und She Could Love. Und dann freue ich mich, euch in der zweiten Stunde wieder begrüßen zu dürfen. Bis gleich, ihr Lieben.

0: Zeit. Es ist 7 Uhr. 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
2: Im Studio Holger Dilk. Schönen guten Morgen. Die neue EU-Verpackungsordnung stößt vielen deutschen Online-Händlern sauer auf. Mit der Verordnung will die EU eigentlich Müllmengen reduzieren. Dirk Justus.
3: Ja, eigentlich. Aber verbunden ist das Ganze mit einem hohen bürokratischen Aufwand und Zusatzkosten, weil Händler nun Bevollmächtigte in anderen Ländern benennen müssen. Viele haben den Versand in andere EU-Länder deshalb bereits eingestellt. Die IHK Leipzig etwa erwartet jetzt, dass die Verordnung noch einmal angepasst wird, um kleine Händler zu entlasten, die kaum Verpackungsmüll produzieren.
2: Der niedrige Füllstand der Gasspeicher in Deutschland sorgt weiter für Kritik. Die Speicher sind aktuell nur rund zur Hälfte gefüllt. Grund dafür sind hohe Preise auf dem Weltmarkt durch den Iran-Krieg. Bis November müssen die Speicher laut Gesetz zu 80% gefüllt sein. Das ist ambitioniert, so Netzagenturchef Müller im ZDF.
4: Es ist genug Gas verfügbar. Man muss es nur einkaufen und einspeichern. Das kann man Stand heute, Mitte, Ende August, auch noch schaffen. Man muss dafür nur jetzt richtig ranklotzen.
2: In einem Brief an die Bundesregierung fordern Wirtschaftsverbände und Konzerne schnelle Reformen. Wie die Mediengruppe Bayern schreibt, geht es etwa um die hohen Energiekosten und die steigenden Beiträge für die Sozialversicherung. Zu den Unterzeichnern gehören unter anderem Audi, BMW und Siemens. Die Bundesanwaltschaft ermittelt gegen einen jungen Mann aus Rheinland-Pfalz, der Jugendliche im Internet zu schweren Straftaten angestiftet haben soll. Der Fall erinnert an den sogenannten White Tiger aus Hamburg, gegen den wegen ähnlicher Fälle gerade der Prozess läuft. Auf Deutschlands Autobahnen drohen am Wochenende wieder viele Staus, vor allem heute und am Sonntag. Laut ADAC fahren viele Urlauber nach Hause, andere starten erst in die Ferien. Besonders voll kann es Richtung Norden, zu den Alpen und an den Küsten werden. Dazu bremsen rund 1000 Baustellen den Verkehr aus. David gegen Goliath heißt es ab heute, denn im DFB-Pokal steht die erste Runde auf dem Programm. 64 Teams wollen ins Endspiel nach Berlin. Zum Auftakt bekommt es heute Abend unter anderem Oberligist SC St. Tönis mit Eintracht Frankfurt zu tun und Drittligist Rostock spielt gegen den VfB Stuttgart.
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5: Mit KI-Support. Wolkig ist es heute Morgen in vielen Ecken und im Südosten kann auch mal ein Schauer oder ein kurzes Gewitter dabei sein. Später wird es unterm Strich wechselhaft, im Süden kommt länger Regen runter, Richtung Alpen sind am Nachmittag auch kräftige Gewitter drin. Dazu werden es 18 bis 27 Grad. Morgen bleibt es eher durchwachsen mit einzelnen Schauern, maximal 23 Grad.

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0: Das war doch mal ein schöner Opener, ne? Den kennen wir doch, oder? Woher kennen wir den denn, ne? In Deutsch, genau. Zwei kleine Italiener, Conny Frobes, singt das Ding in Deutsch und hier die englische Variante Gino. Das war der Opener der zweiten Stunde meiner Sendung.
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0: Freitag ist heute. Freitag ist der Freitag in der Woche. Ihr wisst, der 21. August 2026. Ihr hört die Sendung Der Morgen mit Gernot zum Start ins wohlverdiente Wochenende hier in der zweiten Stunde. Meine Sendung gibt's live montags bis freitags von 6 bis 9 und unlive mitten in der Nacht von 3 Uhr bis 6 Uhr immer die Wiederholung vom Vortag. Ihr hört zur vollen Stunde bei mir immer die Nachrichten, Sport und Wetterbericht in kompakter Variante. Dann gibt's einen kleinen Beitrag in der 20. Sendeminute und um halb, da hören wir die Wetteraussichten, 10 nach halb, so circa plus minus Peng. Gucken wir mal nach, wer heute Geburtstag hat. Musikalischerseits der stete Wechsel im Liedgut, im gesungenen Liedgut von Deutsch auf Nichtdeutsch und dazwischen, na klar, die aktuelle Uhrzeit. 7 Uhr und 8 Minuten haben wir es jetzt, 8 Minuten nach 7. Die Honeycombs, die singen den Titel Hab ich das Recht? Die singen ihn auch in Englisch und da heißt er Have I the Right? Und jetzt hier von Ihnen selbst höchstpersönlich die deutsche Fassung. Ich find's schön, dass ihr da seid und freue mich auf die nächsten gut 50 Minuten euer Gastgeber zu sein.

The Honeycombs. Man hörte richtig, dass sie sich echt Mühe gegeben haben mit ihrem Dialekt, hätte ich jetzt beinahe gesagt. Mit ihrem nicht ganz klaren deutschen Deutsch. Mit ihrem ganz, nicht ganz klaren deutschen Deutsch. Gernot. So wie die Honeycombs eben gesungen haben, so sprichst du. Ja. Okay, wir haben 7 Uhr und 11 Minuten in der Zwischenzeit, 4 Minuten vor Viertel 8. Die Stones sind mal wieder angesagt, schwere Granaten aus den 60er, 70er Jahren, The Last Time. Wobei, warte mal, Moment, ich überlege gerade, ist das Ding tatsächlich, doch, ist er. Mensch, die Zeit vergeht, hätte ich nicht gedacht, ja, tatsächlich 1971, die Rolling Stones, The Last Time, bitte.

0: Die Rolling Stones, The Last Time, hier in meiner Sendung Der Morgen mit Gernot um 7 Uhr und 15 Minuten, ganz genau Viertel 8 oder auch Viertel nach 7 genannt. Ihr Lieben, vorige Stunde, genau so ungefähr zur selben Zeit, haben wir ja die Helene Fischer gehört, ja, mit Atemlos durch die Nacht. Und ihr wisst ja, ich versuche immer ausgleichende Gerechtigkeit zu tätigen und spiele, wenn ich die eine spiele, auch die andere Dame, weil tatsächlich sonst immer wieder das Gleiche passiert. So wie bei mir, Quatsch über das Gleiche. Aber es ist tatsächlich so, ich kriege dann sofort irgendwelche WhatsApp-Nachrichten und die möchten natürlich dann genau das gegendliche Lager hören. Das ist wie, als wenn ich jetzt eine Hertha-Hymne spielen würde, ne? Fußballclub Hertha, kennt ihr ja, Hertha BSC, zack, würden sich die Union-Fans melden, sofort und umgedreht. Deswegen ist das immer so ein Pendant-Stück, überhaupt was in dieser Richtung zu tun. Aber, Sätze, die mit Aber anfangen, sind schon mal völlig falsch. Egal. Ich spiele es trotzdem. Nur, ich versuche mal jetzt nicht immer hintereinander, das fällt dann wirklich sonst auf, sondern dann machen wir es eben nächste Stunde, so wie jetzt. Jetzt gibt's Andrea Berg, genau, mit Hallo Houston, wir haben ein Problem, genau, schöne Nummer. Gibt's noch was zu sagen? Nö, der Rest ist, ja, gut. Hören wir also gleich, in wenigen Sekunden geht's los.
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1: Genau. Andrea Berg. Hallo, Houston. Berühmtes Zitat, ne? Wie man, habe ich neulich gelesen, ne? Die 10 berühmtesten Zitate. Da war das tatsächlich mit bei. Hallo Houston, wir haben ein Problem. I have a problem. Genau, 7 Uhr und 21 Minuten in der Zwischenzeit schon. 9 Minuten vor 7:30. Wir hören jetzt den versprochenen Beitrag. Und dann gibt es eine besondere Variante des Titels von Nicole. Na, ein bisschen Frieden kennen wir alle. Hier in der mehrsprachigen Variante. Ich glaube, sie singt so 5, 6 verschiedene Sprachen. Na? Ich staune, hat sie drauf. Hat sie drauf, kann man sich anhören. Na? Aber erst der Beitrag.
2: Ein Gericht in Sydney hat gestern eine Diät für einen 37 Kilogramm schweren wählischen Hirtenhund angeordnet. Die Besitzerin des Hundes, eine 37-jährige Postangestellte, wurde wegen Tierquälerei verurteilt. Sie musste eine Erklärung unterschreiben, in der sie sich verpflichtete, ihren verfetteten Hund innerhalb eines Jahres auf ein Gewicht von 12 Kilogramm abzuspecken. Das Gericht machte zur Auflage, dem Tier weder chinesische Leckerbissen noch Eiscreme zum Fressen zu geben. Zudem musste sich die Frau verpflichten, den Hund regelmäßig vom Tierschutzverein untersuchen zu lassen.
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0: Schöne Aufnahme, finde ich. Ja, die mehrsprachige Aufnahme finde ich ganz doof da. Selbstverständlich bei mir in der Sendung immer schön in absoluter Top-Qualität. Nichts mit MPEG 3 oder so ein Quatsch. Nee, nee, nee. In WAV oder FLAC. Das spiele ich hier ab, damit ihr höchstmöglichste Stereo-Hi-Fi-Qualität bei euch habt und hört. Ne? Dann müsst ihr natürlich auch das dementsprechende Endgerät haben und nicht mit dem Handy hören. Das hört sich dann nur gequakt an. So, das war der 9-mal Schlauber für heute. Wir haben 7 Uhr und, ne, ist tatsächlich so, 7 Uhr und 27 Minuten, 3 Minuten vor 7:30. Michael Holm singt Nur ein Kuss, Maddalena mit Doppel-D in der Mitte.
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0: Habe ich Doppel-D gesagt? Gernot, Gernot. Ne,

0: Michael Holm und nur ein Kuss, Maddalena, nicht Magdalena. Ich habe auch damals immer verstanden, Magdalena, nee, Maddalena mit Doppel-D, ja, tatsächlich, ne, bei Doppel-D kenne ich mich aus, genau, Gernot, das ist schon wieder so ein Ding aus der Rubrik.
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0: 7:31, eine Minute nach 7:30. Wir hören jetzt den Wetterbericht und ein paar Verbrauchertipps können sich anschließen. Dann gibt's eine schöne Nummer von Rod Stewart, Maggie May. Erst das Wetter.
3: Mit KI-Support. Wolkig ist es heute Morgen in vielen Ecken und im Südosten kann auch mal ein Schauer oder ein kurzes Gewitter dabei sein. Später wird es unterm Strich wechselhaft, im Süden kommt länger Regen runter, Richtung Alpen sind am Nachmittag auch kräftige Gewitter drin. Dazu werden es 18 bis 27 Grad. Morgen bleibt es eher durchwachsen mit einzelnen Schauern, maximal 23 Grad.

0: Rod Stewart und Maggie May. Der Gute hat ein paar Konzerte absagen müssen. Da ging es ihm gesundheitlich nicht ganz so gut. Okay, wir werden alle nicht jünger, ne? Wissen wir ja. Schöne, raue Reibeisenstimme von Rod Stewart hier in meiner Sendung. Der Morgen mit Gernot. 7:36. 6 Minuten nach 7:30 haben wir es in der Zwischenzeit. Mike ist mal wieder dran. Genau, Mike Krüger. Der weiße Schal von Karl. Meint er den Lauterbach etwa? Gernot? Was anderes. Da gab's den noch nicht. Das ist so ein bisschen angelehnt, die Melodie kennt ihr vielleicht auch von Procol Harum, ne? A Writer Shade of Pale, ja? Und da gibt's jetzt hier so einen kleinen Comedy-Text mit zu. Ein Schelm, der dabei an den Lauterbach denkt. Gernot. Morgen früh Hausdurchsuchung. 6 Uhr, zieh dir Bademantel an. Wie? Sonnabends kommen die hoch? Hier ist er.
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Schauen wir mal, wer am 21. August Geburtstag hat oder hätte, zum Beispiel der deutsche Fernsehmoderator Oliver Geisen. Kennen wir durchaus, ne? Der wird heute 57 Jahre alt. Alle Petze, Gernot. Ja, 1969 geboren. Des Weiteren Carrie Ann Moss, ja, von die kanadische Schauspielerin Matrix, ja, 1, 2, 3, 4 oder so, wie viel Matrix gab es ja etliche, ne? 1967 geboren, die wird heute 59 Jahre alt. Herzlichen Glückwunsch, ihr lieben beiden. Prinzessin Margaret, ja, die Schwester von Queen Elizabeth II., ne, die hätte heute auch Geburtstag gehabt, 1930 geboren, verstarb 2002 im Alter von 71 Jahren. Und Country-Eckgröße Kenny Rogers, US-amerikanischer Country-Sänger und Songwriter, der ist am 21. August 1938 geboren worden und ist im Alter von 81 Jahren 2020 von uns gegangen. Musikalisches Vermächtnis hat er ohne Ende. Wir hören einen sehr, sehr bekannten Titel jetzt von ihm als Geburtstagsständchen. Michael Holm sang das Ding sogar in Deutsch, ja? Musst du jetzt gerade gehen, Lucille? Gernot, es gibt so viel schöne Hobbys. Warum musst du nun ausgerechnet singen? Das war nur ein Beispiel, wie der Michael Holm gesungen hätte. Nee, das war ein schlechtes Beispiel. So singt er nicht. Gut, komm auf den Punkt. Was wolltest du sagen? Hier das Original. Kenny Rogers und Lucille. Tolle Nummer.

0: Was für eine schöne Nummer. Und die Geburtstagsstimme von Kenny Rogers dazu, Lucille. Ja, nächste Stunde habe ich schon vorbereitet. Lasst euch überraschen. Eine richtig tolle Nummer, die kennen mit Sicherheit alle. Ah, von Kenny Rogers. Lasst euch überraschen. Nächste Stunde, neue Runde. Jetzt haben wir 7 Uhr und 46 Minuten. Eine Minute nach dreiviertel acht. Rudolf Rock und die Schocker singen Klitzekleines Herz. Sagt euch nichts? Mir auch nichts. Aber. Die Country- und Line-Dance- und Western-Freunde unter euch, die kennen die Nummer von Billy Ray Cyrus, und der nennt er sich Achy Breaky Heart. Und hier die deutsche Cover-Variante davon.
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Kannst du mal sehen, ne? Schöne Nummer, ne? Eggy Breaky Heart im Original Englischen und hier mit Rudolf Rock und die Schocker in der deutschen Fassung. Klitze, kleines Herz. 7:51 haben wir es. 8:09. Ihr Lieben, der Titel von Imca Marina, ja? Imca Marina mit C in der Mitte, Viva España, ne? Der dürfte durchaus ein Begriff sein. Das ist gemobst gewesen, war, wusste ich bis vor einem Dreivierteljahr auch nicht. Aber dann habe ich hier das Original gefunden, ja, Viva Suspenders von Jude Reed. Und das Ding ziehen wir uns jetzt mal rein, das Original von der berühmten Nummer.

0: Viva España in Deutsch kennen wir das Ding von Imka Marina und hier mal die englische Originalfassung. Mensch, die zweite Stunde ging aber jetzt schnell um, wa? Mein lieber Mann, das war aber schnell jetzt, irgendwie vom Gefühl her. 7 Uhr und 55 Minuten, 5 Minuten vor 8, die ist durch die Stunde. Einen Titel habe ich noch bis ran an die Nachrichten, Sport und Wetterbericht. Und zwar Tri Tra Trullala Kasperle ist wieder da. Nee, warte mal, so heißt der nicht. Der heißt Tri Tra Trullala, ich bin euer Herbergsvater. Aha, guck an. Nee, der Kasper wäre ich ja dann. Dann Nachrichten, Sport und Wetterbericht und dann freue ich mich, euch auch in der dritten Stunde durch den Morgen begleiten zu können. Also, wie immer, dranbleiben!
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0: die Zeit. Es ist 8 Uhr. 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
2: Im Studio Holger Dilk. Schönen guten Morgen. Die neue EU-Verpackungsverordnung sorgt bei vielen deutschen Online-Händlern für Ärger. Sie soll Müllmengen reduzieren. Viele haben aber den Versand in andere EU-Länder bereits eingestellt. Der Grund: Zusatzkosten und Bürokratie. So braucht man etwa in anderen Ländern Ansprechpartner. Moritz John von der IHK Leipzig erwartet, dass die Verordnung noch einmal angepasst wird, um kleine Händler zu entlasten, die kaum Verpackungsmüll produzieren.
3: Dass man weniger und klare Kernregeln formuliert, dass man am Anfang der Herstellungskette beginnt, dort wo sozusagen diese Kartons produziert werden. Natürlich auch, dass man praktikable Bagatellgrenzen schafft. Also wenn man jetzt als Buchhändler nur 2 Bücher im Monat ins Ausland verschickt, dass man dort für Kleinunternehmer Ausnahmeregelungen schafft.
2: Autofahrer müssen an diesem Wochenende wieder mit vielen Staus auf den Straßen rechnen. Besonders voll wird es heute und Sonntag. Gisa Bieber.
4: Viele Urlauber machen sich auf den Heimweg, so der ADAC. Denn in Berlin, Brandenburg und Mecklenburg-Vorpommern gehen die Ferien zu Ende. Andererseits brechen Urlauber aus NRW, Bayern und Baden-Württemberg erst in die Ferien auf. Staus könnte es vor allem auf Fernstraßen Richtung Norden und Richtung Alpen geben. Und auch an den Küsten kann es voller werden. Zusätzlich bremsen bundesweit rund 1000 Baustellen den Verkehr.
2: Die Europäische Union erwartet keine Engpässe bei der Gasversorgung im Winter. Die Speicher seien zu fast 2 Drittel voll, so die EU-Kommission. In Deutschland dagegen sind die Speicher erst gut zur Hälfte gefüllt. Bis November müssen es laut Gesetz 80% sein. Der Deutsche Städtetag fordert die Einführung einer Pflegevollversicherung. Die Kommunen stünden aktuell komplett an der Wand, weil sie einspringen müssen, wenn Senioren die Heimplätze nicht mehr selbst bezahlen können, so Städtetagspräsident Jung in der Neuen Osnabrücker Zeitung. Der bislang größte und folgenschwerste Waldbrand des Sommers in Deutschland in Hürtgenwald zwischen Aachen und Bonn ist gelöscht. Das hat der Bürgermeister der Gemeinde mitgeteilt. Der Waldbrand war vor einer Woche ausgebrochen. Rund 1800 Menschen mussten vorübergehend aus ihren Häusern raus. Der DFB-Pokal startet heute in die neue Saison. Unter anderem gibt es die Duelle von Oberligist St. Tönnies gegen Frankfurt und Drittligist Rostock gegen den VfB Stuttgart. Titelverteidiger FC Bayern und Dortmund steigen erst in 2 Wochen in den Pokal ein. Sie spielen morgen um den Supercup.
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5: Mit KI-Support. Wolkig ist es heute Morgen in vielen Ecken und im Südosten kann auch mal ein Schauer oder ein kurzes Gewitter dabei sein. Später wird es unterm Strich wechselhaft. Im Süden kommt länger Regen runter. Richtung Alpen sind am Nachmittag auch kräftige Gewitter drin. Dazu werden es 18 bis 27 Grad. Morgen bleibt es eher durchwachsen mit einzelnen Schauern, maximal 23 Grad.

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0: Flotte Mucke zum Wachwerden. Tracy Ullman und Breakaway hier als Opener der dritten Stunde meiner Sendung
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0: Da ist er, da ist er. Der wohl und heftig ersehnste Tag in der Woche. Freitag. Das ist der Freitag in der Woche, na klar, es geht auf ins wohlverdiente Wochenende und die immer Montag bis Freitag auf dem Malore gehen müssen und die natürlich sondern am Sonntag auch sind mit einbezogen, ist ja klar, gibt ja viele, die auch am Wochenende arbeiten müssen, denen sei das auch gegönnt, mal die freie Zeit zu genießen, na? Wochenende ist immer der Tag, Beine hoch, Amerika, nischt machen, Löcher in die Luft kicken, so ein bisschen, nee, nicht. Ja, ich weiß, sonnabends arbeitet dann im Garten, ne, macht und tut, Haushalt oder Sachen, die liegen geblieben sind, werden am Sonnabend dann aufgearbeitet. Sonntag wird es meistens etwas ruhiger, ne? Gut, sei euch auch definitiv gegönnt. Heute ist der 21.8. Der 21.8. Ich hatte überlegt, wie heißt der? Schauen wir schon September? Nee, das wäre schon. Lieber nicht. Nee, ich erwarte da einen gewissen Tag im September. Da freue ich mich schon die ganzen letzten 4 Monate intensiv. Ja. Der 6. September, das wird mein Glückstag sein. Ich werde so feiern und sagen, Edgy, Edgy, Edgy, ich habe euch das gleich gesagt, ich hab's gewusst. Genau, das werde ich am 6. September sagen. Und dann gibt's die Genugtuung, die Backpfeife, die wird weltweit zu hören sein, die unsere jetzige Regierung bekommt. Ich freue mich auf den Tag. Das brauchen diese verlogene Bande. Sehr schön. 6. September ist der Freitag. Das ist aber ein ganz anderer Freitag. Heute haben wir erstmal den Freitag, wo wir uns freuen, ins wohlverdiente Wochenende zu gehen. Die Sendung Der Morgen mit Gernot gibt es montags bis Freitag von 6 bis 9 Uhr live und unlive von 3 Uhr bis 6 Uhr ran. Immer die Wiederholung vom Vortag. Diese Sendung ist dann Montag früh um 3 zu hören. Nee, warte mal, da ist es jetzt 5 Uhr und gleich 9 oder so ist es da. Nee, jetzt haben wir erstmal Freitag. Freitag. Volle Stunde, wisst ihr ja, Nachrichten, Sport und Wetterbericht, kompakt. In der 20. Sendeminute gibt es einen kleinen Beitrag, um halb dann den von mir eigens vorgelesenen Wetterbericht. 10:50 gucken wir, wer heute Geburtstag hat. Und musikalischerseits der Städtewechsel von deutsch und nicht deutsch gesungenem Liedgut. Und dazwischen, na klar, die aktuelle Uhrzeit. 8:09. 9 Minuten nach 8. Und nach Tracy Ullman mit Breakaway kriegen wir was Deutsches zu hören. Tana Shanzara singt Vater. Aufstehen. Der Augenmark ist auf das Letzte, auf die letzten 10 Sekunden des Titels zu geben. Ja? Schön hinhören, was da passiert. Ich stelle mich nochmal vor und dann singt die Tana.
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1: Ende. Schluss. Aus. Die Jungs aus Nordrhein-Westfalen, die mir zuhören da, die Hörer, die kennen die Tana Shanzara, denn da kommt sie her. Da ist er aus der Comedy-Ecke und aus dem Dings der Komödien und so. Theater, Komödien und so in dieser Ecke. Da ist er zu Hause und da ist er auch noch aktuell zugegen. Vater, aufstehen. So, peng, da kannst du liegen bleiben. Richtig. 8 Uhr und 12 Minuten, 3 Minuten vor Viertel 9 haben wir's. Aber ist immer gut und der Titel heißt... ohne Komma. Hast du einen Sprung in der Schüssel? Ja.
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0: Genau, aber ist immer gut, kannst du immer spielen, kannst nicht falsch machen. I do, I do, I do, I do, I do, fünfmal I do, ne? So geht's ja auch, ne? Oder I do fünfmal oder so ähnlich. Lass das, Gerlot, ist gut, lass es. 8:16, eine Minute nach 8:45 haben wir's. Jetzt gibt's den Herrn, der die meisten Tonträger in Deutschland verkauft hat. Tja, wer könnte das sein? Ja, ich weiß, meine Fans, die wissen, was jetzt kommt, weil ich den Witz immer wieder mache. Was heißt Witz? Das ist ja die Wahrheit, das ist ja kein Witz, ne? Ist eine Feststellung, ne? Ja, viele denken dann an Dieter Bohlen oder so. Nee, der ist es nicht, der ist es nicht. Roland Kaiser, nein, der ist es auch nicht. Ja, der ein oder andere wird gar nicht drauf kommen. Aber es ist tatsächlich so. Heino hat die meisten Tonträger in Deutschland verkauft. Treue Bergvagabunden hören wir gleich in wenigen Sekunden.
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0: Heino, Heinos Kult, treue Bergvagabunden sind wir. 8 Uhr und, oh, gleich 21 sogar schon. Guck an, 9 Minuten vor 8:30, jetzt höchste Zeit für den Beitrag, den ich versprochen habe. Und dann gibt's eine schöne Nummer von Fleetwood Mac. Tusk, na bitte.
1: Chenry He beißt die Zähne zusammen und macht vorsichtig einen Schritt nach hinten. Das an seinem Körper festgebundene Seil spannt sich an und am anderen Ende kommt langsam ein mit mehr als 100 kichernden Frauen und Kinder besetzter LKW ins Rollen. Unter dem Jubel der Zuschauer zieht Chen und seine beiden Mitstreiter das Fahrzeug einen Meter nach vorn. Das Ungewöhnliche an diesem Kräftemessen, das am Sonntag auf einen taiwanischen Parkplatz ausgetragen wurde? Die Seile sind an den Penissen der drei Männer befestigt. Olympiaathleten sollten das auch mal machen, wirbt der 45-jährige alte Chen. Sie könnten damit ihre Kraft verstärken und besser kontrollieren. Der Mechaniker ist ein Anhänger der Xingyong-Lehre, einer Verbindung von Meditationsübungen mit traditionellen Atemtechniken. Nach der Übung in der Hauptstadt Taipeh hat er kaum einen Schweißtropfen auf der Stirn. Die Menschen messen ihre Kräfte mit allen vier Gliedern. Warum nicht auch mit diesen? Sagte Chu Yang Sheng, der Gründer des Chui Chui Sheng Verbandes, der mit seinen spektakulären Aktionen in ganz Taiwan für Xingyong wirbt. Er ist ein Kampfsportexperte mit schwellenden Muskeln unter seinem T-Shirt im Leopardenmuster. Als nächste Übung will die Gruppe um Sheng ein Flugzeug vom Typ Boeing 747 ziehen. Ebenfalls mit ihrem besten Stück.
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0: Schöne Nummer von Fleetwood Mac, Tusk. Ja, um 8 Uhr und, gleich 27 Uhr, schon 3 Minuten vor 8:30. Mann, die Zeit vergeht. Gleich wenden wir uns den Wetterdaten zu. Aber vorher hören wir eine schöne Nummer von Roland Kaiser. Was? Nee, falsch. War das eine Nacht? So, die Nacht ist ja vorbei.
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0: Roland, der Kaiser des deutschen Schlagers, war das eine Nacht? Ja, ja, manchmal schon, manchmal stelle ich mir morgens auch die Frage. 8 Uhr und 30 Minuten, genau 8:30, das ist der richtige Moment fürs Wetterchen. Ach siehst du, warte mal, dann können wir das KI-Wetter erstmal gesehen, gelacht, F8 haben wir früher mal gesagt, weggelöscht, nur ist es weg. Ein paar Verbrauchertipps schließen sich dann nach meinen Wetterinformationen an und anschließend gibt es eine schöne Nummer von Kim Carnes, Better Davis Eyes. Zuvor gucken wir mal, was Wetterfrosch Kurt aus Berlin-Tegel heute zusammengeungt hat. Genau, die 16 Landeshauptstädte der 16 Bundesländer in alphabetischer Reihenfolge. Sieht wie folgt aus. Berlin 16 Grad und wechselnd bewölkt, Bremen 14 Grad wechselnd bewölkt, in Dresden 17 Grad und sonnig, Düsseldorf meldet 16 Grad wechselnd bewölkt, in Erfurt 14 Grad wechselnd bewölkt, Hamburg 14 Grad und sonnig, guck an, guck an, Hannover 15 Grad bewölkt, Kiel 14 Grad auflockernde Bewölkung, in Magdeburg 16 Grad wechselnd bewölkt, Mainz hat 15 Grad stark bewölkt, in München 19 Grad wechselnd bewölkt, Potsdam 15 Grad wechselnd bewölkt, Saarbrücken 15 Grad stark bewölkt, in Schwerin 14 Grad und heiter, in Stuttgart 17 Grad stark bewölkt und wie immer zum Schluss Wiesbaden 15 Grad stark bewölkt. Das Wetter sieht wie folgt aus mit den Aussichten. Moment, ich gehe ablesen. Heute zeigt sich Deutschland wettertechnisch zweigeteilt. Im Südosten drohen länger anhaltender Regen und kräftige Gewitter, während es im Osten, Nordosten häufiger trocken und freundlich bleibt. Im Westen und Norden sind Schauer möglich. Die Höchstwerte liegen meist bei 19 bis 25 Grad. Für die nächsten Tage wird es zunächst wechselhaft und kühler, bevor sich das Wetter ab Sonntag, sprich auch Montag, wieder beruhigt. Das Wetter im Studio, im schönen Märkisch-Oderland, immer freundlich, immer heiter, geht es weiter. Gernot, du bist ganz schön doof. Stimmt, Montag bis Freitag von 6 bis 9.
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0: Gibt's auch in Deutsch die Nummer von Ute Berling? Als ob The Better Davis wäre, so heißt der da in Deutsch. Und hier die Originalfassung mit Kim Carnes und Better Davis Eyes. Wir haben es 8 Uhr und 36 Minuten, 6 Minuten nach 8:30. Ihr hört die Sendung Der Morgen mit Gernot und ich bin der Martin, ne? Da ich nicht ganz, aber Dieter Krebs und Gundula, die singen jetzt diesen hervorragenden Song. Wenn ihr wüsstet, wie ich hier sitze. Ha! Mit Korksandalen und Rentierpulli habe ich an. Gernot? Nee.
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Was ist los? Also Moment mal, jetzt mal alles schön der Reihe nach. Ich bin der Martin, ne? Sag mal, was willst du eigentlich von mir? Ich bin der Martin, ne? Also rein inhaltlich finde ich das total gut, wie dir das aus dem Mund rauskommt. Du machst das echt cool. Aber geht das auch auf Deutsch? Ich kann nämlich kein Französisch. Ich bin der Martin, ne? Du, das hast du schon mal gesagt.

Du, das bringt doch alles nix. Ich bin der Martin, ne? Find das voll gut, wie du dich artikulieren kannst. Aber bei uns in der Männergruppe haben wir diese Problematik auch schon mal durchdiskutiert. Weißt du, du kannst mir nicht einfach einen Ballon aufblasen und dann nachher die Luft rauslassen.

Was hast du denn? Ist dir übel? Sollen wir mal ein bisschen vor die Tür gehen? Ich könnte das ja auch draußen ausdiskutieren. Wenn dir kalt ist, dann leuch dir meinen Rentierpulli. Nur die Korksandalen behalte ich an, sonst krieg ich kalte Füße.

Schauen wir mal, wer hat denn heute Geburtstag am 21. August? Unter anderem Oliver Geisen, ja, der deutsche Fernsehmoderator, wird heute 57 Jahre alt, ja, 1969 geboren. Carrie Ann Moss, ja, die kanadische Schauspielerin, kennt ihr aus Matrix, ne? 1, 2, 3, 4, 5 oder so, gab's ja da. Wird heute 59 Jahre alt. Herzlichen Glückwunsch euch beiden. Des Weiteren hätte Geburtstag gehabt, die Schwester von Queen Elizabeth II., ne? Prinzessin Margaret. Also hat 30 geboren, ja. Am 2002 ist sie im Alter von 71 Jahren von uns gegangen. Gibt's hier noch jemanden? Ja, guck mal den hier. Oha! Mr. Kenny Rogers, der US-amerikanische Country-Sänger und Songwriter, hat am 21. August 1938 das Licht der Welt erblickt und verstarb leider im Alter von 81 Jahren 2020. Schöne Musik hat er uns hinterlassen. Jetzt habe ich mal ein richtiges, schönes Titelchen rausgesucht. Zusammen mit der Eckgröße, Country-Eckgröße muss man sagen, ne? Dolly Parton. Ja? Zusammen das Duett Islands in the Stream. Kenny Rogers, Geburtstagskind des Tages. Hier ist er.

0: Schöne Nummer von Kenny Rogers und Dolly Parton. Geburtstagskind des Tages ist Kenny Rogers, ne? Islands in the Stream. So, ihr Lieben, jetzt haben wir es. 8 Uhr und 46 Minuten. Eine Minute nach 8:45. Frank Zander, Urgestein, hätte ich hier beide gesagt. Aus Berlin ist er ja auch. Und Ulk Nudel aus Berlin. Ururenkel von Frankenstein. Dem kann man nichts hinzuzusetzen. Ha, dem habe ich nichts hinzuzusetzen, so wollte ich sagen.
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Ja, mit solcher Musik bin ich damals groß geworden. Ach, deshalb erklärt sich der Dachschaden von dem Kerl hier hinter den beiden Mikrofonen. Kann sein. Urenkel von Frankenstein, Frank Zander. Tolle Nummer. 8 Uhr und 52 Minuten, 8 Minuten vor 9. Kriegen wir noch zwei hin? Ja, wenn ich nicht so viel schwatze. 5000 Volt, I'm on fire. Da versteckt sich Tina Charts-Hinter. Kurz und bündig und flott und schön Disco gewandt. Da ist er.

Tina Charts hier in ihrer Formation 5000 Volts, I'm on fire, um 8 Uhr und 55 Minuten. Das ist der Moment, wo ich mich verabschieden muss und möchte. Ich wünsche euch aber ein tolles Wochenende. So gehört sich's genau. Ja, das werden wir haben. Ich denke mal, Montag früh ab 6 Uhr hören wir uns wieder. Viel Spaß jetzt auch mit den anschließenden Sendungen, wenn ich hier um 9 Uhr die Pforten schließe. Auf eurem Lieblingssender. Mir hat es wie immer Spaß gemacht. Jetzt gibt es noch eine schöne Nummer von Andreas Holm. Ja? Weder verwandt noch verschwägert mit Michael Holm. Varadero. Schöne Nummer aus der ehemaligen DDR. Oder eben halt aus der DDR. Ne? Ehemals ist die DDR, das stimmt schon. Aber die Musik ist noch da und der Andreas ist auch noch da. Der Köpenicker Urgestein. Was gibt's noch zu sagen? Wenn ihr Kritiken habt, gerne an 0170 18 16 616. 0170 18 16 616. Der heiße Draht hier direkt ins Studio. Montag bis Freitag von 6 bis 9 bin ich gerne für euch da und beantworte euch auch gerne eure Fragen. Was wollte ich noch sagen? Nüscht. Wie immer die zünftige Verabschiedung. Kennt ihr ja, ne? Diener nach links, Diener nach rechts. Tschüss, tschüss, ihr Lieben, macht's Schmugge, euer Gernot aus dem wunderschönen, sonnendurchfluteten Märkisch-Oderland. Bis Montag früh um 6.

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3: Im Studio Holger Dilk, schönen guten Tag. Die neue EU-Verpackungsordnung stößt vielen deutschen Online-Händlern sauer auf. Mit der Verordnung will die EU eigentlich Müllmengen reduzieren. Dirk Justus.
4: Ja, eigentlich. Aber verbunden ist das Ganze mit einem hohen bürokratischen Aufwand und Zusatzkosten, weil Händler nun Bevollmächtigte in anderen Ländern benennen müssen. Viele haben den Versand in andere EU-Länder deshalb bereits eingestellt. Die IHK Leipzig etwa erwartet jetzt, dass die Verordnung noch einmal angepasst wird, um kleine Händler zu entlasten, die kaum Verpackungsmüll produzieren.
3: Der niedrige Füllstand der Gasspeicher in Deutschland sorgt weiter für Kritik. Die Speicher sind aktuell nur rund zur Hälfte gefüllt. Grund dafür sind hohe Preise auf dem Weltmarkt durch den Iran-Krieg. Bis November müssen die Speicher laut Gesetz zu 80% gefüllt sein. Das ist ambitioniert, so Netzagenturchef Müller im ZDF.
5: Es ist genug Gas verfügbar. Man muss es nur einkaufen und einspeichern. Das kann man Stand heute, Mitte, Ende August, auch noch schaffen. Man muss dafür nur jetzt richtig ranklotzen.
3: In einem Brief an die Bundesregierung fordern Wirtschaftsverbände und Konzerne schnelle Reformen. Wie die Mediengruppe Bayern schreibt, geht es etwa um die hohen Energiekosten und die steigenden Beiträge für die Sozialversicherung. Zu den Unterzeichnern gehören unter anderem Audi, BMW und Siemens. Auf den Autobahnen drohen heute und Sonntag viele Staus. Laut ADAC fahren viele Urlauber nach Hause, andere starten erst in die Ferien. Besonders voll kann es Richtung Norden an den Küsten und vor den Alpen werden. Dazu bremsen bundesweit rund 1000 Baustellen den Verkehr aus. Der DFB-Pokal startet heute in die neue Saison. Unter anderem gibt es die Duelle von Oberligist St. Tönnies gegen Frankfurt und Drittligist Rostock gegen den VfB Stuttgart. Titelverteidiger FC Bayern und Dortmund steigen erst in 2 Wochen in den Pokal ein. Sie spielen morgen um den Supercup.
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6: Mit KI-Support. Viele Wolken gibt es gerade und in Teilen vom Süden bis rüber in den Osten regnet es ordentlich, teils mit Gewittern. Im Lauf des Tages bleibt es wechselhaft, zwischendurch zeigt sich auch mal die Sonne, aber Schauer und einzelne Gewitter sind immer wieder dabei. An den Alpen kann es kräftig werden. Dazu Höchstwerte zwischen 18 und 27 Grad. Morgen geht's mit Sonne und Wolken weiter, dazu maximal 23 Grad.

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1: Im Studio Holger Dilk, schönen guten Tag. Die neue EU-Verpackungsordnung stößt vielen deutschen Online-Händlern sauer auf. Mit der Verordnung will die EU eigentlich

0: Müllmengen reduzieren. Dirk Justus.
1: Ja, eigentlich. Aber verbunden ist das Ganze mit einem hohen bürokratischen Aufwand und Zusatzkosten, weil Händler nun Bevollmächtigte in anderen Ländern benennen müssen. Viele haben den Versand in andere EU-Länder deshalb bereits eingestellt. Die IHK Leipzig etwa erwartet jetzt, dass die Verordnung noch einmal angepasst wird, um kleine Händler zu entlasten, die kaum Verpackungsmüll produzieren.
0: Der niedrige Füllstand der Gasspeicher in Deutschland sorgt weiter für Kritik. Die Speicher sind aktuell nur rund zur Hälfte gefüllt. Grund dafür sind hohe Preise auf dem Weltmarkt durch den Iran-Krieg. Bis November müssen die Speicher laut Gesetz zu 80% gefüllt sein. Das ist ambitioniert, so Netzagenturchef Müller im ZDF.
2: Es ist genug Gas verfügbar. Man muss es nur einkaufen und einspeichern. Das kann man Stand heute, Mitte, Ende August, auch noch schaffen. Man muss dafür nur jetzt richtig ranklotzen.
0: In einem Brief an die Bundesregierung fordern Wirtschaftsverbände und Konzerne schnelle Reformen. Wie die Mediengruppe Bayern schreibt, geht es etwa um die hohen Energiekosten und die steigenden Beiträge für die Sozialversicherung. Zu den Unterzeichnern gehören unter anderem Audi, BMW und Siemens. Auf den Autobahnen drohen heute und Sonntag viele Staus. Laut ADAC fahren viele Urlauber nach Hause, andere starten erst in die Ferien. Besonders voll kann es Richtung Norden an den Küsten und vor den Alpen werden. Dazu bremsen bundesweit rund 1000 Baustellen den Verkehr aus. Der DFB-Pokal startet heute in die neue Saison. Unter anderem gibt es die Duelle von Oberligist St. Tönnies gegen Frankfurt und Drittligist Rostock gegen den VfB Stuttgart. Titelverteidiger FC Bayern und Dortmund steigen erst in 2 Wochen in den Pokal ein. Sie spielen morgen um den Supercup.

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3: Im Studio Holger Dilk, schönen guten Tag. Der Druck aus der Wirtschaft auf die Bundesregierung wächst. In einem Brandbrief fordert allen voran die süddeutsche Autobranche jetzt Tempo bei Reformen. Dahinter stehen etwa Audi, BMW und Mercedes-Benz. Genau darum geht es kommende Woche auch bei der Kabinettsklausur der Bundesregierung. Die neue Kanzleramtschefin Nina Wagen sagte im ZDF:
4: Wir müssen schauen, dass unser Land wieder wettbewerbsfähiger wird, als es jetzt ist. Und da gibt es ganz viele Stellschrauben, die wir jetzt drehen müssen. Das Thema Lohnnebenkosten müssen wir uns anschauen. Energiekosten, wie ist der Arbeitsmarkt aufgestellt? Können wir da vielleicht auch zu mehr Flexibilität bei Arbeitszeiten kommen? Vieles ist schon angestoßen, aber es ist großer Handlungsbedarf da. Müssen wir jetzt angehen.
3: Autofahrer müssen an diesem Wochenende wieder mit vielen Staus auf den Straßen rechnen. Besonders voll wird es heute und Sonntag. Gisa Bieber.
5: Viele Urlauber machen sich auf den Heimweg, so der ADAC. Denn in Berlin, Brandenburg und Mecklenburg-Vorpommern gehen die Ferien zu Ende. Andererseits brechen Urlauber aus NRW, Bayern und Baden-Württemberg erst in die Ferien auf. Staus könnte es vor allem auf Fernstraßen Richtung Norden und Richtung Alpen geben. Und auch an den Küsten kann es voller werden. Zusätzlich bremsen bundesweit rund 1000 Baustellen den Verkehr.
3: Die Europäische Union erwartet keine Engpässe bei der Gasversorgung. Im Winter die Speicher seien zu fast 2/3 voll, so die EU-Kommission. In Deutschland dagegen sind die Speicher erst gut zur Hälfte gefüllt. Bis November müssen es laut Gesetz 80% sein. Das Feuer im Hürtgenwald in der Eifel ist jetzt endgültig gelöscht, das hat der Bürgermeister mitgeteilt. Der Wald bleibt weiter gesperrt, viele Bäume sind durch das Feuer instabil geworden. Der Brand war vor einer Woche ausgebrochen. Es war der bisher größte Waldbrand in Nordrhein-Westfalen. David gegen Goliath heißt es ab heute, denn im DFB-Pokal steht die erste Runde auf dem Programm. 64 Teams wollen ins Endspiel nach Berlin. Zum Auftakt bekommt es heute Abend unter anderem Oberligist SC St. Tönis mit Eintracht Frankfurt zu tun und Drittligist Rostock spielt gegen den VfB Stuttgart.
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6: Mit KI-Support. Wolkig ist es heute und ab und zu kommt auch mal ein Schauer runter, teils mit Gewitter. Später am Tag bleibt es insgesamt wechselhaft. Richtung Alpen sind am Nachmittag auch kräftige Gewitter drin. Und die Höchstwerte liegen bei 18 bis 27 Grad. Morgen dann weiter mit Wolken und Schauern, höchstens 23 Grad.

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1: Im Studio Holger Dilk, schönen guten Tag. Der Druck aus der Wirtschaft auf die Bundesregierung wächst. In einem Brandbrief fordert allen voran die süddeutsche Autobranche jetzt Tempo bei Reformen. Dahinter stehen etwa Audi, BMW und Mercedes-Benz. Genau darum geht es kommende Woche auch bei der Kabinettsklausur der Bundesregierung. Die neue Kanzleramtschefin Nina Wagen sagte im ZDF:
2: Wir müssen schauen, dass unser Land wieder wettbewerbsfähiger wird, als es jetzt ist. Und da gibt es ganz viele Stellschrauben, die wir jetzt drehen müssen. Das Thema Lohnnebenkosten müssen wir uns anschauen. Energiekosten, wie ist der Arbeitsmarkt aufgestellt? Können wir da vielleicht auch zu mehr Flexibilität bei Arbeitszeiten kommen? Vieles ist schon angestoßen, aber es ist großer Handlungsbedarf da. Müssen wir jetzt angehen.
1: Autofahrer müssen an diesem Wochenende wieder mit vielen Staus auf den Straßen rechnen. Besonders voll wird es heute und Sonntag. Gisa Bieber.
3: Viele Urlauber machen sich auf den Heimweg, so der ADAC. Denn in Berlin, Brandenburg und Mecklenburg-Vorpommern gehen die Ferien zu Ende. Andererseits brechen Urlauber aus NRW, Bayern und Baden-Württemberg erst in die Ferien auf. Staus könnte es vor allem auf Fernstraßen Richtung Norden und Richtung Alpen geben. Und auch an den Küsten kann es voller werden. Zusätzlich bremsen bundesweit rund 1000 Baustellen den Verkehr.
1: Die Europäische Union erwartet keine Engpässe bei der Gasversorgung im Winter. Die Speicher seien zu fast 2/3 voll, so die EU-Kommission. In Deutschland dagegen sind die Speicher erst gut zur Hälfte gefüllt. Bis November müssen es laut Gesetz 80% sein. Das Feuer im Hürtgenwald in der Eifel ist jetzt endgültig gelöscht, das hat der Bürgermeister mitgeteilt. Der Wald bleibt weiter gesperrt, viele Bäume sind durch das Feuer instabil geworden. Der Brand war vor einer Woche ausgebrochen. Es war der bisher größte Waldbrand in Nordrhein-Westfalen. David gegen Goliath heißt es ab heute, denn im DFB-Pokal steht die erste Runde auf dem Programm. 64 Teams wollen ins Endspiel nach Berlin. Zum Auftakt bekommt es heute Abend unter anderem Oberligist SC St. Tönis mit Eintracht Frankfurt zu tun und Drittligist Rostock spielt gegen den VfB Stuttgart.

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3: Im Studio Holger Dilk, schönen guten Tag. Es muss schleunigst etwas passieren, das ist das Signal aus der Wirtschaft an die Bundesregierung. Wenige Tage vor der Kabinettsklausur fordern allen voran die süddeutschen Autobauer, also BMW beispielsweise oder Mercedes-Benz, schnelle Entlastung, etwa bei den Energiekosten und den Beiträgen zur Sozialversicherung. Auch für das Vertrauen der Menschen wäre entschlossenes Handeln jetzt wichtig, sagt der Politikwissenschaftler Uwe Jun im Zweiten.
4: Die Menschen sind unzufrieden, die Menschen wollen, dass mehr ihr Alltag positiv berührt wird, dass eben sich Lösungen abzeichnen und dass eben hier deutlich auch nach außen gezeigt wird, dass diese Lösungen nicht nur auf dem Papier stehen, sondern sich auch tatsächlich im Alltag der Menschen positiv auswirken.
3: Die neue EU-Verpackungsverordnung sorgt bei vielen kleineren deutschen Händlern für Ärger. Manche haben den Versand in andere EU-Länder bereits eingestellt. Eigentlich soll die Verordnung den Müll eindämmen. Beim internationalen Versand sorgt sie aber für Zusatzkosten und Bürokratie. Moritz John von der IHK Leipzig erwartet, dass die Verordnung noch einmal angepasst wird, um kleinere Händler zu entlasten.
5: Dass man weniger und klare Kernregeln formuliert, dass man am Anfang der Herstellungskette beginnt, dort wo sozusagen diese Kartons produziert werden. Natürlich auch, dass man praktikable Bagatellgrenzen schafft. Also wenn man jetzt als Buchhändler nur 2 Bücher im Monat ins Ausland verschickt, dass man dort für Kleinunternehmer Ausnahmeregelungen schafft.
3: Auf Deutschlands Autobahnen drohen am Wochenende wieder viele Staus, vor allem heute und am Sonntag. Laut ADAC fahren viele Urlauber nach Hause, andere starten erst in die Ferien. Besonders voll kann es Richtung Norden, zu den Alpen und an den Küsten werden. Dazu bremsen rund 1000 Baustellen den Verkehr aus. Der Deutsche Städtetag fordert die Einführung einer Pflegevollversicherung. Die Kommunen stünden aktuell komplett an der Wand, weil sie einspringen müssen, wenn Senioren die Heimplätze nicht mehr selbst bezahlen können, so Städtetagspräsident Jung in der Neuen Osnabrücker Zeitung. Der DFB-Pokal startet heute in die neue Saison. Unter anderem gibt es die Duelle von Oberligist St. Tönnies gegen Frankfurt und Drittligist Rostock gegen den VfB Stuttgart. Titelverteidiger FC Bayern und Dortmund steigen erst in 2 Wochen in den Pokal ein. Sie spielen morgen um den Supercup.
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6: Mit KI-Support. Wolkig ist es heute und ab und zu kommt auch mal ein Schauer runter, teils mit Gewitter. Später am Tag bleibt es insgesamt wechselhaft. Richtung Alpen sind am Nachmittag auch kräftige Gewitter drin. Und die Höchstwerte liegen bei 18 bis 27 Grad. Morgen dann weiter mit Wolken und Schauern, höchstens 23 Grad.

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1: Im Studio Holger Dilk, schönen guten Tag. Es muss schleunigst etwas passieren, das ist das Signal aus der Wirtschaft an die Bundesregierung. Wenige Tage vor der Kabinettsklausur fordern allen voran die süddeutschen Autobauer, also BMW beispielsweise oder Mercedes-Benz, schnelle Entlastung, etwa bei den Energiekosten und den Beiträgen zur Sozialversicherung. Auch für das Vertrauen der Menschen wäre entschlossenes Handeln jetzt wichtig, sagt der Politikwissenschaftler Uwe Jun im Zweiten.
2: Die Menschen sind unzufrieden, die Menschen wollen, dass mehr ihr Alltag positiv berührt wird, dass eben sich Lösungen abzeichnen und dass eben hier deutlich auch nach außen gezeigt wird, dass diese Lösungen nicht nur auf dem Papier stehen, sondern sich auch tatsächlich im Alltag der Menschen positiv auswirken.
1: Die neue EU-Verpackungsverordnung sorgt bei vielen kleineren deutschen Händlern für Ärger. Manche haben den Versand in andere EU-Länder bereits eingestellt. Eigentlich soll die Verordnung den Müll eindämmen. Beim internationalen Versand sorgt sie aber für Zusatzkosten und Bürokratie. Moritz John von der IHK Leipzig erwartet, dass die Verordnung noch einmal angepasst wird, um kleinere Händler zu entlasten.
3: Dass man weniger und klare Kernregeln formuliert, dass man am Anfang der Herstellungskette beginnt, dort wo sozusagen diese Kartons produziert werden. Natürlich auch, dass man praktikable Bagatellgrenzen schafft. Also wenn man jetzt als Buchhändler nur 2 Bücher im Monat ins Ausland verschickt, dass man dort für Kleinunternehmer Ausnahmeregelungen schafft.
1: Auf Deutschlands Autobahnen drohen am Wochenende wieder viele Staus, vor allem heute und am Sonntag. Laut ADAC fahren viele Urlauber nach Hause, andere starten erst in die Ferien. Besonders voll kann es Richtung Norden, zu den Alpen und an den Küsten werden. Dazu bremsen rund 1000 Baustellen den Verkehr aus. Der Deutsche Städtetag fordert die Einführung einer Pflegevollversicherung. Die Kommunen stünden aktuell komplett an der Wand, weil sie einspringen müssen, wenn Senioren die Heimplätze nicht mehr selbst bezahlen können, so Städtetagspräsident Jung in der Neuen Osnabrücker Zeitung. Der DFB-Pokal startet heute in die neue Saison. Unter anderem gibt es die Duelle von Oberligist St. Tönnies gegen Frankfurt und Drittligist Rostock gegen den VfB Stuttgart. Titelverteidiger FC Bayern und Dortmund steigen erst in 2 Wochen in den Pokal ein. Sie spielen morgen um den Supercup.
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3: Im Studio Holger Dilk, schönen guten Tag. Sei es der Buchladen um die Ecke oder der kleine Online-Shop mit handgemachten Produkten, die neue Verpackungsverordnung der EU stellt viele kleinere Händler, die auch mal etwas ins Ausland schicken wollen, vor Probleme. Damit will Brüssel ja die Müllmenge reduzieren, der Justus.
4: Ja genau, gleichzeitig ist das Ganze aber verbunden mit einem hohen bürokratischen Aufwand und Zusatzkosten, weil Händler nun in jedem Zielland Bevollmächtigte benennen müssen. Einige haben den Versand in andere EU-Länder deshalb bereits eingestellt. Die IHK Leipzig etwa erwartet jetzt, dass die Verordnung noch einmal angepasst wird, um kleine Händler zu entlasten, die kaum Verpackungsmüll produzieren.
3: Der Druck aus der Wirtschaft auf die Bundesregierung wächst. In einem Brandbrief fordert allen voran die süddeutsche Autobranche jetzt Tempo bei Reformen. Dahinter stehen etwa Audi, BMW und Mercedes-Benz. Genau darum geht es kommende Woche auch bei der Kabinettsklausur der Bundesregierung. Die neue Kanzleramtschefin Nina Wagen sagte im ZDF:
5: Wir müssen schauen, dass unser Land wieder wettbewerbsfähiger wird, als es jetzt ist. Und da gibt es ganz viele Stellschrauben, die wir jetzt drehen müssen. Das Thema Lohnnebenkosten müssen wir uns anschauen. Energiekosten, wie ist der Arbeitsmarkt aufgestellt? Können wir da vielleicht auch zu mehr Flexibilität bei Arbeitszeiten kommen? Vieles ist schon angestoßen, aber es ist großer Handlungsbedarf da. Müssen wir jetzt angehen.
3: Das Feuer im Hürtgenwald in der Eifel ist jetzt endgültig gelöscht, das hat der Bürgermeister mitgeteilt. Der Wald bleibt weiter gesperrt, viele Bäume sind durch das Feuer instabil geworden. Der Brand war vor einer Woche ausgebrochen. Es war der bisher größte Waldbrand in Nordrhein-Westfalen. Auf den Autobahnen drohen heute und Sonntag viele Staus. Laut ADAC fahren viele Urlauber nach Hause, andere starten erst in die Ferien. Besonders voll kann es Richtung Norden an den Küsten und vor den Alpen werden. Dazu bremsen bundesweit rund 1000 Baustellen den Verkehr aus. David gegen Goliath heißt es ab heute, denn im DFB-Pokal steht die erste Runde auf dem Programm. 64 Teams wollen ins Endspiel nach Berlin. Zum Auftakt bekommt es heute Abend unter anderem Oberligist SC St. Tönis mit Eintracht Frankfurt zu tun und Drittligist Rostock spielt gegen den VfB Stuttgart.
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6: mit KI-Support. Viele Wolken gibt es heute Mittag und ab und zu kommt auch mal ein Schauer runter. Stellenweise sind auch Gewitter dabei. Richtung Südosten bleibt es später weiter unbeständig. In den Alpen kann am Nachmittag auch mal ein kräftiges Gewitter aufziehen. Dazu werden es 18 bis 27 Grad. Morgen dann wieder Sonne und Wolken, öfter Schauer und einzelne Gewitter, maximal 23 Grad.

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1: Im Studio Holger Dilk, schönen guten Tag. Sei es der Buchladen um die Ecke oder der kleine Online-Shop mit handgemachten Produkten, die neue Verpackungsverordnung der EU stellt viele kleinere Händler, die auch mal etwas ins Ausland schicken wollen, vor Probleme. Damit will Brüssel ja die Müllmenge reduzieren, der Justus.
2: Ja genau, gleichzeitig ist das Ganze aber verbunden mit einem hohen bürokratischen Aufwand und Zusatzkosten, weil Händler nun in jedem Zielland Bevollmächtigte benennen müssen. Einige haben den Versand in andere EU-Länder deshalb bereits eingestellt. Die IHK Leipzig etwa erwartet jetzt, dass die Verordnung noch einmal angepasst wird, um kleine Händler zu entlasten, die kaum Verpackungsmüll produzieren.
1: Der Druck aus der Wirtschaft auf die Bundesregierung wächst. In einem Brandbrief fordert allen voran die süddeutsche Autobranche jetzt Tempo bei Reformen. Dahinter stehen etwa Audi, BMW und Mercedes-Benz. Genau darum geht es kommende Woche auch bei der Kabinettsklausur der Bundesregierung. Die neue Kanzleramtschefin Nina Wagen sagte im ZDF:
3: Wir müssen schauen, dass unser Land wieder wettbewerbsfähiger wird, als es jetzt ist. Und da gibt es ganz viele Stellschrauben, die wir jetzt drehen müssen. Das Thema Lohnnebenkosten müssen wir uns anschauen. Energiekosten, wie ist der Arbeitsmarkt aufgestellt? Können wir da vielleicht auch zu mehr Flexibilität bei Arbeitszeiten kommen? Vieles ist schon angestoßen, aber es ist großer Handlungsbedarf da. Müssen wir jetzt angehen.
1: Das Feuer im Hürtgenwald in der Eifel ist jetzt endgültig gelöscht, das hat der Bürgermeister mitgeteilt. Der Wald bleibt weiter gesperrt, viele Bäume sind durch das Feuer instabil geworden. Der Brand war vor einer Woche ausgebrochen. Es war der bisher größte Waldbrand in Nordrhein-Westfalen. Auf den Autobahnen drohen heute und Sonntag viele Staus. Laut ADAC fahren viele Urlauber nach Hause, andere starten erst in die Ferien. Besonders voll kann es Richtung Norden an den Küsten und vor den Alpen werden. Dazu bremsen bundesweit rund 1000 Baustellen den Verkehr aus. David gegen Goliath heißt es ab heute, denn im DFB-Pokal steht die erste Runde auf dem Programm. 64 Teams wollen ins Endspiel nach Berlin. Zum Auftakt bekommt es heute Abend unter anderem Oberligist SC St. Tönis mit Eintracht Frankfurt zu tun und Drittligist Rostock spielt gegen den VfB Stuttgart.

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1: Ganz genau, das machen wir auch nicht. Wir rocken nämlich the night away, das ist das Motto dieser Sendung. 60 Minuten lang Mashups, Remixe, Coverversionen und natürlich auch neue Songs, so wie dieser hier. Proxy Moore International heißt das. Das Musikprojekt aus Deutschland verbindet Rock mit Pop, Dance und Disco-Elementen. Und das war ein neuer Song. Und weil der so neu ist und ich die Band überhaupt nicht gekannt habe, habe ich den Song mal zwei Freunden vorgespielt, beides alte Rockfans, und einer meinte, hey, genau mein Ding, genau darauf stehe ich, und der andere meinte, hey, das ist doch KI. Also, künstlich erzeugt, und da habe ich mal ein bisschen tiefer mich reingeschürft, und tatsächlich, das ist also KI supported oder AI supported, genau genommen, also da steckt irgendwo eine KI mit drin, aber warum soll man es dann trotzdem nicht spielen, zumindest wenn man das auch transparent macht, seitens der Band und seitens der Sendung, die das dann aufnimmt. So, ich habe noch was Besonderes heute, neben den üblichen Sachen haben wir für euch ein Musikrätsel, ja, also bleibt dabei, es wird spannend, und jetzt gibt's wieder was Neues mit Kiliane und Deep in the Night.
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Das glaube ich wird ein Hit. Das glaube ich nicht nur, sondern das weiß ich. Jede Wette, ein nagelneuer Song. Und das Ganze war Blitz Union und Legacy. Dieser Knaller, ein EDM und Rock Crossover aus Tschechien. Und diese Namen müssen wir uns merken. Blitz Union und Legacy. So, und was war davor? Unser erster Mashup in der heutigen Show von DJ DOM. Der ist ja fast immer dabei mit ein paar Mashups. Neues Werk von ihm. Chop Music hieß das Ding. Und mit dabei, ach, ich muss euch nicht sagen, Madonna mit Music natürlich und System of a Down mit Chop Suey. So, und jetzt, ich hab's angekündigt und jetzt ist auch schon soweit. Hey, unser Musikrätsel. Yes, und zwar hören wir jetzt diesen Song und danach, frage ich euch, ja, nach dem Song gehe ich gleich wieder rein und frage euch, hey, wisst ihr, was das Original war? Das war nämlich nur ein Cover. So, kurz zu diesem Song. Das ist Happy Hour mit Hot Summer Love im Radio Mix, also die ganz normale Version. Und Happy Hour, das ist ein Duo-Projekt gestartet in den 80er Jahren. Das ist ein erster Hinweis. Und das ist jetzt ihr Comeback mit dieser neuen Single Hot Summer Love. Und die spielen wir auch gleich ein. Ja, das hört sich so ein bisschen nach Reggae an. Auf jeden Fall ein schöner, schöner Sommersong. Aber irgendwas klingelt da doch. Okay, wer weiß es? Bleibt dran, ich verrat's gleich.

Ja, wer erinnert sich? Was war die Saison im Original? Ich mache es noch ein bisschen spannender. Ich habe vorhin gesagt 80er Jahre. Wer in den 80er Jahren Fernsehen geschaut hat, ist an einer Sendung nicht vorbeigekommen in der ARD. Die Sketchreihe SketchUp von Mr. X, den ich jetzt noch nicht sage, und Iris Berben. So, und das war also ein großer Schauspieler und vor allem auch Comedian, Komiker, hätte man damals gesagt. Und der hat dieses Lied aufgenommen, 1991. So, jetzt sage ich's, das war Dieter Krebs, ganz großer Künstler. Und der hat das Original aufgenommen. Und jetzt ist die Sekunde da, in der ich's verrate. Ich bin der Martin, ne, hieß das Ding. Von 1991, Dieter Krebs als Martin und die Stimme von Gundula, die immer Martin My Love ins Mikrofon hauchte. Das Ding erreichte damals wirklich Goldstatus und kam in die Hitparade und entwickelte sich dann auch zu einem absoluten Kultsong. Hier das Original für die Vorlage von ihm. Und dann könnt ihr euch ja entscheiden, was ist besser.

0: wunderbares und auch neues Cover eines Klassikers. Killing Me Softly with His Song von Konami. Kennt man noch nicht? Ganz klar, ist ja auch ein Newcomer aus Stuttgart. Und der hat sich an die Neuinterpretation des Klassikers im Pop-Tech-House-Stil gewagt. Und was war davor? Da war man noch ein bisschen auf der Reggae-Schiene. Jammeram mit California. Seit 25 Jahren ist Jammeram bei uns und sie verbinden Reggae-Tunes mit modernen Grooves. Das war die neue Single-Auskopplung aus ihrem Studioalbum Welcome to Arunga, das im Herbst erscheint. So, jetzt kommen wir zum Highlight, zumindest für mich, dieser Show. Auch ein ganz neuer Song. Es war nicht der Martin-Song, der das Highlight war, obwohl das auch sehr cool war, dieses Teil nach gefühlt einer Ewigkeit wieder zu hören und war gar nicht schlecht, finde ich, für die Zeit damals. Das Highlight für mich, die Trance-Hymne des Jahres, würde ich das mal umschreiben, ist nämlich ein Mashup von DJ Dumps. Und das Ding heißt Now We Are Free For Just One Day. Na immerhin, Hans Zimmer ist auch noch dabei. Also ganz großer Musiker, Künstler der Filmmusik. Und mit dabei Gladiator mit Now We Are Free. Kate Tressit mit For Just One Day. Und Kate Tressit nochmal mit Life Is Too Short. Auch das lang nicht mehr gehört. Das Ganze in einem Mega-Mashup. Und für mich der Song der Show, der beste. Hey, auf geht's.
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1: Neuer Song, ganz viele neue Songs in dieser Show von der Braunschweiger Vokalgruppe, die Löwenzöhne. Unser Tag ist jetzt da, na auf jeden Fall. Und was war davor? Von Deutschland gehen wir nach Norwegen zum norwegischen Künstler Formoy, Marius Formoy. Das war sein neuer Song, ein Synthie-Pop-Song mit der Stimme von June Baltesen. Und der hieß Always, ja, und ich finde, ich habe ihn gespielt, weil ich finde, er hörte sich so an wie so ein Film-Soundtrack irgendwie. Also ich glaube, der passende Film muss noch gemacht werden. Auf jeden Fall, der Song vom Soundtrack ist schon da. So, und jetzt geht's weiter. Wir haben ein bisschen die deutsche Runde eingeläutet, die deutschsprachige Runde mit einem neuen Song. Ja, auch wieder ein neuer Song von Nadine Sieben. Kussalarm heißt der Song. Ich spiele ihn schon mal gleich an und auch da wiederum gebe ich euch den Tipp. Achtet mal auf den Text. Ein sehr, sehr positives Zeichen. In bewegten Zeiten. Madonna-Pop-Schlager. Aber das, was da hier die Botschaft ist, ich glaube, das sollten wir uns alle ganz groß aufschreiben.

Ach, ist das echt so ein Cruel Summer? Ich glaube nicht. Das ist richtig gut. Aqua und Ace of Base zusammen gemischt von Sir Hank. Und der Mashup hieß Cruel Summer of 2026 with a Barbie Girl. So, und bevor ich euch hier in die Abschlussrunde schicke, noch kurz der Hinweis, falls ihr euch beteiligen wollt an der Show mit Musikwünschen, Grüßen oder sonst irgendwas ihr so hier durchgeben wollt, dann schickt mir einfach eine E-Mail an ravenrock@online.de, ravenrock@online.de und dann schaue ich mir das an und ich mache bestimmt was draus. So, weiter geht's mit dem Mashup. Weiß gar nicht, von wem der ist. Okay, die Sugar Babes und Katy Perry ist dabei, haben wir gerade gehört. Denial und Hot and Cold. Heiß und kalt im Sommer. Tja, da denke ich mal so an Strand und irgendwie Beachclub und einen kalten Drink. Oder wenn ihr in Deutschland geblieben seid. Tja, dann ist tagsüber heiß und abends kalt. Warm anziehen. Falls ihr hier seid, falls ihr im Urlaub seid, schöne Grüße. Macht's gut, tschüss und bye-bye, bis zum nächsten Mal. Sagt der Jörn, Raven Rock, immer was Neues.

Hallo und herzlich willkommen bei uns beim Sonntagnachmittag. Ja, bei Country the Hood 58 ist immer richtig gut was los. Und was haben wir denn los? Schöne, coole Songs haben wir wieder vorbereitet die nächste Stunde. Musikwunsch ist auch wieder mit dabei. Wir gucken, was gibt es Neues in der Country-Szene zu berichten. Und natürlich, wie gesagt, schöne, coole Country-Musik. Neues und Altes, auch so ein bisschen gemischt. Und das Ganze richtig gut vorbereitet. Mein Name ist Frank The Hammer, The Old Man on the Radio. Und ich sende hier aus dem Main-Studio von Country Road 58 in der Region Hannover. Natürlich, Hannover an der Leine. Da haben die Mädels schöne Beine, die Bengels aber auch. Ja, so, lange Rede, kurzer Sinn. Herzlich willkommen und schauen wir mal, was es alles so zu berichten gibt.

Oh, was für eine Nummer. Steven Wilson zusammen mit Miranda Lambert. Ja, man hat sie so ganz leise im Hintergrund mit rausgehört. Ja, Miranda Lambert, da gibt es auch noch ein bisschen was zu erzählen während der Sendung, wenn ich nämlich den Originalsong von Miranda Lambert mal spiele. So, Megan Maroney, ihr Album Medicine. Cloud 9 heißt das Album, ja, aber der Titel Medicine, der läuft also auch richtig gut und verkauft sich auch ganz gut. Das Mädel macht auch verdammt guten Job momentan. Und wenn man mal so guckt, wie viel Country Girls es zurzeit gibt, das ist ja Wahnsinn, was da zurzeit in der Country-Szene abgeht, wie viele Mädels vor allen Dingen jede Woche neu versuchen, sich da mal so irgendwie so einen Platz zu ergattern, es ist wirklich unglaublich. Also vor 10 Jahren hätte man gesagt, unmöglich. Nein, momentan ist in Country-Sachen, in Country-Musik-Sachen ist momentan wirklich nichts mehr unmöglich. Was da alles abgeht zurzeit, das ist wirklich unbegreiflich. Aber gut, Medizin, das ist die beste Medizin. Ja, Country-Musik, wenn es einem schlecht geht, macht man sich ein paar schöne, schnelle Country-Songs ein und schon geht das Leben weiter.

Oh, eine coole Nummer. Alex Miller und Emily Ann Roberts. Ja, wirklich zwei wirklich junge Künstlerinnen und Künstler und wirklich tolle Typen. Und ja, der Alex Miller ist auch ein ganz junger Typ erst und 1,96 groß, ein Baum wie ein Kerl oder ein Kerl wie ein Baum, kann man schon sagen. Und der macht aber richtig sein gutes Ding. Und mit Emily Ann Roberts hat er diesen Song also auch zusammen aufgenommen. Cool, da gibt es auch ein schönes Video drüber zu berichten. Blake Shelton, ja, den kennt ja auch fast jeder mittlerweile. Super toller Typ und mit Gwen Stefani verheiratet, mit den Kindern zusammen. Bewirtschaftet er natürlich auch noch seine Farm, ja, da geht also auch richtig was ab, jeder hilft da auch mit, auch die Kiddies helfen mit, das macht ihm also auch richtig Spaß und die sind also alle gut bei der Sache. Jetzt hat er einen neuen Song auf den Markt gebracht, der heißt Let Him In Anyway, in einer Stripped-Version. Wer das nicht weiß, was eine Stripped-Version ist, kurze Erklärung, wenn man einen Song geschrieben hat, der fertig ist, dann muss der ja auch irgendwie als Solo, nur mit einer Gitarre, richtig gut rüberkommen und klingen. Das nennt man dann eine Strip-Version. Das heißt, es gibt nur den Gesang des Künstlers und eine Gitarre, vielleicht noch eine zweite, aber es fehlt alles andere. Kein Schlagzeug, keine Fiddle, kein Banjo, kein gar nichts. Und das hat jetzt Blake Shelton gemacht. Let Him In Anyway, wirklich einer schönen Strip-Version, wo man wirklich mal auf den Song, auf den Text achten könnte. Ne? Ich habe es für mich gemacht. Klasse.

Ja, guck mal, so ein paar Streicher waren doch dabei, aber toll gemacht. Also achtet man wirklich mal so ein bisschen mehr auf den Künstlern, auf den Text. Und ich finde, hat er wirklich richtig gut gemacht. Bin mal gespannt, ob er den Titel dann nochmal jetzt irgendwann in voller Version dann auf den Markt bringen wird. So, wer uns kennt bei Kanti 58, wir arbeiten ja mit der Kanti Music News International.com zusammen. Das klingt dann immer so.

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Alles das, was uns die ganze Woche über bis freitags nachts dann hier als neuen Songs vorgestellt wird, die bearbeiten wir samstags vormittags dann alle Mann und die besten Songs davon gehen dann von 16 bis 18 Uhr hier über den Stream auf Sender, damit ihr mal mitbekommt, was gibt es an neuen Songs pro Woche, wer hat die schönsten Songs und das Ganze natürlich mit vielen, vielen Informationen über die Country-Szene, natürlich den Blick auf die Country-Charts, wer geht da wo ab, denn da geht momentan richtig der Bock ab und das Ganze alles hier bei uns bei Country Dude 58, eurem Country-Radiosender. Mein Name ist Frank Zahemmer und hier kommt ein schöner Titel von Jody Messina.

Die Waschbrettvereinigung, The Washboard Union, ja, Whiskey Wings, auch eine coole Nummer von den Mingles. Ja, wenn man mal sich so die Country Charts anguckt, auch die Billboard Country Airplay Charts, Ella Langley und Morgan Wallen, ja, weiterhin die

0: Du, was eine coole Nummer von Frankie Ballard. Haben auch schon lange nichts mehr von gehört. Crazy as I get. Und der Titel ist also seit Freitag auf dem Markt. Und finde ich, hat da wirklich mal einen richtig schönen Titel auf dem Markt gebracht. Oh, freue ich mich drüber gefreut, wie ich das gesehen habe. Ashley Cook hat auch was Neues. Dance Around It.
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Ashley Cook, Dance Around It. Ja, Ashley Cook, die macht auch immer einen guten Job, muss ich ganz ehrlich sagen. Ja, gerade die Country Girls. Ja, wenn ich mal so persönlich zurückdenke, so 10, 15, 20 Jahre, da war man froh, wenn es da irgendwo zwischendurch mal eine Country Girl gab mit einem neuen Song. Mittlerweile ist das so, von den ganzen Songs, die uns hier bei Country Road 58 jede Woche zugespielt werden, sei es von den Labels, sei es also auch von den Managementagenturen, von den Künstlern selber, das sind 50% sind junge Mädels. Und ich muss wirklich sagen, das sind wirklich Mädels bei mit einer verdammt guten Stimme. Also es macht wirklich Spaß, sich hier hinzusetzen und in der Redaktion den ganzen Kram aufzuarbeiten. Vorhören, kann man das senden? Ist das ein guter Song? Ja, das macht wirklich Spaß. Finde ich klasse und hätte ich im Leben nicht dran gedacht, dass das mit der Country-Musik mal so ausufern würde. Ich finde das großartig. Also mir macht das wirklich Spaß, auch meinen Kollegen hier bei Country 58. Wir sind alle over the top zurzeit, was die Country-Szene angeht, was da alles abgeht. Okay, man muss immer diesen Haken setzen. New Country, Country-Pop. Country Disco mittlerweile, da haben wir ja auch mittlerweile ein tolles Girl mit am Start. Aber es läuft richtig rund. Auch Morgan Wallen, der hält sich nämlich die zweite Woche auf dem zweiten Platz in den Billboard Hot Country Song Charts mit seinem Been By You. Das ist ja ein ganz nagelneuer Titel, der noch auf keinem Album vertreten ist.

Morgen wollen Bean by Now. Wie gesagt, die zweite Woche auf Platz 2 in den Billboard Hot Country Song Charts. Ja, vom 15. August. Es ist wirklich irre, was da zurzeit so alles abgeht. So, Musikwunsch habe ich natürlich auch wieder reinbekommen bei unserem Niki. Niki, einer, der schon seit Anfang an mit dabei ist, solange es uns gibt, mit seinen Musikwünschen. Und Niki aus Stuttgart-Feuerbach, der hat immer so richtig coole Ideen. Zum Beispiel hat er sich heute gewünscht, Sammy Kershaw. Ja, auch schon verdammt lange her. Kicking in, mit besten Grüßen, nach Stuttgart.

Klasse Nummer, Sammy Cashaw, Kicking In, ja, gewünscht von unserem Niki aus Stuttgart, Feuerbach. So, wir gucken nochmal in die Charts, ja, es ist einfach nicht zu glauben. Bereits 35 Wochen steht jetzt Ella Langley mit ihrem Choosing Texas auf Platz 1 in den Billboard Hot Country Song Charts. Unglaublich, aber nicht nur das, in den Billboard Top 100 alle Genres, also da, wo wirklich also Pop, Disco, Rap und was nicht alles, die sich vertummelt hat, steht sie also auch weiterhin auf der 1. Das muss man sich mal so ganz langsam auf der Zunge zergehen lassen. Eine Country-Künstlerin, eine junge Country-Künstlerin, die erst seit, ich sag mal, seit diesem Jahr hier richtig durch die Decke geht, steht seit zig Wochen in den Charts ganz, ganz oben. Wenn man mal bedenkt, wenn es im Billboard Top 100 alle Genres, da steht sie zurzeit auf Platz 3. Wenn sie jetzt noch 5 Wochen durchhält, dann zieht sie mit Mariah Carey's All I Want for Christmas Is You gleich. Denn der Titel war tatsächlich 22 Wochen lang durchgehend die Nummer 1. Es gibt noch eine andere Berechnung in Sachen der Billboard Top 100 aller Genres. Zum Beispiel, ja, wie oft war sie auf der 1? Nicht durchgehend, sondern es gab ja auch mal einen Wechsel, dass sie mal auf dem Platz 2 oder auf Platz 3 waren und dann wieder auf die 1 gegangen sind. Da sieht das so aus, dass sich Ella Langley momentan den Platz 3, ja, teilen muss mit Body Like a Backroad von Sam Hunt von 2017. Und auf Platz 2 steht momentan immer noch Mean to Be von Bebe Rexha und Florida Georgia Line von 2017 bis 2018. Das Ding war ja auch ein Knaller. Das Ding war 50 Wochen mal auf die 1. Wie gesagt, nicht durchgängig, sondern immer zwischendurch wieder mal raufgerutscht. Es ist also wirklich irre. Oder auch hier Shaboozies, The Bar Song Tipsy von 2024 bis 2025. Der war also auch insgesamt 45 Wochen auf der 1 stand, aber eben auch nicht durchgängig. Das wird noch richtig, ich sag mal, sau interessant. Das kann man wirklich so sagen. Und ich bin da wirklich gespannt, was die Ella Langley daraus macht. Mädel ist wirklich momentan das Maß aller Dinge und die wird auf ihrer Tour zurzeit in den USA wirklich gefeiert wie sonst irgendwas. Hier ist sie, Ella Langley. Ich kann es nicht lassen. Choosing Texas.

Tja, weiterhin die Nummer 1 in den Billboard Hot Country Song Charts und auch in den Billboard Top 100 alle Genres. Ella Langley, Choosing Texas. Ihr Lieben, das war schon wieder für heute und hier geht's auch gleich weiter mit unserem Tim Kelly aus Branson, Missouri. Der hat auch wieder richtig coole Sachen am Start und da freue ich mich jetzt auch schon wieder drauf. Kommt gut durch den Sonntag. Die Sendung wird morgen um 16 Uhr hier bei uns bei Country Road 58 nochmal in die Wiederholung geschickt. Und am Freitag läuft sie auch nochmal um 15 Uhr bei Satzzentrale Retro, meinen Freunden und Kollegen, wo ich also auch jede Woche meine Sendung zu fahren habe. Ihr Lieben, kommt gut durch die Woche. Lasst es euch gut gehen. Bleibt gesund und munter. Ich sage Tschüss aus Hannover mit eurem Song. Ja, Miranda Lambert, Sunset Marquise. Ja, am 2. Oktober kommt ihr neues Album Crisco auf den Markt. Ja, das Mädel ist auch nicht mehr zu toppen.

Hallo und herzlich willkommen beim Radio Satzzentrale Retro und Radio Club 45 zur neuen Ausgabe der Golden Sixties. Ich spiele heute die Hits aus Oktober 1965. Und wenn ihr gerade die Country Charts gehört habt, bei meinem Vorgänger. Hier sind es Hitparaden, Platten oder Singleplatten, die irgendwie in irgendeiner Form in die Charts gelangt sind oder auch nicht, so wie bei meinem ersten Titel. The Poets aus Schottland kamen mit ihrem Some Things I Can't Forget in oder auf keine Chartplatzierung in Großbritannien, was nicht bedeutet, gar keine Chartplatzierung, nur nicht in die Top 30. Danach hört ihr die Mercy Beats, I Love You, Yes I Do. Die kamen in die Top 30 in Großbritannien auf Platz 26. Petula Clark, Round Every Corner, die waren nicht in Großbritannien in den Charts, sondern in den USA auf Platz 74. Aber dann haben wir nochmal aus den britischen Charts die Yardbirds, Evil Hearted You auf Platz Nummer 10. Aber erstmal die Poets.

Die amerikanische Pop- und Folkgruppe The Kids Next Door landete im Jahr 1965 einen bekannten Hit mit dem Lied Inky Dinky Spider. Das Lied basiert auf dem traditionellen englischen Kinderreim über eine kleine Spinne. Itsy Bitsy Spider, Itsy Bitsy Teeny Strandbikini oder sowas kenne ich, aber Itsy Bitsy Spider, nee, noch nicht gehört. Aber gleich hören wir ja Inky Dinky Spider und dann wissen wir Bescheid. Eine fröhliche, typische 1960er Jahre Folk-Pop-Nummer. Aufmerksamkeit erlangte die Formation, als sie 1968 ein gemeinsames Album mit der Pop-Ikone Connie Francis aufnahm. Inky Dinky Spider landete auf Platz 66 in den US-Charts, vorgetragen von den Kids Next Door.

Alle Yam Dam Dam. Okay, es ist ein schönes Lied. Also zumindest haben Kinder mit Sicherheit reichlich Freude an diesem Ding gehabt. Ich habe jetzt nochmal die Poets mit Call Again und den Song ist es genauso ergangen wie dem, den ich zum Anfang gespielt habe, nämlich Some Things I Can't Forget. Keine Chartplatzierung. Die schwedische Bands Lena and the Kings hatte einen Titel Sticks and Stones und das war eine Coverversion von Ray Charles. Der Titel kam zwar nicht in die schwedischen Hitparaden, aber dafür in Finnland auf Platz Nummer 38. Ola and the Jengas, ebenfalls eine schwedische Band mit dem Titel Land of Thousand Dances, möglicherweise ist das Lied bekannt von den Walker Brothers, auch keine Chartplatzierung. Und The Fortunes, Here It Comes Again, sie sind sehr bekannt, auf Platz 4 in Großbritannien. Aber es beginnen jetzt erstmal die Poets.

Das war doch etwas für unsere europäischen Ohren. The Fortunes und Here It Comes Again. The Pack, britische Band, gegründet 1964 in Wiltshire, England. Aufgelöst, naja, das gehört überhaupt nicht dazu, vergessen. Die Band wurde im Juli 1964 in Wiltshire, England gegründet und existierte bis Februar 1967. Ihr Musikstil war Freakbeat und

und viele, viele andere mehr in den 70er Jahren vor allem geleitet. Er drängte die Band dazu, das Stück als Cover aufzunehmen. Er hatte, oder die Band hatte damit Erfolg. Die kamen damit nämlich auf Platz 27 in Großbritannien. The Pack und Do You Believe in Magic?

Mikrofon einschalten, ist eingeschaltet, jetzt kann ich erzählen. France Gall et des Baisers, ein Titel, der in Deutschland auf Platz 34 der Charts gelangte. Danach Jody Miller, Home of the Brave, auf Platz 32 in den USA. Junior Walker and the All-Stars, Cleo's Back, Platz 34 in den USA. Und dann nochmal Lena and the Leakings, Que Sera Sera, Platz 38 in Finnland. Auch 38. Okay, France Gall und Ed de Baiser.

The Grassroots, amerikanische Pop-Rock-Band, gegründet wurde die Formation 1965 in Los Angeles. Die Gruppe hielt von 1967 bis 1972 einen beeindruckenden Rekord. Sie war 307 Wochen ununterbrochen in den amerikanischen Billboard-Charts vertreten. Während sie in Nordamerika über 30 Millionen Tonträger verkauften, blieben sie in Europa vergleichsweise unbekannt. 307 Wochen, das sind ja 6 Jahre, fast 6 Jahre. Überleg mal, also ganz schön, ununterbrochen. Zu ihren bekanntesten Songs gehören Let's Live for Today aus dem Jahr 1967, Midnight Confessions 1968, I'd Wait a Million Years 1969 und Sooner or Later 1971. Ich habe einen Titel, der nur in Anführungszeichen auf Platz 95 in den US-Charts präsentiert oder repräsentiert war und deshalb vermutlich nicht ganz so zu den bekannteren Stücken gehört. Mr. Jones, A Ballad of a Tin Man, Grassroots.

Peter, Paul of and Mary präsentieren gleich Early Morning Rain. Damit kamen sie dann auf Platz 96 in den USA, da die ja die Aufzeichnungen hier am gleichen Tag stattgefunden haben, könnte davon ausgehen, dass die Grassroots auf Platz 95 standen und Peter, Paul und Mary am selben Tag auf Platz 96. Die Wright House Brothers Unchained Melody auch an diesem Tag auf Platz 4 in den USA und Drafi Deutschland, Deutscher mit Marmorstein und Eisenbricht, dem ultimativen Superhits von Drafi Deutschland auf Platz 1 in Deutschland. Aber wir starten los mit Peter, Paul and Mary und Early Morning Rain.

Das waren die Everly Brothers, Love is Strange, Platz 14 in Großbritannien und nicht in den USA. Matt Monro, britischer Sänger, der vor allem in den 1960er Jahren und 1970er Jahren große Erfolge feierte. Wegen seines samtweichen Baritons und seines eleganten Stils wurde er oft als die britische Antwort auf Frank Sinatra oder als The Singer's Singer bezeichnet. Sinatra selbst schätzte ihn sehr. Er hat von den Beatles ein Yesterday gecovert und dazu steht hier weiter: Monroe war der allererste Künstler, der diesen legendären Song der Beatles coverte und damit in die Charts einzog und Platz 6 in Großbritannien erreichte. Für mich ist er ein bisschen zu schnulzig gelungen, aber

Jimmy Smith, The Organ Grinders Swing. Platz Nummer 86 in den USA. Lonnie Mack, Honky Tonk 65, Platz 87 in den USA. Jetzt haben wir wieder alle zwei aufeinander folgende Plätze, 86 und 87 am selben Tag in den USA. Ja, hier ja auch, ne? War ja auch derselbe Tag. Nashville Teens, I Know How It Feels to Be Loved. Platz 22 in Großbritannien und The Temptations, My Baby. Platz 15 in den USA.

The End, keine Angst, es ist noch nicht so weit. The End, Psychedelic Popband, die 1965 gegründet wurde. Sie wurde unter anderem von Rolling Stones Bassist Bill Wyman produziert und unterstützte die Rolling Stones auf Tournee. Ihr einziges Album Introspection erschien 1969. 1970 kam es zu einem radikalen Wechsel. Sie legten den psychedelischen Pop ab und wandten sich dem Hardrock zu. Im Zuge dieser Neuausrichtung benannte sich die Formation 1970 in Tucky Buzzard um und da haben die einige LPs dann auch rausgebracht. Mit I Can't Get Any Joy belegten sie keinen Chartplatz.

Trail Opens Cinnamon, Platz 64 in den USA. Udo Jürgens, 17 Jahre, blondes Haar, Platz 4 in Deutschland. The Jumpers, eine belgische Band mit Batman. Dieses Batman wurde von vielen Bands für ihre Live-Auftritte gerne benutzt als Erkennungsmelodie. Damit gab es für die Jumpers leider keine Chartplatzierung. Und auch keine Chartplatzierung gab es für die Sorrows mit You've Got What I Want. Beginnen mit Trini Lopez und Cinnamon.

Lou Johnson war ein amerikanischer Soul-Sänger und Pianist. Er wuchs in einer musikalischen Familie auf und begann seine Karriere in Gospelchören, was ja nicht so besonders selten war, dass also die Musiker vorher in ihrer Jugendzeit, bevor sie überhaupt als Solosänger aufgetreten sind, auch in Gospelchören mitgesungen haben oder in anderen Chören. Bekanntheit erlangte er in den 1960er Jahren vor allem als einer der ersten Interpreten der legendären Songwriter Burt Bacharach und Hal David. Er nahm die Originalversionen von weltbekannten Hits wie There's Always Something There to Remind Me auf. Auch seine Songs Reach Out for Me und Kentucky Bluebird, Send a Message to Martha machten ihn in der Soul-Szene bekannt. Viele dieser Lieder wurden später von Künstlern wie Dionne Warwick oder Sandy Shaw gecovert und zu Welthit. A Time to Love, A Time to Cry erreichte Platz 67

Rolling Stones, Get Off My Cloud. Ja, die nächsten drei Titel sind Top 10 Hits. Wie gehabt, die Rolling Stones mit Get Off of My Cloud. Top 10 Hit in Großbritannien auf Platz 1, in den USA auf Platz 2, in den Niederlanden auf Platz 3 und in Deutschland auf Platz 1. Die nächsten, Animals, It's My Life, Platz 5 in Großbritannien. Bob Dylan, Positively, 4th Street, Platz 9 in den USA. Und dann gibt's noch einen Top-20-Hit von Casey Jones and the Governors mit Yokomo, Platz 17 in Deutschland. Aber jetzt der Titel, den ich als erste Singles damals geschenkt bekommen habe. Das war aber auch meine erste Schallplatte von den Rolling Stones.

Ja, die Burschen hatten ganz schön Pep drin, da Casey Jones und The Governors mit ihrem Yokomo. Sean Elliott, puerto-ricanischer Sänger und Schauspieler. Internationalen Ruhm erlangte er in den 1960er Jahren vor allem durch seine Calypso-Coverversion des Hits Shame and Scandal in the Family. Das ist auch, glaube ich, der bekannteste Titel von ihm. Also ich kenne sonst auch keinen, ne, wüsste ich jetzt gerade nicht. Neben seiner Musikkarriere feierte er große Erfolge als Broadway-Darsteller und Charakterdarsteller in Film und Fernsehen. Sein Shame and Scandal in the Family machte ihn 1965 über die Grenzen der USA hinaus bekannt. Ich habe gesucht, aber ich habe den da weder in Amerika noch in Großbritannien irgendwo in den Charts gefunden. Nur in Deutschland. Auf Platz 14. Sean Elliott und Shame and Scandal in the Family.

Ja, ganz, ganz häufig gecovert, dieser Titel Shame and Scandal in the Family, ein Ding mit Augenzwinkern. Don Covey, Seesaw, Platz 40 in den USA. Jetzt wieder ein Top-10-Hit, Len Barry, 1, 2, 3, ganz kurz und schmerzlos. Peter and Gordon, Platz 1 in Großbritannien. So, das muss dazu gesagt werden. Peter and Gordon, Baby, I'm Yours, Platz 21 in Großbritannien. Und noch ein Titel, The Seekers, The Carnival is Over, auf Platz 14 in Deutschland. Ich mochte die Seekers wirklich sehr, sehr gerne, insbesondere wegen ihrer Sängerin Judith Durham. Aber wir fangen jetzt an mit Don Covey, Seesaw.

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Bekanntlicherweise hatte ja Mr. Elvis Presley jetzt kürzlich seinen Todestag, 16. August. Und dann habe ich mir gedacht, das kann ja nicht so schlimm sein, wenn man da noch ein bisschen was spielt, oder? Kann doch nicht so schlimm sein. Und habe nochmal einen für euch hier hereingezogen. Den hört man auch nicht ganz so oft. Aber jetzt hat hier Sabines Wochenende.

ich kann euch sagen, dass diese Woche meine persönliche Woche war irgendwie nicht ganz so prickelnd, wie man sich so eine Woche vorstellt. Nicht ganz so prickelnd, hat nicht wenig Reibungspunkte gegeben an meinen Ohren. Nicht wenig Reibungspunkte, ich kann es euch sagen, wie es ist. Die darin mündeten, dass ich mit meinem Gruppenleiter ein durchaus intensives Einzelgespräch hatte. Also am Telefon nur. Ah ja, mal gucken. Ich habe mich so aufs Weihnachtsgeld eigentlich gefreut gehabt.

0: Dann habe ich jetzt mal was Schönes dabei, was Schönes. Und Micha, tu mir einen Gefallen. Micha, keine Sprachnachrichten während der Sendung. Und schon gar nicht länger als 20 Sekunden. Micha, du weißt es doch. Gut, was wollte ich sagen? Ich habe ein schickes, tolles Lied dabei. Das habe ich jetzt dabei, nämlich, ich war ja diese Woche zum Grillen eingeladen. Das habe ich. Ich habe mir den Bauch so sehr vollgestopft, dass ein üppiges Nickerchen hinterher erforderlich war. Liebe Grüße gehen zu meinem Schwager, der Herr des Grilles, auch wenn er sonst recht frech ist, und zu seiner liebenswerten Schwester. Und wer jetzt wer jetzt aufgepasst hat, weiß, das kann nur meine Schwester sein. Der gefällt dir, Claudia.
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0: Ich sag's euch, das Green Green Grass, für etwaige Ausfälle zwischendrin einmal, ja, das ist, ich weiß es nicht. Wenn ihr mich jetzt fragt, kann ich es euch nicht sagen. Ich weiß es einfach nicht. Es ist mir eigentlich auch, ich will es auch gar nicht wissen. Ich will es auch nicht verstehen mehr. Wir kümmern uns jetzt um die Sendung und um sonst nichts mehr, weil alles andere gibt ja keinen Sinn, nicht wahr nicht? Also, das grüne, grüne Gras, ihr Süßen. Das grüne, grüne Gras war ja ziemlich verdörrt, gell? Ziemlich verdörrt die letzte Zeit. Und dann hat es überall schon geregnet und alle haben immer geschrieben, oh, vor allem unser Heiko allen voran, kühle 17, kühle 20 Grad, während ich hier noch bei 32 Inside saß. Auf jeden Fall hat mich ein ganz tolles Geräusch begleitet. Heute. Hört sich das gut an oder hört sich das gut an, wenn der Regen so auf die Fenster plätschert? Ach, ich liebe es. Lasst uns tanzen, lasst uns singen.
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Es war klar, oder? Dass die jetzt kommt, weil sie was zu sagen hat. Diese Frau hinter dem Mikrofon aus diesem Bayern. Also, wisst ihr, was mir wirklich Angst macht? Und also wirklich Angst machen mir Menschen, mit denen ich täglich mehr aneinander gerate. Und zweitens macht mir Angst, wenn ich da rausschaue und wenn ich egal in welches Land gucke und die Wälder brennen. Das ist, und dann, das war der Gipfel diese Woche, dieser wahnsinnige Brand da in diesem Naturschutzgebiet und in verschiedenen Chats und WhatsApp-Gruppen und also von diesen, was weiß ich, jetzt ganzen Medien, die da berichtet haben. Die größte Angst und das Wichtigste insgesamt war denen anscheinend, ob er denn schon an der Grenze zu Deutschland ist. Wo ich mir dann denke, also da brennt, ich weiß nicht wie viel, zigtausend Quadratkilometer Wald brennt da ab, brennt in Spanien, brennt in, keine Ahnung wo, überall, eigentlich überall. Und die einzige Sorge, die dieses Facebook und alles Mögliche umtreibt, ist, ob es denn schon an der Grenze ist zu Deutschland. Da fällt mir teilweise, mir fällt da wirklich nichts mehr ein. Ich bin über Land gefahren, also bevor jetzt das Wetter umgeschlagen hat, und habe rechts, ich habe das immer gern gemacht. Ich habe das wirklich immer gern gemacht, weil ich es genossen habe, wenn ich in meinem Auto sitze mit schöner Musik und dann schaue ich rechts und links raus und sehe die Felder und die Wiesen und ein paar Blümchen und dies und jenes. Was sehe ich denn? Einen Maisbestand unter aller Kanone, der irgendwo nur noch für Maisstroh geht. Alle Wiesen sind ausgedörrt. Es ist ein Elend. Ein Elend. Und dann ist die wichtigste Frage, ob denn das Feuer Deutschland schon erreicht hat. Ja, Kinders, ihr müsst in die Bundesländer schauen. Es hat auch schon in Deutschland gebrannt. Direkt vor eurer Haustür. Also solche Leute, wenn ihr solche mal trefft, ich weiß, dass ihr nicht so seid, aber wenn ihr solche mal trefft, sagt ihnen einen schönen Gruß von der Frau aus Bayern. Da hilft kein Om mehr. Da hilft kein Om mehr, da hilft nur noch ein... Bumm. Wirklich. Das hat mich echt beschäftigt diese Woche. Ich finde das nämlich, ich muss da teilweise wirklich weinen, weil ich bin eigentlich schon gern auf dieser Welt, schon gern auch auf diesem Erdball und ich liebe dieses Leben. Und ich möchte meine letzten Jahre eigentlich schon noch so in Grün und so haben. Gut, jetzt, Sascha, das war der kleine Finger, aber der zu lang gewordene kleine Finger war das jetzt heute. Ein Lied habe ich noch zu diesem Thema.

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1: Denn wir wissen nicht, was wir tun. Vielleicht sollte man ein bisschen drüber nachdenken. Ich weiß, was ich tue, wenn denn jetzt nämlich gleich dieser Jingle durch ist. Dann weiß ich, dass sich jemand ganz sicher freuen wird, und zwar wiederum in Weidenbach. Alzheimer lässt grüßen.
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So, jetzt meine ich, habe ich meine Schuld getan. Und dann, was muss ich lesen? Denk immer daran, du kannst sie eh nicht alle töten, trag es mit Ironie. Ja? Ja? Ich trage es mit Ironie, ich trage es mit ganz viel Ironie. Ah, naja, nee, sag ich jetzt nicht.

Und für alle Radfahrer habe ich noch ein Lied dabei. Die Tour de France. Und Sascha sagt, man hört es gar nicht, dass ich schlecht gelaunt bin. Wirklich nicht. Da sollte ich dir mal die Sprachnachricht zukommen lassen, die ich an Micha vorhin gerade abgelassen habe. Micha, es tut mir so sehr leid. Es tut mir so sehr leid.

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Na, jetzt ist aber genug geatmet. Jetzt machen wir mal so ein bisschen Country, ha? Machen wir ein bisschen Country mit ganz lieben Grüßen. An den Fuß der Ahrensfelder Berge. Wen habe ich da jetzt als erstes? Oh, Texas Lightning. Die mag ich gern. Die haben so eine schöne Stimme. So eine schöne Stimme hat das Kind.

Liebe Grüße gehen an die Ostsee. Zum Stefan und dat Gabi. Dat Gabi, wenn du wissen würdest, das willst du nicht wissen, weil dann würdest du ihn

Ach, und weil es gerade so schön ist, schieben wir noch den Volker Lechtenbrink jetzt gleich hinterher. Und was soll ich euch sagen, ich habe es irgendwie geschafft. Die Sendung hier, die ersten 2 Stunden, enden tatsächlich um 8. Ich bin schier begeistert. Sascha sagt, das kann ich euch nicht verlesen. Nee, das kann ich euch nicht verlesen. Und Sprachnachricht während der Sendung über 1 Minute. Guten Abend, Carsten.

Eine wunderschöne Stimme. Bonnie Bianco, Geburtstag gehabt am 19. August. Der Volker, der Lichtenbrink, 18. August. Und die, die jetzt kommt, die hatte am 16. August. Ich weiß gar nicht, hört man von der noch irgendwas? Ich weiß es gar nicht. Ist die eigentlich noch aktiv, die Madonna, die? Eins ihrer schöneren Lieder, die mir persönlich wirklich sehr gut gefallen. True Blue.

Wenn man so aus dem Fenster schaut, könnte man ja fast. Also es war jetzt tatsächlich, bin ich doch tatsächlich diese Woche schon einmal mit Socken und einer Strickjacke in der Wohnung gesessen. Fast ein bisschen kühl geworden, fast ein bisschen Gänsehaut, fast ein bisschen Schiebers. Ed Sheeran.

0: Jetzt schauen wir mal, ob das funktioniert, was ich vorhab. Der Sascha hat euch was zu sagen.
1: Keine Sprachnachrichten während der Sendung.

So, ihr Schnucklhasen, da quatscht sie wieder auf ein Lied drauf. Ja, das macht sie doch so gern. Sascha sagt danke. Bitte, Sascha, sehr gerne. Jederzeit wieder. Was wollte ich noch sagen? Ach ja, 20 Uhr wird's. Ich kann jetzt gar nicht sagen, ob jemand getrennt wird oder dazukommt. Dazu kommen auf jeden Fall welche. Danke fürs Einschalten bis hierher, für die, die jetzt gehen müssen. Ich würde sagen, wir hören uns noch so ein bisschen dieses Instrumental The Return of the Los Palmas von Madness. Das hören wir uns noch ein bisschen an. Ah ja, schön ist es schon, wenn das alles so schön ist, wie es ist.

her. Ihr wisst ja, ihr dürft bleiben, bis wir aufhören. Und so schnell hören wir noch nicht auf, weil es ist ja erst Halbzeit. Gell? Ich wollte es nur sagen, das letzte Lied der ersten beiden Stunden, das ist ein guter alter Klassiker. Der wird euch gefallen. Also nicht so alt, so mittelalt. So mittelalt. So 80s, 90s, ich weiß es nicht, da müsst ihr jetzt einen Gig wieder fragen. Ach, ist eigentlich auch egal, er ist gut.

Einen zauberhaften guten Abend zu zwei perfekten Stunden Sabines Wochenende. Immer freitags, immer ab 18 Uhr. Egal, ob ihr zuhört oder nicht.

Ihr Süßen, was muss ich lesen? Einerseits, einerorts wird totes Schwein gegrillt. Es wird dem Schwein gefallen, dass es tot am Grill liegt. Und dann hat der Carsten geschrieben, das hört sich nach Sabine an. Ja, ja, so ein toller Remix. Ich sag's dir, das ist nämlich der, wo steht es denn jetzt hier? Ah ja, der, ah, Waiting for the Love Remix. Der Heiko ist auch noch schwer aktiv und Sascha, das habe ich mir verkniffen. Das ist auch besser, ich weiß nicht was, das muss ich nachlesen. Schön, dass ihr alle da seid. Jeden Freitagabend, Sabines Wochenende. Dann packen wir's, oder? Aber sowas von.

Ist es ein, darf ich sagen, ja bitte, ist es ein geiler Remix oder ist es? Ha? Oh. Den habe ich mir in der Vorbereitung der Sendung ungefähr viermal angehört. 4x7 Minuten, so verbringe ich meine Zeit. Aber einen schiebe ich noch nach, die Pasadenas kommen im Anschluss. Und gestern beim Grillen, im Moment sind ja diese Websen noch so ein bisschen hyper, gell? Die wollen ja noch irgendwie ihr letztes bisschen Leben verwirken, indem sie um mein Essen rumfliegen und auch drauf Platz nehmen wollen. Hab ich dieser einen Wespe aber erklärt, was ich von ihr halte. Ich habe sie verfolgt. Ich habe sie verfolgt mit meiner Gabel in der Hand. Also sind jetzt, wer Kopfkino hat, bitte weghören. Aber ich habe sie mit meiner Gabel verfolgt und ich habe sie getroffen. Ich habe sie getroffen. Dann war Ruhe. Und der Bauch und der Steck und der Spieß waren alles mein.

0: Papa Jürgen und Jessie wird gerade Abend gegessen. Jetzt weiß ich nicht, soll ich das jetzt als irgendwie, wir essen gerade, schreibt er. Möchtest du die Geschichte von der Wespe nicht mehr hören wahrscheinlich, oder? Gut, man kann ja auch nicht alles haben irgendwie hier ständig, oder? Nein, Micha, du bist heute noch gar nicht zu Wort gekommen, jetzt darf er aber.
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Leb. Leb, das mache ich schon. Also nicht nur jeden Tag, sondern meistens auch die halbe Nacht. Ich mache alles, was ich will. Ja, und da habe ich auch immer relativ nette Verbündete an meiner Seite, die meinen Unfug gerne mal mitmachen und selbst auch ganz schön unfügig sind. Unfügig! Grüße an dahin dort, wo sie schon wissen, wer gegrüßt sein will.

0: Ja, wirklich.
1: Der wieder, fällt mir der ins Wort, ha? So ein Krüppel, fällt mir der ins Wort. Also wir sind alle crazy, da kenne ich einige. Mit denen verstehe ich mich blendend. Ich sag's euch. Zum einen möchte ich jetzt mal namentlich ein paar erwähnen, so crazy, mazy Leute. Nämlich natürlich meine Tina, natürlich ins Erzgebirge, die Kathi. Dann, was habe ich denn noch für crazy Leute so um mich rum, die, mit denen ich richtig, richtig engen Kontakt habe? Ah ja, etliche, unter anderem natürlich auch so paar Männer. Die brauche ich auch, weil an denen muss ich mich ja gern mal abreagieren. Ihr wisst, ich habe zu deutscher Musik und zu Männern ein gespaltenes Verhältnis. Aber irgendwie ist es so schön. Nämlich habe ich ein Herz für große Jungs. Und ein Herz für große Jungs, da möchte ich mal erwähnen, den Herrn Sascha, mein Lieblingsschwaben aus dem Öllertal. Den Herrn Heiko, mein Lieblingsnordlicht aus der Nordheide, aus Winsen an der Lohe. Dann möchte ich den Jack aus Frankfurter Jack, möchte ich erwähnen. Und der Micha. Der muss wirklich, also den Vorgenannten, denen geht es ja eigentlich noch immer gut. Aber der Micha, der kriegt immer volle Breitseite ab, wenn ich was habe. Der tut mir wirklich oft leid. Sehr oft ganz schön leid. Also hinterher. Dann ist da natürlich auch noch der Carsten, den habe ich vorhin auch noch angeranzt. Und dann ist, und Kurt habe ich auch angeranzt vorhin, aber Kurt, das musste sein. Und der Harald. Der Harald ist auch so einer, so ein großer Junge. Und für euch alle habe ich jetzt ein Lied und manche werden sogar tatsächlich noch richtig besungen. Hört's mal gut zu. Ein Herz für große Jungs.

hast du ein Herz für große Jungs. Und wisst ihr, was das Schöne ist? Diese großen Jungs, die haben auch ein Herz für ein großes bayerisches Mädel. Ja, die lassen das Mädel auch gern mal das Kind sein. Danke, danke, danke dafür. Was ich sagen will, wenn es jetzt auch ein bisschen regnet und so ein bisschen herbstlich ist, gell, vergesst ihr mir nicht, dass da draußen noch Biker unterwegs sind. Ja, immer schön vorsichtig sein.

Da schicken Stevens. Den will man nicht hätten und die großen Kartoffeln. Ich sag's euch, ich müsste mal lauter Fleischpflanzer lesen. Gut, Sabines Wochenende immer freitags ab 18 Uhr mit mir bei myself, erreichbar über Facebook oder über euren angeschlossenen Stream. Würde mich freuen, von euch zu hören, wenn ihr denn wollt. Also, wenn ihr E-Mail schreiben könnt, könnt ihr das auch, sabineswochenende@hotmail.com. Und wie ich in der Arbeit immer gefragt werde, alles klein geschrieben. Ihr könnt auch alles groß schreiben, ihr könnt... Keine Ahnung. In der guten alten Zeit hat man Brieftaube geschickt. Die dürft ihr nach Mittelfranken schicken. Die wird dann schon irgendwie hier ankommen. So, dann hat diese Woche des Abends, saß ich da so und dachte so bei mir, nichts Besonderes, gell? Und dann hat der Jack diese Nachricht hineingesteckt in den Chat, dass er gestorben ist. The Frank, the Bird. 17. August ist er von uns gegangen. 11. Juni 1949 in Texas geboren und natürlich Mitglied von ZZ Top. Jetzt hatte ich eigentlich irgendwie mehr reingezogen gehabt von denen, aber mir geht die Zeit schon wieder aus. Jetzt war ich da noch hin und her gerissen, ob ich euch einen Trailer, den ihr gar nicht auf dem Schirm habt, oder den hier. Und den ihr gar nicht auf dem Schirm habt, den gibt's bei der Restall. Ja! Also, wenn die Restal dann wieder kommen. Viva Las Vegas!

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Aus der Kategorie, was sich liebt, das neckt sich. Du Jürgen, wirst du wohl aufhören, die Jessie zu ärgern. Gell, wir wissen es ja. Wir wissen es ja, dass du sie sehr gern magst, aber du sollst sie nicht ärgern. Die hat mich angeschrieben. Lucas Graham für euch. Love someone.

So, und dann geht mir ganz liebe Grüße nach Niederbayern, nach Landshut, nach Wörth an der Isar zur lieben Marion. Huhuhuhu. Schön, dass du da bist.

0: Na, am Feuer ist jetzt dann wahrscheinlich auch der Jack, wenn er wie immer am Freitag um diese Uhrzeit mich verlässt. Ich wünsche dir einen schönen Abend und irgendwann, irgendwo, irgendwie, lieber Jack, werden wir wieder aufeinandertreffen.
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Wenn sie mich anmacht, bleibe ich die ganze Nacht. Nee, so lange bleibe ich nicht, egal wer mich anmacht. Ich muss morgen arbeiten. Sonst, eventuell unter gewissen Umständen, muss ich mir gerade eine Sprachnachricht anhören von Markus. Markus hat aufgesprochen, irgendwie hat er so eine große Mission vor, da ist er schon ganz aufgeregt. Und dann hat er gesagt, da braucht er Schokolade für Nervennahrung. Sage ich, Markus, ich kenne dich. Du futterst die Schokolade, auch wenn du nicht aufgeregt bist. Das ist doch nur Ausrede. Und dann will er mir erklären, andere essen Schweinebraten, wenn sie aufgeregt sind, oder halt Fleisch. Und er isst halt Schokolade. Markus, ich esse erst Schweinebraten und dann Schokolade. So bin ich, ja.

0: Micha, das waren diese Grant und Forsyth, wo ich dich diese Woche schon mal was gefragt habe zu. Das wollte ich nur mal gesagt haben und ja, brauchst nicht mit den Augen rollen, Sabine. Hast du vielleicht mal was Altes? Da gibt es so eine Oldie-Sendung, alle 14 Tage Sonntagvormittag. Da wird nur so altes Zeug gespielt, noch älter teilweise. Ich will ja nichts sagen, beschwere er sich nicht.
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Ach ja, schön sind die schon, die Alten. Und weil wir da gerade so dabei sind, dann schicken wir doch nochmal einen mit hinaus. Und nochmal liebe Grüße gehen jetzt da in dieses Berliner Eck. Oder? Berlin Ost, West, Nord, Süd, wo ihr auch alle seid in diesem Berlin. Tina, Kurt und Micha, wen kenne ich denn da sonst noch in diesem Berlin? Schnick, schnack, schnuck. Ha! Das muss ich euch schnell erzählen zwischen diesen Liedern. Diese Woche habe ich tatsächlich eine Einladung bekommen für ein Fest. Nächstes Jahr Steckerlfischfest. Steckerlfischfest in diesem Frankenland. Von einem Franken, das war ein nettes Gespräch. Der hatte irgendwie, keine Ahnung, irgendein Problem. Und dann hat er mal erzählt, seine Frau hat irgendwo so eine Bar, so eine Strohbar, also wisst ihr schon, so eine Cocktailbar, die man halt aufbauen kann, gekauft. Habe ich gesagt, sehr gut, ich werde vorbeikommen. Die Strohhelmchen, Gemüse können sie weglassen, aber das mit diesen Cocktails finde ich sehr amüsant. Und dann hat er gesagt, sie machen irgendwie um Pfingsten rum, gibt es da, der schickt mir irgendwie so Flyers. Weiß ich jetzt nicht mehr. Auf jeden Fall, in irgendeinem fränkischen Land, das suche ich noch raus, bis dahin ist er erst Pfingsten, ist ein Steckerlfischfest. Ja, koste es, was es wolle, da werde ich dabei sein. Ich sag's euch, wie es ist, weil Steckerlfisch ist schon eins meiner Favorites.

Und dann komme ich jetzt zu einem Punkt, da habe ich, also es kommen jetzt zwei Lieder, zwei Lieder, die wurden mir zugetragen, weil ich so einen Hilferuf hinausgeschmissen habe und halt so hin und her geschrieben, was machst du, was mache ich, was machen wir, was machen die anderen. Und dann habe ich gesagt, naja, irgendwie manches Mal fällt mir nicht so recht was ein. Und dann bekam ich zum Beispiel hier, spiel doch mal den. Und dann dachte ich mir, wow, den habe ich ja schon 137 Jahre nicht mehr gehört.

Es ist doch immer wieder schön, was man alles hier so zum Lesen bekommt. Der Kurt feiert, was feiert er? Naja, er feiert nicht. Der hört Sabines Wochenendparty. Das freut mich, Kurt, wenn du eine Party hast. Das gefällt mir sehr gut. Der Uwe schreibt, sehr schöne Musik, Sabine. Das freut mich umso mehr. Der Carsten schickt mir ja so ein Cover von so einem Lied. Und dann schreibt er, immerhin schon 43 Jahre alt, ist auch alt, also genau, das Lied ist auch alt, immerhin schon 43 Jahre alt. Jetzt weiß ich nicht, was willst du mir damit sagen, dass ich schon wieder nur alte Musik spiele? Das waren zwei 70er. Das, was du mir hier geschickt hast, ist ein 80er. Aber mit zwei R. Habe ich nachgeguckt, habe ich mir gedacht, ach ja, komm, schmeiß mal die Belinda raus in die Resterliste und hauen den hier hinein. Und was habe ich noch? Ach ja, der Markus hat vorhin auch nochmal geschrieben. Mit vielen Knöpfen hat er ein Augenproblem. Er ist bescheiden, er hat auch nur eine Frau. Was? Ich möchte das nicht kommentieren, Markus.

0: ihr wisst ja alle miteinander, die erfahrenen Sabines Wochenende-Hörer wissen ja, Sabine hat ein gespaltenes Verhältnis zum deutschen Schlager, zu Männern und auch zur Erdkunde. Und auch zur Erdkunde, ich muss mich da regelmäßig outen. Aber ist ja eigentlich ganz egal, weil ab Ingolstadt ist Norden. Und ob sich der Norden dann in den Osten noch teilt, das ist eigentlich für uns Bayern relativ. Gell? Für mich ist es alles hinter Ingolstadt, oberbayerisches Ingolstadt, ist alles Nordlicht, ist alles Preußenlande. Ich muss es so deutlich sagen. Aber, diese meine Preußen, diese meine Nordlichter, meine treuen Zuhörer da hinter Ingolstadt, bis zum Ende der Deutschlandkugel. Ihr seid echt toll. Ihr seid jede Woche dabei und ihr habt immer irgendwie Musikwünsche oder bringt mich im Hintergrund ins Schwitzen. Lauter so Sachen. Ja, wer denn sonst? Ja, Heiko. Heiko zum Beispiel. Bringt mich zum Schwitzen und macht irgendwie die Sendung so, beeinflusst ihr die Sendung so, dass sie so geworden ist, wie sie heute ist. Ich könnte euch mal einen Spaß machen und meine allererste Sendung, die ich gemacht habe, mal abspielen lassen, wenn ich mal lebensmüde bin. Dann mache ich das. Tatsache ist, ich habe ja noch ein Lied, das wiederum kam auch von dem Stefan aus Bad Oldesloe, der immer mal wieder so Lieder reinknallt, wo ich mir denke, ja, Stefan, das kann man machen. Während man auf der Terrasse sitzt wahrscheinlich, ein totes Schwein grillt und dann irgendwelchen schicken Salat mit Dat Gabi gemeinsam genießt. Ich würde sagen, für all meine Nordlichter habe ich da mal ein Lied herausgesucht vom Stefan.
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0: Ihr lieben Nordlichter, und ich bin froh, dass es euch gibt und dass ihr immer wieder mir euer Gehör schenkt. Vielen lieben Dank. Oh, da hat sie falsch gedrückt. Geh schon hin. Ist doch auch einmal noch passiert.
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0: Einmal muss es passieren pro Sendung. Stefan Remmler singt vom Gesinde der Nacht, das jetzt dann erwacht, wenn's richtig dunkel ist, der Vogel

0: Ich kann mir nicht helfen, aber... Ui, hallo Harald! Ich kann mir nicht helfen, aber... Die Vögel der Nacht, die ich kenne, die singen nicht von Liebe und Glück. Die singen meistens immer irgendwelche... Wie soll ich mich ausdrücken? Schmutzige Lieder? Und krabbeln meistens irgendwie so... Nee, solche kenne ich natürlich nicht. Aber... Ja, Harald, das wird jetzt spannend. Ich muss nacharbeiten. Ich habe hier den, ihr kennt's das, oder? Wenn so ein Tag irgendwie richtig gut läuft. Der Sascha erzählt mir seit 2 Tagen, dass er die A-Karte hat seit 2 Tagen. Sascha, komm nach Bayern. Nicht da in deinem Schwabenländle, das Bayern, was du immer meinst. Komm nach Bayern. Lass uns mal über diese A-Kartentage reden. Ich kann dir sagen, ist alles nur halb so schlimm. Ich muss den Herrn Guttner einbremsen. Ich bin mal weg kurz. Ach ja, Hugo Egon Balder und die erste Zeile in dem Text jetzt zu hören.
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Oh, jetzt war sie wieder abgelenkt. War sie wieder abgelenkt? Die letzten, wie viel haben wir denn noch? Die letzte Viertelstunde hat sie sich ablenken lassen. Naja, da ist sie empfänglich für. Wer ist sie? Ich, Sabine Baumeister, am Mikrofon jeden Freitag von 18 bis 22 Uhr. Ihr solltet pünktlich sein, freitags um 18 Uhr. Sonst verpasst ihr ja. Sonst verpasst ihr vielleicht oft das Beste des ganzen Abends. Jetzt machen wir nochmal ein bisschen Country, dann muss ich noch einen Titel rausschmeißen, auf den ich mich eigentlich gefreut hätte. Aber gut, haben wir keine Zeit mehr für. Und dann, it's all over, baby blue.

aus der Kategorie, wie mache ich eine Moderatorin fertig? Ich selbst bin's ja. Also, ich erzähle es euch, weil es ist jetzt egal. Das muss ich euch erzählen, weil das glaubt mir keiner. Also, der Carsten, der Gig, schreibt vorhin, haben wir so hin und her geschrieben, haben wir über eine alte Diskothek gesprochen, wo aus München und bla bla. Dann sagt er mir, ja, das war das Lied von dem DJ Tommy damals. Frage ich ihn, kenne ich den noch? Bla bla bla bla, hin und her und her und hin. Und dann schreibt er, während die Kaya Lass lief, schreibt er, Wasserstoffblond, Vokuhila, Schneckerlfrisur, Schnauzer, denke ich so. Und dann schreibt er, dieses Lied habe ich mir schon 1568 Mal gewünscht. Denke ich so bei mir, ich kenne das Lied überhaupt nicht. Wasserstoffblond, Vokuhila, Schneckerlfrisur, Schnauzer. Dieses Lied gibt es gar nicht. Sage ich zu ihm, das hast du dir noch nie gewünscht, ich kenne das nicht. Behauptet er schon 1000 Mal. Als ich das jetzt 25 Mal gelesen habe, weil mit ihm hin und her diskutiert, fällt mir ein, das ist gar kein Lied. Das ist die Beschreibung, wie dieser DJ ausgeschaut hat. Ja, gleichzeitig bekomme ich über Facebook vom Stefan ein Ding. Ich bin gegen Tempolimit. Es soll jeder so viele Taschentücher nehmen, wie er braucht. Lese ich so, denke ich, was für ein Lied habe ich gespielt? Tempo. Tempolimit? Was habe ich wieder gesagt? Denke ich so. Lese ich es wieder, denke wieder, schaue meine Playlist an, bis mir dann dieses Wortspiel einfällt. Tempolimit. Ich sag's euch, an manchen Tagen ist es vielleicht besser, wenn es dann doch mal aufhört. Aber man muss auch diese ganze Anspannung irgendwie abbauen können, weil sonst nimmt man es ja mit ins Bett und dann kann man wieder nicht schlafen. Und aus diesem Grund bin ich jede Woche wieder froh, dass ihr bei mir seid.

0: Und 4 Stunden Sabines Wochenende gehen auch heute hier zu Ende, weil sie müssen. Jetzt wäre ich gerade mal wieder so in Stimmung, in Wallung. Und dann werde ich jetzt ganz sicher auf irgendeinen der angeschlossenen Streams umschalten und meine Stimmung und meine Wallung zum Höhepunkt bringen. Das solltet ihr auch machen. Also nicht umschalten. Ich meine das mit der Wallung und der Stimmung und, ach ja. Kinders, ganz schicke tolle Sendepläne warten auf euch. Und da stehen super tolle Sendungen drin. Es gibt in den Plattformen, die hier dafür verantwortlich sind, dass wir Moderatoren unsere Sendung so weit verbreiten können, wie wir es tun, da gibt es ganz, ganz tolle Formate. Unabhängig davon hat eine jede Station super tolle Moderatorenkollegen, denen ich gerne immer wieder zuhöre. Ihr müsst einfach dranbleiben. Ihr seid da, wo ihr zuhört, auf jeden Fall am besten aufgehoben. Ich bin nämlich ganz, ganz sicher. Ich mache jetzt heute keine Programmhinweise, weil ja, ich es nicht mehr schaffe. Ihr wisst es eh, was alles läuft. Was ihr vielleicht nicht wisst, ist, dass ich die Zeit mit euch freitags genieße. 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

0: müsste sie ja lobend sich äußern mir gegenüber. Und das ist natürlich so ein K.O.-Kriterium. Das kriegt
1: das ist das, was ich in der Schule gelernt habe. Niemals loben.
0: Da arbeiten wir noch dran.
1: Niemals loben. Das ist das, was aus der Schule hängen geblieben ist.
0: Welchen Spitznamen hattest du eigentlich in der Schule?
1: Hatte keinen.
0: Ah ja, stimmt, du warst ja die Uncoole, die da irgendwo so, die Uncoole daneben, die da so unsichtbar mit
1: unten. Ich hatte keinen Spitznamen. Also ich weiß nicht. Vielleicht hatten Leute für mich einen Spitznamen, den ich aber nicht weiß. Also ich weiß nicht.
0: Okay, wie sah dein Schulranzen so aus? War das so ein akkurat gepflegter, jedes in seinem Fach, oder war das so ein, es klingelte zur Pause, alles vom Tisch reingeschoben, zu, Hauptsache ging zu und los ging's.
1: Also, jetzt ist die Frage, vor welcher Zeit, redest von der Oberstufenzeit, ja?
0: Wir reden von der Oberstufenzeit, genau.
1: Dann war's,
0: wo die Antwort interessanter ist.
1: Da das ja ein Rucksack nur mit einem Fach war, lag da alles durcheinander drin.
0: Okay.
1: Also es wurde jetzt nicht reingeschoben, es wurde schon reingesteckt, aber es war so ein, wie hießen die Dinger, Estrick zu Rucksack? So.
0: Was?
1: Eastpack. Ach ja, genau, Eastpack, danke.
0: Oh, du hast einen Eastpack.
1: Ich hatte einen roten, ja, einen weinroten, hatte ich.
0: Boah. Hier, wer Geld hat, ne? Also hier kommt das halt noch richtig, das siehst du, das merkst du dann sowas.
1: Das, so einen hatte ich und das war ja nur ein Fach. Also das, ein großes Fach und vorne dieses Mittelfach, wo du die Stullen drin hattest.
0: Ja schon, das war ja schon der Coole, wenn du sowas hattest.
1: Ich hatte nur coole Eltern.
0: Ja.
1: Ob ich dadurch cool war, weiß ich nicht. Ob es mir was gebracht hat.
0: Aber wenn die Speck, das war ja schon so ein Ding so.
1: Ja, den hatte ich auch ab der 8. so erst.
0: Na, da ging es aufwärts.
1: Da ging es aufwärts.
0: Dann, ja. War der neue Lebensweg schon.
1: Ja. Aber ab da waren auch so meine. Also ich muss dazu sagen, also bis zur 8. war. Ich will nicht sagen, dass ich so jemand war, der wirklich akkurat darauf geachtet hat, wie und was, aber da waren schon meine Hefte aufpassen, dass es nicht so geknickt war und so. Aber ab dann, als dieser Rucksack war,
0: war es scheißegal.
1: Ja, da lagen, wurden dann, sind dann auch diese Füller ausgelaufen und ach, das war dann alles so ein bisschen, ja, das war dann, naja, ja, okay. Ach, da war es vorbei. Da war nichts mehr ordentlich. Es war jetzt kein, ich schieb mal alles vom Tisch in den Rucksack, das jetzt nicht, das habe ich schon reingesteckt, aber eher so mit Gewalt und komm schnell unten, wenn dann überhaupt was draußen lag.
0: Ja, du musst auch pünktlich draußen sein, Zigarettenpause.
1: Nee, geraucht habe ich nie.
0: Geraucht hast du
1: nicht? Also ich habe probiert, ich will nicht sagen, dass ich nie geraucht habe, aber ja, das habe ich auch nicht, aber ich habe es probiert.
0: Und war nicht gut?
1: Nee, ja. Die Probierphase ging so ein paar Monate.
0: Ach, hast du doch geraucht?
1: Nein, es war nur probieren.
0: Also meine Probierphase ging 5 Sekunden. Das war eine Zigarre bei meinem Nachbarn mit 4 Jahren.
1: Oh, was, mit 4 Jahren?
0: Mit 4 Jahren, da willst du mal 10 Jahre. Oh, da war die Hose braun, mir ging es sowas von kurz übel. Seitdem komme ich nicht an Zigarettenvapes oder
1: was. Was für ein Nachbar macht denn sowas?
0: Ich finde das so mega geil. Ich
1: was hat deine Mutter so dazu gesagt? Geil.
0: Weiß ich nicht mehr.
1: Also gut, du bist 4, also wie kannst du
0: nicht
1: sagen? Ich
0: war 4, also das war nicht das Ding. Aber im Endeffekt.
1: Aber das hat dir auch jemand erzählt, das kannst du mir nicht sagen, dass du dich daran erinnerst.
0: Also, dass es mir übel ging, davon, doch, das wusste ich noch. Das war ich auf dem Weg nach Hause eingemacht. Ich konnte nicht, das war mal so kurz übel. Das weiß ich noch. Aber im Endeffekt bin ich schon dankbar dafür. Ich komme nicht an Zigaretten ran. Also, es ist nicht so, dass es mich stört, wenn der ein oder andere jetzt raucht, mir gegenüber oder so, das ist alles so machen. Aber ich könnte nicht. Und ich bin so dankbar dafür.
1: Okay. Naja, eben die Erfahrung, die er braucht, ja.
0: Ja, genau.
1: ja, also es war eine Probierphase. Auch wenn sie ein paar Wochen ging. Aber
0: wir waren vor uns bei Monaten. Also.
1: Ja, aber Monate gut, sind auch Wochen.
0: Ja, genau. 12 Wochen sind auch Monate. Ja, richtig. Ja, genau. Das passt schon.
1: Ja, ja. Richtig. Aber dann, nee, bin ich von weg. Das, es gibt nichts, also ich finde, es gibt nichts Schlimmeres, wenn jemand reinkommt, der nach kaltem Rauch riecht. Das ist so, was kalter, furchtbar, ganz schlimm. Dieser Geruch, so kalter Rauch und das riecht, nee.
0: Oh, wenn jemand küsst, dann kannst du einen Aschenbecher
1: rauslecken. Oh, ja, furchtbar, ganz eklig. Ganz, ganz eklig.
0: Okay, jetzt haben wir uns natürlich mit allen Rauchern da draußen von euch erstmal verscherzt.
1: Jedem, wie er beliebt, das kann ja jeder machen, wie er möchte.
0: Ja, genau, ihr könnt ja auch rauchen, was ihr wollt.
1: Außerdem sprechen wir ja nur aus unseren Erfahrungen von früher.
0: Genau. Die sind heute ganz anders.
1: Aber natürlich.
0: Ganz, ganz anders.
1: Ja.
0: Und, ja.
1: Aber da musste jeder mal durch. Mhm. Manche sind hängen geblieben, andere nicht.
0: Wohl wahr.
1: Ja.
0: Bist du mal eingeschlafen im Unterricht?
1: Nee, nie. Nein, nein. Nein.
0: Mhm. Also mal schon mal so eine Schulstrafe bekommen irgendwie? Also jetzt rede ich nicht von Verweis oder tadellos, sondern eher so von? Ja, wenn du irgendwas, Strafe halt. Nee.
1: Sehr spezifisch?
0: Ja, keine Ahnung, Hofkern oder irgend sowas.
1: Ja.
0: Ja? Wir kommen doch langsam Kippen, in die Richtung.
1: Kippen sammeln.
0: Ja, wir kommen doch langsam. Ach, beim Rauchen und Aurege erwischt worden. Das Nein. ist ja natürlich. Nein. Beim Rauchen erwischt worden. Und dann gab es die Strafe Kippen sammeln, Hofkern. Ja. Ah ja, also klar. Ja. Wir kommen doch langsam
1: in die Richtung. Mal ganz ehrlich, wie kommst du ausgerechnet da drauf? Wie kann man denn das so. Hätte ich einfach mal nur Ja gesagt. Ganz ehrlich, wie doof bin ich eigentlich?
0: Aber manchmal ist da richtig. Das,
1: ja.
0: Nein, alles. Ich war ein total braves Mädchen. Ich war eher so die im Hintergrund lief und die so, sitzt hier still. Und dann so. Ja, bist du,
1: stille Wasser sind tief, kennst du dieses
0: Sprichwort? Ja, ich kenne das schon, aber wenn du vorher sagst so. Auch die vorige Frage war ja, nein, niemals. Okay, ein, zwei Mal.
1: Du musst ja nicht gleich alles preisgeben. Ja.
0: Hast du geraucht? Nein, nicht. Ja, ich hab's mal probiert. Ja. Aber probieren ist bei mir eine Zigarette. So, aber bei dir, 12 Wochen haben wir das schon mal durchgezogen. Ne? Und dann haben wir auch nochmal einen Hof gekehrt und Kippen gesammelt, weil ich Lehrer da erwischt habe. Ja, das ist doch. Das
1: ja,
0: ist
1: und
0: genau so, wie ich
1: vorbei.
0: Mir dich vorgestellt habe. Genauso habe ich mir dich vorgestellt. So,
1: es war nur eine Phase.
0: Genau.
1: Es war nur eine Phase.
0: Oh Gott, ich habe nur so viele
1: Ab da gab es, also, es war nur eine Phase.
0: Ja.
1: Ich war ja nachher auch ab dem Alter in unserem Jugendclub, in dem Ort, wo ich gewohnt habe. Hm. Es ist halt so, wie man immer so sagt, wenn man in so gibt es so eine Gruppendynamik manchmal.
0: Hm. Umgangsformte Menschen.
1: Ja.
0: Wenn man dann nicht mal bei den Coolen, wenn man dann bei den Coolen sein muss, dann muss man halt auch mal rauchen. Das ist halt so. Das ist
1: müssen
0: halt
1: tut man. Ich wollte nur noch mal sagen, müssen tut man gar nichts
0: ja,
1: da draußen. Also ihr müsst nicht das machen, was andere macht, aber man wird halt einfach mitgezogen mit dem Strom. Es ist die Dynamik, die da entsteht. Das ist ganz spooky.
0: Mal sehen, was wir noch rauskriegen von dir heute.
1: Halbe, können wir hören, mal bei dir so rauskommt. Hallo? Diese

0: Ja, denk an das Lied. Ne? Also ich möchte auch das Lied von deiner Schulzeit, also wie man deine Schulzeit am besten beschreiben würde, würde ich schon gerne wissen. Also nicht nach dem Motto, ich habe die Hausaufgaben vergessen, ich mache sie nicht. Nee, die werden zu lange nach einer, bis du es machst. Also nicht, dass du das irgendwie falsch verstehst.
1: Hey, wir sind in der Schulzeit, also
0: ja, genau.
1: Hausaufgaben vergisst man, also da macht man hier keine Hausaufgaben.
0: Ja, ist ja richtig, aber hier bei Lehrer Schoto schon.
1: Bei Lehrer Schoto?
0: Ja, Lehrer Schoto. Ich will nie von dir wissen, was deine Schulzeit am besten beschreibt.
1: Aha.
0: Ja. Ansonsten spiele ich so lange Volksmusik.
1: Das Nein, das doch. Tust du nicht. Doch. Damit, was, dann mach doch, damit vergraulst du halt unsere Hörer, ja? Also.
0: Ja gut, das haben wir letztes Mal schon gemacht.
1: Nein, haben wir 22. nicht. Es gab sicherlich genügend Leute, die diese Musik auch gefühlt haben. So okay. Wie wir.
0: Okay, dann denk mal drüber nach. Mhm.

0: Sponsor. Wir wären natürlich gerne schon im Hitzefrei, aber hat noch nicht geklappt.
1: Nee.
0: Hattet ihr sowas früher oder war das bei euch nicht
1: klar.
0: So?
1: Klar, natürlich.
0: Ja, ab wie viel Grad? War es bei euch oben so warm?
1: Also sag mal, natürlich war es bei uns auch so warm. Warum soll es bei uns dann nicht so warm gewesen sein?
0: Ja, guck mal, das Wetter heute, was er heute hatte.
1: 30 Grad hatten, ging
0: ja,
1: das
0: nee,
1: dann
0: wir
1: schon?
0: Reden von Wetter, was sofort da. Also wir reden nicht von frühes 15, Nachmittag 15. Wir reden von insgesamt, weißt du? So
1: ja, dieses, war's.
0: Ja, okay. Deine Hausaufgaben gemacht jetzt?
1: Nein.
0: Okay, ich gebe dir noch 2 Titel Zeit, dann gibst du mir deine Hausaufgaben.
1: Das ist nicht ja, so einfach. Weißt du, das ist nicht so einfach.
0: Ja, dann hat euch ja
1: nicht da so, da, da

0: So, Annika, Sie schlafen schon wieder auf der Schulbank? Das habe ich ja.
1: Ich schlafe.
0: Es ist wie früher. Weißt du, normalerweise hätten die Lehrer jetzt den Schlüsselbund genommen und in die Richtung geworfen.
1: Aber du bist doch der Lehrer.
0: Ein Meter Mathe-Lineal so auf den Tisch so. Da waren wir alle wach.
1: Ja, aber du bist der Lehrer gerade und hast selbst geschlafen.
0: Oh, ich bin der Lehrer.
1: Hast du doch gerade gesagt.
0: Nein, ich habe nicht geschlafen.
1: Doch, hast du. Du hast auf deinem Kabel geschlafen.
0: Ah ja, hättest du gern.
1: Doch.
0: Ihr seid mittendrin bei den 90s Battlebeats hier am Freitag, 21. August. So, wir haben heute das Thema Schule. Was ist Thema Schule? Also wir schwenken ein bisschen in Erinnerung. Haben gesagt, okay, erzähl mir doch mal, wie es in deiner Schulzeit war. Und man kriegt so... Also man lernt so langsam die Interviewtechnik, lernt Annika gerade eben so.
1: Die Interviewtechnik?
0: Naja, das heißt doch so wie, wie sagt man dazu? Man muss ja Leute Fragen stellen, die sie beantworten, und stellt man da irgendwann drei, vier Fragen weiter, wo dann kommen Dinge
1: zum Vorschein, man gar nicht erzählen möchte.
0: Die eigentlich gar nicht erzählen wollte, die aber nicht mitkriegt, dass es erzählt. Und es ist bei dir genau dasselbe. So. Also die erste Antwort, nein, dann ja, zwei, drei Mal. Okay. Und dann noch eine Querfrage weiter und ups. Geil.
1: Das ist ganz schön gemein.
0: So ist das Leben. So ist das Leben.
1: Ja?
0: Ja.
1: Aber erzähl doch mal was aus deiner Schulzeit, bitte. Warum nicht?
0: Also, das ist ja schon wieder so eine Frage. Erzähl mal was aus deiner Schulzeit. Also,
1: ja, also, wie rebellisch warst du?
0: Oh, ich war sehr rebellisch.
1: Das heißt? Sehr. Also, in Bezug auf Lehrer, Unterricht allgemein?
0: Darf ich dir mal eine ganz kurze
1: Nein.
0: Frage stellen? Nur eine Frage. Oh. Angenommen, ich hätte jetzt die Telefonnummer deiner Klassenlehrerin gekriegt.
1: Nein, kriegst du nicht. Nein, hallo? Wen rufst du jetzt an? Hallo?
0: Wen? Warte mal, kurz. Warte mal. Fragezeichen Hamburg. Was denkst du, wird sie uns über dich verraten?
1: Nichts.
0: Sicher?
1: Ja. Weil die Nummer meiner Lehrerin gar nicht hast.
0: Ganz sicher?
1: Ja.
0: Möchtest du mit mir darüber wetten?
1: Nein, will ich nicht.
0: Also einer von uns beiden hat sich auf die Sendung vorbereitet.
1: Oh. Nein, du kannst gar nicht die Nummer meiner Lehrerin haben.
0: Ich kann vieles nicht haben. Ich weiß auch nicht, wo du in Urlaub gefahren bist.
1: Ja gut, das habe ich dir erzählt. Aber
0: so. Und ich glaube, es gibt ja auch Leute, die dein Zeugnis unterschrieben haben, auch die wissen, wer da... Und,
1: aber woher willst du wissen, wer mein Zeugnis unterschrieben hat?
0: Deine Eltern haben dein Zeugnis unterschrieben.
1: Gott, du verwirrst mich. Hallo. Hörst du auf? Kannst du mal aufhören mit mir solche so hier?
0: Das nächste ist ja, du hast mir letztens dein Zeugnis gezeigt.
1: Ja, das habe ich nur gezeigt.
0: Genau.
1: Ja, und?
0: Da stehen da keine Namen drauf, ne?
1: Doch, aber, ja. Aber du kannst mir doch nicht erzählen, dass du dir davon irgendwas gemerkt hast.
0: Nein, es gibt da Fotos.
1: Du hast doch nicht wirklich mein Zeugnis.
0: Wir machen jetzt weiter.
1: Hast du mein Zeugnis abgefotografiert? Das ist jetzt nicht dein Ernst. Du hast nicht wirklich mein Zeugnis abfotografiert.
0: Ich habe ja gesagt, einer von uns beiden hat sich drauf vorbereitet auf die Sendung.
1: Du willst, und das bist mich jetzt, du willst mir jetzt nicht wirklich sagen, du hast mein Zeugnis abfotografiert.
0: So, wir haben jetzt kurz ein Diskurs.
1: Hast du mal was von Datenschutz gehört?
0: Ja.
1: Warum hast du mein... Das wenn du?
0: Das nennt sich Sicherheitskopie.
1: Du gibst mir jetzt sofort dein Telefon und machst mir die Foto-App frei oder wo auch immer dieses Foto drin sein soll.
0: So, hier gibt's Kartentür für euch.
1: Hallo?
0: Wir haben ja kurz was zu klären.
1: Ja, aber wirklich. Du spinnst wohl. Sag mal. Oh. Das ist ja wohl nicht dein Ernst.

0: 90s Battle Beats am Freitagabend hier live aus dem gläsernen Studio Blaubeuren. Für euch am Mikrofon die Annika, ja. Genau, die Annika ist
1: die
0: da.
1: Die Annika, richtig.
0: Ja, Annika ist da und ich bin auch da und ja. Macht ihr ein bisschen leise hier? Mal gucken. So. Besser. Entschuldigung, ich hatte dich gerade mit meiner letzten Frage unterbrochen. Das tut mir leid. Was wolltest du mich fragen? Außer, gib mir dein Handy. Wo hast du Fotos gemacht? Woher weißt du? Davor war ja noch eine Frage von dir.
1: Ja, ich will wissen, welche rebellische Zeit du hattest und was du genau so angestellt hast.
0: Oh, ich weiß nicht gar nicht, ob ich das erzählen darf.
1: Natürlich darfst du das erzählen. Bitte.
0: Also, also ich war schon ein sehr aufgeweckter Schüler, der öfters mal...
1: Das habe ich so durch den Zeilen schon durchgehört.
0: Ich stand öfters mal im Flur.
1: Ja, weil, was hast du gemacht?
0: Ja, im Flur war für die viel bessere Luft.
1: Ja, aber es gibt ja einen Grund, warum du da gestanden hast.
0: Ja, weil ich, also die Meinung von mir und die Meinung meines Lehrers ging halt manchmal auseinander.
1: Ja, wie oft?
0: Gerade was die Disziplin angeht.
1: Das was anging?
0: Die Disziplin.
1: Die Disziplin.
0: Das Betragen oder so. Mhm.
1: Also deine Eltern waren oft im Lehrerzimmer?
0: Nee. Also, aber die Lehrer waren öfters mal bei uns zu Hause zum Kaffee trinken. Und dann zumindest in der Grundschule.
1: Und dann gab es welche Informationen? Also gab es für dich sehr oft einen Elternsprechtag?
0: Nee, also weil die Eltern kamen ja nach Hause. Das
1: heute war es ja...
0: Also es stand im Regen Schriftverkehr.
1: Ja, aber warum?
0: Ja, weiß ich nicht.
1: Was weiß ich nicht?
0: Irgendwelche... Ohne Scheiße, ich weiß nicht mehr, was ich da von plötzlich... Also so öfters mal das.
1: Aber du warst mehr der, den Klassenraum von außen gesehen hat oder gehört hat. Sehen tut man ja nicht so viel, weil die Tür ist ja zu, wahrscheinlich. Hm. Du warst also jemand, der mit dem Gesicht zur Wand stand.
0: Ich habe mal... Hast du mal geschwänzt?
1: Nee.
0: Wie viele Stunden? Du geschwänzt hast?
1: Gar keine.
0: Du bist immer zur Schule gegangen?
1: Ja, okay. Naja, ich war mal krank, aber das war offiziell, aber ich habe nie geschwänzt.
0: Okay.
1: Nein, ging gar nicht.
0: Ja, also, ich habe da schon mal ein Stück weit geschwänzt, aber dann.
1: Mhm. Wie viele unentschuldigte Fehltage sind das denn auf deinem Zeugnis gewesen?
0: Also sag mal so, nach 2 Monaten.
1: Was? Wie nach 2 Monaten? Wie 2 Monate? Was?
0: Ja, sag mal
1: jetzt
0: so,
1: kommen wir hier schon der Sache so ein bisschen näher.
0: Ich hatte was früher eine weibliche Stimme. Also eine wirklich...
1: Eine weibliche Stimme?
0: Ich hab geklungen am Telefon wie meine Mom.
1: Sorry.
0: Somit war das Entschuldigen für mich ein Nullproblem.
1: Das ist nicht dein Ernst.
0: Ja, doch.
1: Du hast dann angerufen?
0: Ja.
1: Und hast gesagt, Ronny ist krank oder was?
0: Genau, Ronny ist krank und Mom oder so.
1: Und was hast du dann gemacht? Du bist morgens aus dem Haus und warst wo?
0: Überall.
1: Bist mit dem Bus zur Schule gefahren, Richtung Schule und dann?
0: Genau, Kaufhäuser geschlendert und dies und jenes und mit Freunden gechillt und so.
1: Aber doch nicht alleine, oder? Gab es doch bestimmt ein paar Kumpels, die das mit dem
0: gemacht haben. Nee, war schon alleine. Ja, zu zweit und so. Also es war nicht so die große Clique, die das gemacht hat. Nee, hat schon so. Ja, manchmal war man jung, man macht Fehler.
1: Und wie kam es raus?
0: Ganz dummer Zufall. Also... ich war dann auch ab und zu wieder in der Schule und dann wurde gesagt, ja, wir brauchen noch die Entschuldigung von deinen Eltern. Okay. Und vor unserer Schule war ein öffentlicher Fernsprecher.
1: Ein öffentlicher was?
0: Fernsprecher, Telefon.
1: Ach so, ja.
0: So, und da ist Lein Ronny halt runter in der Pause. Eingerufen.
1: Nicht dein Ernst.
0: Und dann bin ich wieder hoch ins Klassenzimmer und dann kam die Sekretärin schon entgegen. Und da muss ich schon mit dem Direktor schauen, das ist nicht so ganz verstanden. Danach habe ich es verstanden, nachdem der Direktor mir gesagt hat, wissen Sie, Ronny, Ihre Mutter hat vor 10 Minuten angerufen und hat gesagt, dass sich der Zahnarzttermin verschoben hat, ob wir dir das ausrichten können. Und dann ruft deine Mutter nochmal an, um zu sagen, dass du...
1: Und sagt was?
0: Naja, um zu entschuldigen, also das hat jetzt den Fund nicht gepasst.
1: Yeah.
0: Da ist es dann aufgefallen, ja.
1: Und dann war es, was gab es da für eine Strafe für?
0: Also da gab es mal einen Verweis von der Schule. Mhm. Also das gab es.
1: Also das heißt, warte kurz, das heißt, du hast dich wochenlang selbst entschuldigt, warst frei, also warst dann außerhalb der Schule, dann kam es raus und die Schule hat dich verwiesen, der Schule.
0: Nein, die hat mich nicht der Schule verwiesen, es kam ein Verweis.
1: Ja, ein Verweis. Achso, da gab nur ein Verweis, das heißt, du durftest nicht zu Hause bleiben, du warst dann schon...
0: Genau.
1: Okay. Und zu Hause?
0: Ach, meine Eltern haben mir das schon mal richtig erklärt. Ja, Also sie waren nicht ganz begeistert, sie waren noch nicht deiner Meinung.
1: Wie alt warst du?
0: Oh, das war ich 8. Klasse war das, glaube ich. 8. Klasse, 9. Klasse. Mhm. So
1: der Dreh rum. Da warst du also schon, wo ich gerade anfing mit der leicht rebellischen Phase, ja, warst du schon mittendrin?
0: Da war ich schon mittendrin.
1: Gut, wir sind ja auch vom Alter her ein bisschen unterschiedlich, aber.
0: Ja. Ja, aber das war schon hart. Ja.
1: Was hart? Ja, dass du erwischt wurdest oder dass du, ja, was das, du gemacht hast?
0: Das ist erwischt wurde. Ja, das ich gemacht habe. Ja, okay. So, hier geht's einfach mit der Musik. Mal Party.
1: Warum?
0: Ja, lass uns mal. Lass uns mal
1: Musik. Ja, okay.

0: Westerland klingt wie Urlaub.
1: Ja.
0: Das ist so richtig, richtig. Mhm. Ja, also es gibt ja Bundesländer, wo noch Urlaub ist. Also wir haben in Baden-Württemberg fangen wir am 14.09. wieder an. Mhm. Bis dahin haben wir Ferien.
1: Gott, naja gut, ihr habt ja, fangt ja auch dann
0: wir fangen halt später an.
1: Später also
0: das
1: an.
0: Ist ja. Schon gerecht. Hm. Ist schon gerecht.
1: Es ist der Lauf der Zeit, hätte ich jetzt fast gesagt. Ja. Das ist halt der Lauf, aber ich weiß schon, was ich meine. Mhm. So ist es halt. Wenn ihr später anfangt, habt ihr auch länger Ferien. So ist das halt. Ist nichts Besonderes.
0: Richtig.
1: Ja.
0: Richtig, richtig. Hm.
1: So, aber von deinen rebellischen Phasen nochmal ganz kurz.
0: Hatte gerade keine Phasen gehabt, das war halt komplett rebellisch.
1: Komplett. Aber du hast es nicht geschafft, einen blauen Brief nach Hause zu kriegen.
0: Mm. Nö.
1: Aha.
0: Die waren weiß.
1: Okay.
0: Das war ja das
1: Problem. Bei mir war er blau.
0: Nee, also es war schon mal weiß eingepackt. Also, aber es wäre wohl, also über dran sind, wäre es schon ein blauer Brief gewesen. Mhm. Ja, also, so, ja.
1: Ah.
0: Ja. Hm.
1: Okay. Hm. Aber?
0: Aber, nix aber.
1: Ah ja, du warst also so eine komplette Schulzeit rebellisch, oder?
0: Nein, also es ist, nein.
1: Hast du nochmal die Kurve irgendwann gekriegt, oder hast du gedacht, bis zum Schluss, bist du mit Krabum aus der Schule raus, oder mit, ich habe nochmal die Kurve gekriegt, oder? Also so Halbkurve?
0: Nee, also ich hatte dann Posten bekommen, wie Klassensprecher, Schulsprecher und so weiter.
1: Das hast du gekriegt?
0: Ja.
1: Also, von deinen Mitschülern wurdest du gewählt?
0: Genau.
1: Als Klassensprecher und Schulsprecher?
0: Also wer es schafft. 2 Monate am Stück. Der hat wohl diesen Posten verdient.
1: Aha. Echt, ja. So haben das deine Mitschüler gesehen?
0: Ja. Ich war Klassensprecher, dann war ich, und dann war ich Schulsprecher.
1: Und, hast du dich gut für die Schüler und deine Mitschüler eingesetzt?
0: Ja, aber hätte ich gewusst, dass ich dann derjenige bin, der die Rede bei der Abschlussrede beim Zeugnis halten muss, hätte ich es nie gemacht.
1: Du hast die, gibt's davon?
0: Oh nein, nein, zum Glück, das sind solche Dinge, das ist, bin ich heilfroh drüber, dass ich in 19 aufgewachsen bin, dass man viele Dinge gemacht hat, wo es keine Videoton- und sowas Aufnahmen gab, das war halt früher noch nicht so.
1: Ach guck, deine Eltern waren doch bestimmt stolz, dass du die Rede gehalten hast.
0: Aber ich im Nachhinein, wo ich sage, alter Schwede, die kann man so einen Schwachsinn erzählen. Aber gut,
1: wie war denn der Inhalt des Schwachsinns?
0: Ja, das weiß ich nicht mehr. Aber,
1: aber du hast es als Schwachsinn empfunden.
0: Ich habe mich geschämt.
1: Warum?
0: Weil so schlimm? Ja, pass auf. Es ist, weiß ich nicht. Früh um 10 wurde entschieden, also du hältst heute Abend die Rede.
1: Wieso denn früh um 10? Sowas muss doch schon länger feststehen.
0: Nee, es stand halt früh um 10, weil es.
1: Warum?
0: Wer hält die halt? Wie hält die? Nee. Ja, da haben wir Klassensprecher. Nein, doch. Abgestimmt, scheiße. So, und dann ist es, ja, okay. Aber und dann hast du es. Okay, ich habe noch 8 Stunden Zeit. Geil. Und da war es noch nicht mit ChatGPT oder war es noch nicht mit irgendwie.
1: Oh mein Gott, ja, stimmt.
0: Ja, so, dann ist es da, oh fuck. Hätte ich mal. Ich frage schon den Deutschlehrer. Nee, die habe ich auch. Geht ja nicht. Ich kannte ja nicht ein halbes Jahr lang. Also ich, nicht nur ich, sondern auch die Klasse.
1: Ein halbes Jahr. Ach ja, stimmt, lang. Das war ja diejenige.
0: Ja,
1: so
0: genau.
1: Stimmt. Aber wieso? Ich dachte, du hattest nachher einen Lehrer.
0: Ja, den hätte ich kaum nicht fragen dürfen.
1: Okay.
0: So, aber. Ja, kann ich nicht sagen, entschuldigen, ich hätte da mal einen so. Und ich muss dazu sagen, die Deutschlehrerin, die wir hatten, das war auch schon die Deutschlehrerin meines Vaters.
1: Oh mein Gott.
0: Also die kannte. Also es war.
1: Also, okay, gut, aber.
0: Da kam irgendwann ein Brief und da stand das da drin. Die ganze. Also es ging auf die ganze Klasse so weiter. Mhm. Also das war da. Ist das die? Sieht das die so und so aus? Ja. Oh mein Gott, oh Gott. Gut, okay. Da war ein gewisses Grundverständnis erstmal da. Also er hat das nicht gebilligt oder so, aber es war so ein, okay, kann ich nachvollziehen.
1: Kann ein Stück weit nachvollziehen.
0: Genau, der war früher auch schon so.
1: Da hast du
0: leicht am Wasser gebaut.
1: Oh Gott. Also wie der Vater, so der Sohn.
0: Ja, genau so.
1: Mhm,
0: in die Richtung ging es.
1: Ja. Die Abschlussrede.
0: Ja.
1: Nee, Gott sei Dank, das habe ich nicht.
0: Gott, deswegen mach das nie.
1: Ich war nie, ich war Gott sei Dank nie Klassensprecher, nie irgendwas. Aber ich war, wie gesagt, auch im Mittelfeld. Mich hat man nie gesehen. Mhm. Mich hat man nicht so wahrgenommen, um mich da auf diesem Posten zu sehen.
0: Ja.
1: Ist heute anders, aber.
0: Ja.
1: Wie gesagt, ich habe ja auch noch gelernt. Ja. Also, so. Gottes Willen.
0: Ja.
1: Jetzt hätte ich gern gehört.
0: Oh nee. Nein. Ich glaube, da gibt es auch keine Videos davon. Das
1: ist nee, es ganz gut so. Naja, gut, wenn man früher gab es ja so Videos, VHS gab es ja früher. Gibt's, also muss man deine, ich muss mal deine Mutter mal fragen.
0: Also gibt es so keine Abspielgeräte mehr, das weiß ich. Also wenn es das jetzt gäbe, was das ich nicht glaube.
1: Bestimmt Geschäfte, die das, wenn es das irgendwie
0: auf VHS gibt. Lass uns einfach mal das Thema wechseln.
1: Warum?
0: Also weil gibt du da deine Pflicht, deine Hausaufgaben nicht ankommst. Ich möchte immer noch von dir wissen.
1: Ja, das ist wie früher, Hausaufgaben habe ich fast nie gemacht. Ja,
0: welches Lied würde denn die Schulzeit am besten beschreiben? Ich meine, ich habe dir das innerhalb von 10 Sekunden gezeigt.
1: Ja, aber ich bin auch nicht so
0: kreativ.
1: Kreativ, genau.
0: Okay, aber du hast jetzt fast 2 Stunden Zeit,
1: ja, darüber Gedanken zu machen. Weiß ich.
0: So, also
1: es war wie früher. Ich habe nie Hausaufgaben gehabt. Sorry. Es gibt nichts, was mich beschreibt. Ich bin so ein stiller Mitläufer gewesen, bis irgendwann mal so eine kleine rebellische Phase mit, naja, dem, ja, keine Ahnung.
0: Ja gut, also wenn das so... Ja.
1: Wenn du jetzt so ein Stück weißt, fragen wir doch mal so, wenn du jetzt ein Stück weißt, was ich so gemacht habe, was würdest du denn dafür...
0: Es geht ja nicht, was du gemacht hast, es geht ja darum, wie du die Schulzeit empfunden hast.
1: Als furchtbar.
0: Als, dann Highway to Hell.
1: Highway to Hell?
0: Dann wäre halt dieser Schulabschluss wäre halt in die Hölle, das ist auch blöd. Also passt also noch.
1: Nee, als Schulabschlusslied, das fand ich ganz gut, hatten wir Freiheit. Das hat schon gepasst. Also dieses Lied hat wirklich gepasst für mich, so wo ich dachte, Gott sei Dank.
0: Ja.
1: Also das.
0: Und dann ankommen im Arbeitsleben.
1: Das war nicht so. Meine erste Ausbildung, die ich gemacht habe, war ja eine schulische Ausbildung. Mhm. Das war jetzt nicht so, wo ich sage, ich will wieder zurück. Nee, das nicht. Okay. Das kam erst viel später. Aber doch, dieses Lied, was wir uns ausgesucht haben, da wir hatten ja in unserer Parallelklasse war eine, die hat konnte singen. Mhm. Die hat das Lied so ein bisschen umgedichtet und so. Aber dieses Lied an sich, Freiheit von Westernhagen, passt schon zu dem, wo ich sagen würde, das passt schon zu mir.
0: Das passt schon zu
1: Ja, doch zu dem, was ich, wo ich beim Abschluss, wo kurz vorm Ende, wo ich dachte, ja, komm, das passt.
0: Dann passt jetzt auch mal kurz hier rein.

0: Na, noch da?
1: Oder ja, natürlich.
0: Also, okay.
1: Ja, also, wo soll ich sein?
0: Nee, also, weil so kam kein Kommentar von dir.
1: Ja.
0: Das war
1: ich etwas. Ich war irritiert, was du da schon wieder mit deinen Knöpfen machst.
0: Einfach gedrückt?
1: Mhm, ja. Genau. Genau, und ich war so wie du jetzt gerade, mundvoll. Dann redet man nicht.
0: Also bis 300 Gramm geht es ja. Mhm. Also über 300 Gramm ist...
1: Undeutlich.
0: Mhm. Haben wir in der Schule eigentlich Kaugummis erlaubt?
1: Natürlich nicht, aber das hat man trotzdem gemacht. Hm. Und versteckt hat man sie dann immer unterm Tisch.
0: Unterm Tisch, genau. Und wenn die Klassenraummesse kam, der Nächste, der hat dann nochmal nachgekaut. Und dann,
1: ja. Also die.
0: Also wurde aus einem kleinen Kaugummi irgendwann noch ein größerer.
1: Ja, oder man hat so eine ganze Platte drunter gehabt, dass das nicht mehr Tisch war, sondern dann eigentlich Kaugummiplatte, ja, genau. Von. Also bei uns war es ganz schlimm, der Technikraum. Wir hatten ja Technik als Unterrichtsfach. Mhm. Und die Bänke waren so, also fast wie aus Spanplatten so von früher. Mhm. Dann hattest du so ein Fach noch und dann, also da konntest du was reinlegen. Und die waren, auch erstens waren die bekritzelt, das haben wir oft gemacht. Und ansonsten waren die Kaugummi halt da drunter geklebt. Ne? Und dann halt nicht einer, also alle auf einer Stelle, sondern so richtig schön als Großfläche. Ja, das war so richtig widerlich. Mhm. Aber ja, habe ich leider auch gemacht. Ich fand es widerlich, aber ich habe es auch gemacht.
0: Ja, aber was ist das Schönste mit an der Schulzeit? Sind die Streicher. Mhm. Habt ihr so ein Abi-Streich oder so einen Abschlussstreich gemacht? Oder,
1: ja.
0: Wie sah es aber auch schon?
1: Wir waren leider schon so ein Jahrgang. Es gab ja mehrere Jahrgänge vor uns. Umso schlimmer es wurde, umso mehr wurde gestrichen.
0: Wie, ihr habt gefragt, ob ihr es dürft?
1: Nein, also...
0: Oder wurde vorher gesagt, ihr braucht euch gar nicht ein, dass ihr das lassen.
1: Ja, leider gab es das schon zu meiner Zeit, dass es vorab Informationen gab. Also die Schulleitung wollte wissen, in welche Richtung es geht, leider Gottes. Man musste da leider reden, sonst hätten wir gar nichts machen dürfen. Okay. Und dann wurde einiges abgewiegelt. Aber ja, wir haben dann von innen der Türen, also Frischhaltefolie, mhm, dran gemacht. Einige Papier von innen, also wenn du die Tür aufmachst, waren die Tür von innen zu. Dahinter standen die Stühle dann hochgestapelt. Es gab ja die Räume, wurde dann so, also im Klassenraum war ja noch so, also bei uns zumindest noch so eine Seitentür. Dahinter war halt so ein Zwischenraum, wo, mhm, auch der andere Klassenraum verbunden war, wo dann die ganzen Lehrmaterialien waren. Und da sind wir ja dann praktisch dann irgendwie raus. Also wir hatten den Hausmeister.
0: Als Verbündeten
1: den natürlich.
0: Braucht man auch. Das ist,
1: ja.
0: Das ist.
1: Und mein Vater war ja früher, also mein Vater war nicht an meiner Schule, aber mein Vater war ja früher auch Hausmeister. Mhm. Und der kannte den Hausmeister und der hat da so ein bisschen uns die Connections gegeben, dass wir da halt so ein bisschen reinkamen. Mhm. Dann hatten wir einen Bauernsohn bei uns mit drin. Dann gab es.
0: Da gibt es Stroh und Tiere,
1: richtig,
0: und so weiter.
1: Also Stroh war es dann, ja, Stroh war es, was dann in den Klassen lag, in einigen Klassenzimmern. War dann halt zum Bauernhof nachgeführt. Ja, wir haben die Kreide versteckt, wir haben also alles, was so, die Fenster zugeklebt, besprüht, also mit abwaschbarer, also es gab ja wie so, also sowas ähnliches, wie nennt man denn das? Wo Luft, machst du so eine Dose und da kommt Luftschlangen raus, mhm, so, also dieses, aber so als Schaumgummizeug, ja, sowas, haben wir gemacht. Leider haben wir auch Wasser laufen lassen.
0: Wasser laufen lassen?
1: Mhm, im Waschbecken. Und das war leider verstopft. Ja, es war ein bisschen blöd. In dem Raum lag auch Zeitung.
0: Okay, gut, hat dann aufgesaugt.
1: Ja, aber es war scheiße zum Aufräumen.
0: Ach, ihr musst es selber aufräumen?
1: Ja, den Raum schon. Naja, also wir haben es ja, also es war schon, also der Raum war tagelang gesperrt. Es war ein bisschen blöd.
0: Also haben die, die nach euch kamen, noch wieder schlechtere gehabt?
1: Ja, leider Gottes.
0: Okay.
1: Ja. Ja, also wir haben auch die Türklinken, also mit Zahnpasta, also so. Es gab auch eine Türklinke, die hatte Sekundenkleber dran. Hm. Wir sind ja auch frühs noch rein. Hm. Also wir sind ja relativ früh da gewesen. Also wir haben abends das gemacht und frühs bei dem einen. Und am Direktorzimmer, also vom Sekretariat zum Direktorzimmer, gab es Sekundenkleber an der Türklinke.
0: Hm. Also wir haben die Türklinken abgemontiert.
1: Oh, auch eine gute Idee.
0: Wir haben die Türklinken abmontiert.
1: Das ist auch eine gute Idee.
0: Komplett. Und ja, wir haben die Schule gesperrt, wir haben auch den Parkplatz gesperrt,
1: oh,
0: und wir haben 5 Euro genommen, Parkgebühren.
1: Also das ist gut, die Lehrer konnte, das ist eine gute Sache.
0: Da konnte ich schon die größten Schäden erstmal schon wieder an. Also muss ein Eintritt zahlen.
1: Hm.
0: Und Ja, oder halt weitlaufen. Hm. Weitlaufen. Also wir reden von richtig weitlaufen.
1: Weitlaufen, okay.
0: Und ja, das war schon. Hm. Ja, was haben wir noch gemacht? Also wenn die Tüte ging, also Unterricht hat keiner stattgefunden. Wir haben die Zimmer ausgestattet mit Bechern.
1: Also, oh, mit Wasser drin?
0: Mit Wasser drin. Mhm. Also sprich, aber richtig voll. Also wir reden nicht von normalen Becher. Richtig voll. Mhm. So, das haben wir gemacht. Was haben wir noch gemacht? Ach, das ist schon so lange her, alter Schwede.
1: Ja, man kann sich an manches gar nicht so erinnern, ja.
0: Man kann sich so. Mhm. Also es war zumindest kein Unterricht so in dem Sinn möglich. Bloß halt,
1: ja, dadurch, dass wir nicht in alle Räume konnten, durften.
0: Also wir haben nicht gefragt, wir haben nicht fragen müssen.
1: Aber das war bei uns schon anders. Also bei uns gab es auch schon diese, ist ja jetzt noch schlimmer geworden, da kannst du meistens darfst du gar nicht mehr machen, dann warst du eigentlich nur noch außerhalb. Aber ja, früher war das ja so, also alle Räume waren es nicht. Es gab schon noch Unterricht dann.
0: Hm. Okay, also IT, auch wir hatten eine IT-Lehrerin, in der Berufsfachschule hatte ich die. Hm. Alter Schwede, die war dumm. Also die war wirklich, alter.
1: Dumm?
0: Ja, nee, ernsthaft, die war wirklich dumm, Okay, 23, 30, die Kirschglocken. Okay. Ich glaube, wir spielen mal ganz kurz Musik.
1: Mach mal.
0: Das hört sich sowieso nicht anders. The Tide is High, Salvatore hier bei deinem Lieblingssender 90s Battle Beats am Freitagabend.

0: sommerliche Klänge, so, so zum Mitternacht, zum Chillen am Strand oder in so einer Strandbar, über dir der Sternenhimmel und ein paar Lampions, die da so.
1: Ja.
0: Das ist das Bild, was ich so ein bisschen.
1: Von diesem Lied hast?
0: Ja, so ein bisschen im Kopf habe dabei, genau.
1: Aha.
0: Und wir suchen für euch, für die Musik.
1: Ja, passt doch zu den Sommerklängen.
0: Ja, sag ich doch.
1: Ja, gut, ja, gut gewählt. Hast du gut gemacht. Guck mal, ich lob dich.
0: Ja, es ist selten, aber ja, ich freue mich drauf.
1: Ja, du, ich sollte dich noch an was erinnern. Irgendwas mit Schulbüro. Was? Schulbüro? Nee, Schulbüro war es nicht. Irgendwas, was war das?
0: Lernbüro.
1: Ach, Lernbüro. Ah, gucke. Lernbüro, siehst du?
0: Genau.
1: Also merkst du was? Mich um etwas zu bitten, um dich dran zu erinnern, das ist keine gute Idee. Ich weiß, ich bin ein Stück älter geworden und meine Lernauffassung und so ist etwas verkürzt.
0: Ja, ja.
1: Mein Gedächtnis, also aus dem Augen, aus dem Sinn.
0: Okay.
1: Und also, was war es mit dem Lernbüro?
0: Mit der Berufsfachschule habe ich gemacht und da gab es so ein Fach Lernbüro. Das war so, man hatte eine eigene Firma, also man selber hat eine eigene Firma gehabt, auf dem Papier natürlich.
1: Achso, ne? Ja, okay.
0: Auf dem Papier. Mhm. Und hat dann halt Rechnungen geschrieben, Lieferscheine geschrieben, mit Klassenkameraden, die hatten ja auch eine Firma, da hat man sich auf dem Papier halt
1: gegenseitig Rechnungen geschrieben,
0: Korrespondenz geführt, Mitarbeiter beworben und so. Also halt dieses Handling halt so ein bisschen in der Praxis hast.
1: Mhm.
0: Und jedenfalls, das ging ja das Ganze auch in Rechnungswesen und BWL dann so ein bisschen über, war ein bisschen mitgemischt.
1: Mhm.
0: Und dann gab es eine Arbeit, also eine Leistungskontrolle gab es dann am PC und ich hatte von meiner Mitschülerin, die ich immer so ein bisschen geneckt habe und die mich geneckt hat und so weiter, habe ich das Kennwort geändert.
1: Oh.
0: Von der Firma.
1: Nicht dein Ernst.
0: So, und Kennwort geändert. Jetzt kam sie natürlich nicht rein.
1: Boah,
0: sie kam in ihr Unternehmen nicht rein. So, und dann ist sie, habe ich schon gesagt, pass auf, okay, morgen zwei Pfannkuchen, dann ist es wieder frei. Der Spitzer, ist sie zum Lehrer? Und dann haben sie gesagt, hier, der hat mein Passwort geändert. Ronny, was sagen Sie dazu? Ja, hat gemacht. Ich habe gesagt, sie kriegt es wieder für zwei Bankungen. Und dann sagt der Lehrer zu ihr nur, da, Angela, das ist Marktwirtschaft. Das war ihr erster Hackerangriff. Ich gratuliere Ihnen dazu. An ihrer Stelle würde ich die zwei Pfannkuchen bezahlen, weil sonst haben sie eine 6, weil sie in die Firma nicht reinkommen. Oh, und es war auch so.
1: Du hattest den Lehrer auf deiner Seite.
0: Ich hatte so. Ja, weil.
1: Du hast das System schnell erkannt.
0: Ich habe es wirklich so aus ihrer eigenen Firma ausgesperrt, sozusagen. Kam da nicht mehr rein. Und sagt er, ja, willkommen in der Marktwirtschaft. So ist das.
1: Aha.
0: Und mein BWL-Lehrer hat auch bei mir eingekauft. Ich hatte damals schon eine Firma, ne? Ich hatte eine IT-Firma.
1: Mhm.
0: Und der hat bei mir auch eingekauft.
1: Aha, okay.
0: Also Druckerpatronen und sowas, das hat er über mich bezogen.
1: Mhm.
0: Und dann ging es auch so. Da hat er mir, eine Druckerpatrone war das. Und dann hat er mir dann im Unterricht hat gesagt, hier habe ich die Patronen gegeben. Okay, wunderbar. Und hat er mir einen Check ausgestellt. Was war damals?
1: Oh, egal.
0: War ein Check und so weiter. Dann nehme ich den Check und so weiter. Und das hat er, ja, wollte die Karte nicht kontrollieren? Ich hätte gerne die Karte. Wieso kann ich nicht kontrollieren? Der Check mit der Karte übereinstimmt. hätte ich es nicht gemacht, hätte er mich ja gefragt. Also, damals musste man noch, hatte man auf der EC-Karte, dann nannte ich ja Euro-Check-Karte, EC-Euro-Check-Karte.
1: Ja. Mhm.
0: Und dann gab es dann einen Check, haben wir ausgeschrieben und mit dem Betrag, jetzt mit dem Check zur Bank, hat das Geld dann aufs Konto gekriegt und so weiter.
1: Mhm.
0: Gibt es halt ganz, ganz selten noch. Es gibt noch Verrechnungschecks, so, aber Euro-Checks gibt es nicht mehr. So, und da hat mich so ein bisschen aufleben lassen. So. Und dann hat er auch wieder irgendwas bestellt gehabt bei mir. Und ich habe es dummerweise vergessen.
1: Oh.
0: So.
1: Oh.
0: Und da hat er mich dort im Unterricht, brauche ich. Sie haben geliefert, ich trete vom Vertrag zurück und bla bla bla, dort und jenes. Ich sage, Moment, ein Geschäftstag geht bis 18 Uhr. Wir haben es 13.12 Uhr. Ich habe also noch knapp 5 Stunden Zeit, Ihnen das Ding zu liefern. Ja, aber ich bin ja nicht mal hier. Ich sage, haben wir einen Lieferort festgelegt? Nee, haben wir nicht festgelegt. Ne? Also kann das auch bei Ihnen zu Hause sein, oder?
1: Ja. Oh, so. Du warst relativ schnell gewitzelt.
0: Und dann bin ich natürlich, es war natürlich blöd. Ich musste dann halt noch mal eine Stunde, also musste ich von nach Hause.
1: Mhm.
0: Und dann muss ich noch mal zu ihm hin.
1: Mhm.
0: 17.50 Uhr.
1: Oh.
0: Ding, dann hörst du noch hinter der Tür. Scheiße! Also pünktlich innerhalb des Geschäftstages.
1: Ja. Hast du es geliefert?
0: Geliefert. und damit war gut.
1: Das ist ja ein gewiefter also, Fuchs.
0: Ja, er hätte mich das so ausgespielt. Hätte so, ey, so,
1: das hätte er ausgenutzt in der nächsten Stunde, natürlich.
0: Natürlich hätte das sowieso. Auch mit dem Scheck, weil sie die Karte. Natürlich. Mhm.
1: Ja. Guck. Du bist echt, also. Naja. Hast du schnell gelernt?
0: Ja, natürlich. Also das,
1: das, was du lernen wolltest, ging.
0: Ja, das, was ich lernen wollte, ging ja. Mhm. So, was lernen wir jetzt? Wir lernen jetzt, dass wir in Viertelstunde Feierabend haben.
1: Ja.
0: Hm. Oh. Hast du noch einen Musikwunsch? Ich warte immer noch auf den.
1: Auf was für ein Musik? Wie? Du wartest auf was?
0: Nee, auf dein Lied zusammen.
1: Hast du doch.
0: Ja, das war frei. Das war abschließlich. Das war ja nicht das Lied, was deine Schulzeit beschreibt.
1: Spiel Abenteuerland.
0: Nein, nicht wirklich.
1: Nein, natürlich nicht.
0: Also nicht wirklich.
1: Nein, ich weiß es wirklich. Es keine Ahnung, was mein. Es ist so schwierig.
0: Okay.
1: Ich raus. Sorry.
0: Na gut, ich suche mal eins raus.
1: Du?
0: Ja.
1: Na dann, fein Glück.
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0: schönste Klingeln, was man je gehört hat.
1: Wenn man weiß, worum es geht, ja.
0: Das war das Pausenklingeln, das Feierabendklingeln.
1: Das Feierabendklingeln, ja.
0: Das war das letzte Klingeln am Schultag.
1: Ja.
0: Man muss sagen, ja, okay, wir haben es geschafft. So, das waren 3 Stunden 90s Metal Beats am 21.08.
1: Ja.
0: Ein bisschen Rückblick in die Schulzeit.
1: Ja.
0: Und ja, für das eine oder andere Geheimnis mal ein bisschen rausgelockt. Dein Titel liefern wir nachher in der nächsten Sendung.
1: Ja, wenn wir den sehen, finden. Was das wird.
0: Ja, wir sagen ciao, ciao, mein Gewinge. Wünschen schönes Wochenende.
1: Ciao, ciao.
0: Und ja, bis zum nächsten
1: Mal. Bis zum nächsten Mal.
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3: Im Studio Sönke Röhling. Schönen guten Abend. Nach dem Fund eines Waffenlagers nahe Berlin ermittelt jetzt der Generalbundesanwalt. Das hat Innenminister Dobrindt gesagt. Ein Verdächtiger sitzt in Rumänien in Haft. Er soll als Agent einen Anschlag vorbereitet haben. Eine Beteiligung fremder Mächte schließt Dobrindt nicht aus. Wer genau dahinter steckt, sagte der CSU-Mann nicht. Laut Süddeutscher Zeitung geht der Verfassungsschutz davon aus, dass russische Geheimdienste die Waffen dort für Agenten deponiert hatten. Pflegebedürftige sollen bei den Kosten im Heim stärker entlastet werden. Der Deutsche Städtetag fordert dafür in der Neuen Osnabrücker Zeitung einen Umbau der Pflegeversicherung. Dirk Justus berichtet.
4: Städtetagspräsident Jung will zunächst den Eigenanteil für Heimbewohner deckeln. Langfristig soll die Versicherung einen Großteil der Pflegekosten übernehmen. Jung verweist auf ein Finanzdefizit der Kommunen von rund 30 Milliarden Euro jährlich. Sie müssen oft einspringen, wenn Pflegebedürftige ihre Heimplätze nicht bezahlen können. Kritiker warnen vor deutlich höheren Beiträgen für Beschäftigte und Arbeitgeber.
3: Bei einem russischen Angriff auf ein Einkaufszentrum in der Südostukraine sind mindestens 15 Menschen getötet und etwa 130 verletzt worden, darunter auch Kinder. Die Drohnen hatten in zwei Wellen angegriffen, das zweite Mal nach Eintreffen der Rettungskräfte. Präsident Zelensky bezeichnete den Angriff als Terrorakt. Die Welt müsse entsprechend darauf reagieren. An einer Schule in Schweden hat offenbar ein ehemaliger Schüler mehrere Menschen mit einem Schwert verletzt und einen getötet. Die Polizei nahm ihn fest. Andere Schulen in der Umgebung wurden vorsorglich abgeriegelt. Neue Hightech-Brillen, sogenannte Smart Glasses, sorgen bei vielen Menschen für ein ungutes Gefühl. In einer Bitkom-Umfrage sagten über 80%, dass klar erkennbar sein sollte, wenn die Brillen gerade aufnehmen. Für jeden zweiten kommt es nicht in Frage, solche Brillen selbst zu tragen. Im DFB-Pokal ist es am Abend beim Spiel Waldhof Mannheim gegen Kaiserslautern zu Ausschreitungen gekommen. Es wurde massiv Pyrotechnik gezündet und es gab einen Platzsturm und Polizisten auf Pferden mussten für Ordnung sorgen. Kaiserslautern siegte nach Verlängerung mit 1:0. Außerdem gewann Frankfurt mit 11:0 bei Fünftligist St. Tönis. Stuttgart setzte sich mit 4:0 in Rostock durch und Karlsruhe gewann in Münster 2:1.
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5: Mit KI-Support. Viele Wolken gibt es heute Abend und in der Nacht. Dazu kommt vor allem Richtung Osten immer mal Regen runter. Sonst sind auch Schauer oder ein Gewitter drin. Die Temperaturen sinken dabei auf 14 bis 9 Grad. Morgen geht's mit Sonne und Wolken weiter. Ab und zu mit Schauern und vereinzelt Gewittern. Am Abend lässt das nach bei maximal 23 Grad.

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1: Im Studio Sönke Röhling. Schönen guten Abend. Nach dem Fund eines Waffenlagers nahe Berlin ermittelt jetzt der Generalbundesanwalt. Das hat Innenminister Dobrindt gesagt. Ein Verdächtiger sitzt in Rumänien in Haft. Er soll als Agent einen Anschlag vorbereitet haben. Eine Beteiligung fremder Mächte schließt Dobrindt nicht aus. Wer genau dahinter steckt, sagte der CSU-Mann nicht. Laut Süddeutscher Zeitung geht der Verfassungsschutz davon aus, dass russische Geheimdienste die Waffen dort für Agenten deponiert hatten. Pflegebedürftige sollen bei den Kosten im Heim stärker entlastet werden. Der Deutsche Städtetag fordert dafür in der Neuen Osnabrücker Zeitung einen Umbau der Pflegeversicherung. Dirk Justus berichtet.
2: Städtetagspräsident Jung will zunächst den Eigenanteil für Heimbewohner deckeln. Langfristig soll die Versicherung einen Großteil der Pflegekosten übernehmen. Jung verweist auf ein Finanzdefizit der Kommunen von rund 30 Milliarden Euro jährlich. Sie müssen oft einspringen, wenn Pflegebedürftige ihre Heimplätze nicht bezahlen können. Kritiker warnen vor deutlich höheren Beiträgen für Beschäftigte und Arbeitgeber.
1: Bei einem russischen Angriff auf ein Einkaufszentrum in der Südostukraine sind mindestens 15 Menschen getötet und etwa 130 verletzt worden, darunter auch Kinder. Die Drohnen hatten in zwei Wellen angegriffen, das zweite Mal nach Eintreffen der Rettungskräfte. Präsident Zelensky bezeichnete den Angriff als Terrorakt. Die Welt müsse entsprechend darauf reagieren. An einer Schule in Schweden hat offenbar ein ehemaliger Schüler mehrere Menschen mit einem Schwert verletzt und einen getötet. Die Polizei nahm ihn fest. Andere Schulen in der Umgebung wurden vorsorglich abgeriegelt. Neue Hightech-Brillen, sogenannte Smart Glasses, sorgen bei vielen Menschen für ein ungutes Gefühl. In einer Bitkom-Umfrage sagten über 80%, dass klar erkennbar sein sollte, wenn die Brillen gerade aufnehmen. Für jeden Zweiten kommt es nicht in Frage, solche Brillen selbst zu tragen. Im DFB-Pokal ist es am Abend beim Spiel Waldhof Mannheim gegen Kaiserslautern zu Ausschreitungen gekommen. Es wurde massiv Pyrotechnik gezündet und es gab einen Platzsturm und Polizisten auf Pferden mussten für Ordnung sorgen. Kaiserslautern siegte nach Verlängerung mit 1:0. Außerdem gewann Frankfurt mit 11:0 bei Fünftligist St. Tönis. Stuttgart setzte sich mit 4:0 in Rostock durch und Karlsruhe gewann in Münster 2:1.

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3: Im Studio Sönke Röhling. Nach dem Fund eines Waffenlagers nahe Berlin ermittelt jetzt der Generalbundesanwalt. Das hat Innenminister Dobrindt gesagt. Ein Verdächtiger sitzt in Rumänien in Haft. Er soll als Agent einen Anschlag vorbereitet haben. Eine Beteiligung fremder Mächte schließt Dobrindt nicht aus. Wer genau dahinter steckt, sagte der CSU-Mann nicht. Laut Süddeutscher Zeitung geht der Verfassungsschutz davon aus, dass russische Geheimdienste die Waffen dort für Agenten deponiert hatten. Sei es der Buchladen um die Ecke oder der kleine Online-Shop mit handgemachten Produkten. Die neue Verpackungsverordnung der EU stellt viele kleinere Händler, die auch mal was ins Ausland schicken, vor Probleme. Dirk Justus, eigentlich will Brüssel damit ja die Müllmengen reduzieren.
4: Ja genau, gleichzeitig ist das Ganze aber verbunden mit einem hohen bürokratischen Aufwand und Zusatzkosten, weil Händler nun in jedem Zielland Bevollmächtigte benennen müssen. Einige haben den Versand in andere EU-Länder deshalb bereits eingestellt. Die IHK Leipzig etwa erwartet jetzt, dass die Verordnung noch einmal angepasst wird, um kleine Händler zu entlasten, die kaum Verpackungsmüll produzieren.
3: Der Korruptionsskandal im Umfeld des ukrainischen Präsidenten Selenskyj weitet sich aus. In Audiomitschnitten sprechen Funktionäre dreist über Korruption und über Säcke von Bargeld. Drahtzieher war offenbar ein ehemaliger Minister, der dank einer Millionenkaution aus der Haft entlassen wurde. Geld, das über eine staatseigene Bank gewaschen worden sein soll. Die niederländische Datenschutzbehörde hat ein Bußgeld in Höhe von 825 Millionen Euro gegen Uber verhängt. Der Fahrdienstleister soll automatisiert die Kunden von Fahrern gesperrt haben, ohne die vorher darüber zu informieren. Uber hält die Strafe für unverhältnismäßig und will dagegen vorgehen. Es handelt sich um frühere Praktiken, die bereits vor Jahren aufgegeben wurden. Im DFB-Pokal hat sich Eintracht Frankfurt mit 11:0 gegen den SC St. Tönis aus der Oberliga durchgesetzt. Außerdem gewann der Karlsruher SC bei Preußen Münster mit 2:1. Kaiserslautern setzte sich mit 1:0 nach Verlängerung gegen Waldhof Mannheim durch und Stuttgart gewann gegen Rostock mit 4:0. Zum ersten Mal seit 16 Jahren sind Deutschlands Springreiter wieder Weltmeister. Bei der WM in Aachen triumphierte die Equipe aus Markus Ehning, Sophie Hinners, Daniel Deusser und Richard Vogel. Schon nach 3 von 4 Reiterpaaren war die Mannschaft von Bundestrainer Otto Becker nicht mehr einzuholen.
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5: Mit KI-Support. Wolkig ist es in der zweiten Nachthälfte und vor allem im Nordwesten kann es noch ein paar Schauer geben. Später lässt das aber nach und es bleibt eher trocken. Dazu werden es heute maximal 18 bis 23 Grad. Im Süden gibt's längere sonnige Abschnitte. An den Alpen sind vereinzelt kräftige Gewitter möglich. Morgen dann meist trocken mit Sonne und Wolken bis zu 25 Grad.

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1: Im Studio Sönke Röhling. Nach dem Fund eines Waffenlagers nahe Berlin ermittelt jetzt der Generalbundesanwalt. Das hat Innenminister Dobrindt gesagt. Ein Verdächtiger sitzt in Rumänien in Haft. Er soll als Agent einen Anschlag vorbereitet haben. Eine Beteiligung fremder Mächte schließt Dobrindt nicht aus. Wer genau dahinter steckt, sagte der CSU-Mann nicht. Laut Süddeutscher Zeitung geht der Verfassungsschutz davon aus, dass russische Geheimdienste die Waffen dort für Agenten deponiert hatten. Sei es der Buchladen um die Ecke oder der kleine Online-Shop mit handgemachten Produkten. Die neue Verpackungsverordnung der EU stellt viele kleinere Händler, die auch mal was ins Ausland schicken, vor Probleme. Dirk Justes, eigentlich will Brüssel damit ja die Müllmengen reduzieren.
2: Ja genau, gleichzeitig ist das Ganze aber verbunden mit einem hohen bürokratischen Aufwand und Zusatzkosten, weil Händler nun in jedem Zielland Bevollmächtigte benennen müssen. Einige haben den Versand in andere EU-Länder deshalb bereits eingestellt. Die IHK Leipzig etwa erwartet jetzt, dass die Verordnung noch einmal angepasst wird, um kleine Händler zu entlasten, die kaum Verpackungsmüll produzieren.
1: Der Korruptionsskandal im Umfeld des ukrainischen Präsidenten Selenskyj weitet sich aus. In Audiomitschnitten sprechen Funktionäre dreist über Korruption.

gewann gegen Rostock mit 4:0. Zum ersten Mal seit 16 Jahren sind Deutschlands Springreiter wieder Weltmeister. Bei der WM in Aachen triumphierte die Equipe aus Markus Ening, Sophie Hinners, Daniel Deusser und Richard Vogel. Schon nach 3 von 4 Reiterpaaren war die Mannschaft von Bundestrainer Otto Becker nicht mehr einzuholen.

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